0: Durch die engen Beziehungen zu Russland gefährde die AfD die innere und äußere Sicherheit Deutschlands. Und die AfD sage selbst, dass sie die CDU vernichten und das System Deutschland zerstören wolle. Raus aus dem Euro, raus aus dem Binnenmarkt. Eine Zusammenarbeit mit solch einer Partei sei unmöglich, so Merz. Die Europäische Raumfahrtagentur hat einen neuen Wettersatelliten ins All geschickt. Das hat der Raketenbetreiber Arianespace bestätigt. Der Satellit soll Warnungen vor Stürmen und Sturzfluten verbessern und bei der Überwachung von Waldbränden helfen, vor allem in Europa und Nordafrika. Dafür soll er aus 36.000 Kilometern Höhe Bilder auf die Erde schicken. Das Wetter in Deutschland. In der Nacht kräftige Schauer und Gewitter bei 20 bis 15 Grad. Tagsüber kann es auch Unwetter geben mit Starkregen, Hagel und Sturmböen. Die Zeit? Es ist gleich 2.03 Uhr.
1: Und hier ist der Verkehrsservice in der ARD-Hitnacht. Zunächst eine amtliche Unwetterwarnung für Südwest-Niedersachsen. Durch Gewitter aus südwestlicher Richtung kommt es dort zu starkem Regen mit bis zu 40 Litern pro Quadratmeter in einer Stunde. Hagel kann dabei sein und Windböen mit Geschwindigkeiten bis zu 95 Kilometern pro Stunde. Dadurch kommt es auch zu Blitzschlag, umstürzenden Bäumen und Überflutungen von Straßen. Vermeiden Sie unbedingt den Aufenthalt im Freien in Südwest-Niedersachsen. Die A1 Hamburg Richtung Lübeck ist zwischen dem Kreuz Bargte Heide und Bad Oldesloe wegen Bauarbeiten noch bis 6 Uhr gesperrt. Die A1 Köln-Euskirchen ist zwischen Köln-Bocklemünd und dem Kreuz Köln-West wegen Wartungsarbeit noch bis 5 Uhr in beiden Richtungen gesperrt. A71 Erfurt Richtung Suhl. Die Fahrbahn zwischen Arnstadt-Süd und Stadt-Ilm ist wegen Wartungsarbeiten im Tunnel Behringen noch bis 6 Uhr gesperrt. Und A391 Richtung Braunschweig-Südwest. Im Dreieck Braunschweig-Südwest ist die Überleitung zur A39 Richtung Salzgitter nach einem Unfall gesperrt. Ich wünsche Ihnen eine gute und sichere Fahrt durch diese Nacht.
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1: Ja, heiß her geht's hier im Landesfunkhaus Sachsen-Anhalt des Mitteldeutschen Rundfunks in Magdeburg. Mein Name ist Frank Ebert, einen schönen guten Morgen. Hier ist Glenn Frey von den Eagles. The Heat is on.

Shania Twain um 2.12 Uhr. Hier ist die ARD-Hitnacht. Und jetzt machen wir was ganz Verrücktes. Also ich spiele erstmal Musik von Michael Jackson. Das ist weniger verrückt. Ja, ganz normal, ne? Freuen sich viele drauf. Will You Be There? Aber danach kommen die Eagles. Und da ist er wieder dabei, der Mann, den wir schon vor wenigen Minuten als Solisten gehört haben. Glenn Frey. Also die Eagles mit Lying Eyes aus den 70ern. Freuen sich drauf. Schön Runde wird das. Nena ist auch dabei.

Ja, eine Hymne der neuen deutschen Welle, nur geträumt von Nena hier in der ARD-Hitnacht. Und wir bleiben in den frühen 80ern, aber jetzt kommt was ganz anderes, so vom Stil her. Ja, ein echtes Kunstwerk der Musik. 1981 traten Ultravox auf den Plan mit Vienna.

0: Und hier ist um 2.30 Uhr der Verkehrsservice in der ARD-Hitnacht. Zunächst eine amtliche Unwetterwarnung für Südwesten Niedersachsen. Durch Gewitter aus südwestlicher Richtung kommt es zu starkem Regen mit Regenmengen bis zu 40 Litern pro Quadratmeter in einer Stunde. Weiterhin zu Hagel und auch Windböen sind möglich mit Windgeschwindigkeiten bis zu 95 Kilometern pro Stunde. Es kann auch zu Blitzschlag, umstürzenden Bäumen und Überflutungen von Straßen kommen. Vermeiden Sie unbedingt den Aufenthalt im Freien in Südwest-Niedersachsen. Die A1 Hamburg Richtung Lübeck ist zwischen dem Kreuz Barkte Heide und Bad Oldesloe wegen Bauarbeiten noch bis 6 Uhr gesperrt. Die A1 Köln-Euskirchen ist zwischen Köln-Bocklemünd und dem Kreuz Köln-West wegen Wartungsarbeiten bis 5 Uhr in beiden Richtungen gesperrt. Die A71 Erfurt Richtung Suhl ist zwischen Arnstadt-Süd und Stadt-Illen wegen Wartungsarbeiten im Tunnel Behringen bis 6 Uhr gesperrt. Und A391 Richtung Braunschweig-Südwest. Im Dreieck Braunschweig-Südwest ist die Überleitung zur A39 Richtung Salzgitter nach einem Unfall gesperrt. Kommen Sie gut und unfallfrei an Ihr Ziel.
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Roundabouts. Michael Patrick Kelly war das, ja? Den Namen kennt man, Kelly. Da gab es so eine ganze Familie einst. Und die war sehr groß. Und jeder konnte da so richtig gut singen. Mal im Chor und mal hat man dann später auch solistisch gesungen, wie Michael Patrick. Und er war sehr erfolgreich. Bis heute ist es. So, hier ist die ARD-Hit-Nacht. Und jetzt kommen zwei aus den 80ern. Vince Clarke und Andy Bell. Ja, genau, Sie haben es schon erfasst. Das sind Erasure mit ja einem ihrer schönsten Lieder, Ship of Fools. Und dann habe ich für Sie noch Musik von Carly Simon. Dann kommen noch mal zwei an aus den Vereinigten Staaten. Hall & Oates mit Maneater.

Daryl Hall und John Oates heißen diese beiden US-Amerikaner, die viele Hits hatten, zum Beispiel diesen. Das war vielleicht sogar ihr bekannter. 1982, Maneater, ein echter Evergreen. Jo, auch über 40 Jahre später sagt man, ja, das war eine tolle Zeit, die frühen 80er. Jetzt gehen wir in die späten 90er mit Ronan Keating, When You Say Nothing at All. Und dann habe ich noch Musik aus Deutschland, da gehen wir wieder in die 80er. Damals, ja, aus Süddeutschland kam ein Popquartett mit Michael Cretu an der Spitze. Tizzy Tears war dabei und die Jungs nannten sich Moti Special. Und ja, die haben ein ganzes Album gemacht mit mehreren Singles. Und die erfolgreichste, also der größte Hit von Moti Special, war Cold Days, Hot Nights. Das kommt dann auch noch.

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1: Um 3 Uhr mit Lydia Wagner. Die Regierungsfraktionen von Union und SPD wollen Deutschland bis Jahresende widerstandsfähiger machen. Das steht in einer Absichtserklärung, die bei der Klausurtagung in Münster verabschiedet worden ist. Heute sollen die Beratungen mit Beschlüssen zu Ende gehen. Zu innerer Sicherheit und zum Fahrplan für die Reformen in den Bereichen Rente, Pflege und Einkommensteuer. Georg Schwarte über das Treffen in Münster.
2: Das Treffen der Fraktionsspitzen dient vor allem der Vergewisserung des gegenseitigen Vertrauens. Das, sagte SPD-Fraktionschef Mirsch, sei die Basis für alles, was für die schwarz-rote Koalition jetzt in turbulenten und polarisierenden Zeiten anstehe. Neben dem Mercedes-Chef sind am zweiten Tag auch die IG Metall-Vorsitzende Benner sowie der Bischof von Münster, der neue Vorsitzende der Deutschen Bischofskonferenz, zu Gast auf der Klausur.
1: Die EU-Kommission erwartet vom Facebook-Mutterkonzern Meta einen besseren Jugendschutz auf seinen Plattformen, auch in Europa. Meta hat sich in den USA zu weitreichenden Änderungen verpflichtet. Die EU-Kommission fordert beispielsweise Zeitlimits für Minderjährige bei der Nutzung von Facebook und Instagram, das Ausblenden von Likes und das Verbot von Beauty-Filtern. Auch der Bundesverband der Verbraucherzentralen sieht das ähnlich. Nach der verheerenden Sturzflut am Himalaya steigt die Zahl der Toten auf fast 400. Hilfskräfte suchen weiterhin nach mindestens 1.300 Menschen in Tibet und Nepal. Darunter sind auch viele ausländische Touristen. Aber auch die Überlebenden brauchen dringend Hilfe. Das hat Thomas Meyer von der Hilfsorganisation Humedica dem ZDF gesagt.
3: Am dringendsten würde ich sagen, ist momentan Wasser und Sheltermaterialien, also alles, um Unterkünfte temporär zu machen. Wir brauchen Hygieneartikel. Alles, was diese Leute hatten, ist nicht mehr da. Wir sorgen gerade

0: zur Elbe kräftige Schauer und Gewitter aus bei 20 bis 15 Grad. Tagsüber kann es auch Unwetter geben mit Starkregen, Hagel und Sturmböen. Höchstwerte 20 bis 31 Grad. Die Zeit, es ist 3.03 Uhr.
1: Und hier ist der Verkehrsservice in der ARD-Hitnacht. Zunächst eine allgemeine Meldung. Im Nordwesten Deutschlands sind in dieser Nacht schwere Gewitter mit heftigem Starkregen und Hagel möglich. Und starke Gewitter sind möglich im Westen, in der Mitte und im Südwesten. Vorsicht, besonders vor starkem Wind mit Windgeschwindigkeiten bis zu 95 Kilometern pro Stunde. Bäume können umstürzen. Vermeiden Sie den Aufenthalt im Freien, wenn es irgendwie möglich ist. Die A1 Hamburg Richtung Lübeck ist zwischen dem Kreuz Bargte Heide und Bad Oldesloe wegen Bauarbeiten noch bis 6 Uhr gesperrt. Die A1 Köln-Euskirchen ist zwischen Köln-Bocklemünd und dem Kreuz Köln-West wegen Wartungsarbeiten bis 5 Uhr gesperrt in beiden Richtungen. Und die A71 Erfurt Richtung Suhl ist zwischen Arnstadt Süd und Stadt Ilm wegen Wartungsarbeiten im Tunnel Behringen bis 6 Uhr gesperrt. Ich wünsche Ihnen eine gute und sichere Fahrt.
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1: Und die kommt immer noch aus dem MDR-Landesfunkhaus Sachsen-Anhalt hier in Magdeburg. Mein Name ist Frank Eberlein. Ich wünsche Ihnen einen schönen guten Morgen an diesem Freitag. Es ist der 28. August. 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

Ringo Starr hier in der ARD-Hitnacht. Ja, und zahlreiche Frühaufsteher sind bereits auf den Beinen, jetzt um 3:11. Und einige haben auch schon Grüße ins Studio geschickt. Daniel aus Minden zum Beispiel, er hat es gerade mit Unwetter und Regen zu tun. Oder auch Robert aus Hessen, auch bei ihm ist Unwetter angesagt und umgestürzte Bäume auf Autobahnen, wie er uns mitteilt. Ja, und Chris aus Hof findet, dass wir klasse Musik spielen. Ja, das freut uns wirklich zu hören. Dankeschön für diese lieben Meldungen. Ich grüße herzlich zurück. Und jetzt gibt's Musik von den Pet Shop Boys. Hier sind sie mit Suburbia.

Paul Young mit seinem zweiten Hit, der eigentlich der erste war, denn Love of the Common People kam schon 1982 raus. Da wollte es aber keiner haben. Da lag die Single wie Blei in den Regalen. Dann kam Come Back and Stay, wurde ein Riesenhit. Und dann hat man Love of the Common People nochmal veröffentlicht, 83. Und ja, dann schlug auch dieses Stück ein. So, hier die ARD-Hitnacht, jetzt mit einem ganz feinen Stück Ostrock. Hier sind Karat. Über sieben Brücken musst du gehen. Und dann noch eine schöne Ballade von Cyndi Lauper.

0: Es ist 3.30 Uhr, halb vier. Guten Morgen. Hier ist der Verkehrsservice in der ARD-Hitnacht. Zunächst ein allgemeiner Hinweis. Jetzt ist er weg. Moment, gleich haben wir ihn. Ja, also vielerorts gibt's in dieser Nacht Unwetter mit Starkregen und starkem bis schwerem Gewitter. Es können Bäume umstürzen. Bitte vermeiden Sie den Aufenthalt im Freien, wenn es irgendwie möglich ist. Die weiteren Meldungen. Die A1 Hamburg Richtung Lübeck ist zwischen dem Kreuz Bargte Heide und Bad Oldesloe wegen Bauarbeiten noch bis 6 Uhr gesperrt. Die A1 Köln-Euskirchen ist zwischen Köln-Bocklemünd und dem Kreuz Köln-West wegen Wartungsarbeiten noch bis 5 Uhr in beiden Richtungen gesperrt. Und die A71 Erfurt Richtung Suhl ist zwischen Arnstadt Süd und Stadt Ilm wegen Wartungsarbeiten im Tunnel Behringen noch bis 6 Uhr gesperrt. Ich wünsche Ihnen eine gute und sichere Fahrt in den neuen Tag.
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1: Um 4 Uhr mit Lydia Wagner. Die Regierungsfraktionen von Union und SPD wollen Deutschland bis Jahresende widerstandsfähiger machen. Das steht in einer Absichtserklärung, die bei der Klausurtagung in Münster verabschiedet worden ist. Heute sollen die Beratungen mit Beschlüssen zu Ende gehen, zur inneren Sicherheit und zum Fahrplan für Reformen in den Bereichen Pflege, Einkommensteuer und auch Rente. Dazu hat Unionsfraktionschef Frei im ZDF gesagt:
2: Es soll überhaupt niemand bestraft werden, sondern es geht am Ende darum, dass wir trotz demografischem Wandels unserer Gesellschaft ein Rentensystem haben, das am Ende für alle Menschen gute Ergebnisse bringt. Und das bedeutet eben, dass die Kosten des demografischen Wandels am Ende nicht bei einer Generation hängen bleiben dürfen, sondern dass wir die gesamte Gesellschaft da mit in Anspruch nehmen müssen.
1: Das Treffen in Münster soll die Arbeit der Regierung in den nächsten Monaten vorbereiten. Der Bundesvorstand der Grünen kommt heute zu einer Klausur zusammen. Dabei soll es hauptsächlich um den Klima- und Hitzeschutz gehen. Und die Grünen kritisieren, dass die Bundesregierung auf ihrer Klausur in dieser Woche keine Beschlüsse dazu gefasst hat. Oliver Neuroth berichtet aus Berlin.
3: Grünen-Chefin Brandner wirft der schwarz-roten Koalition Arbeitsverweigerung vor. Aus ihrer Sicht muss die Regierung mehr für die Klimaanpassung tun. Es geht um Hitzeschutz in Städten und Gemeinden, mehr Grünflächen und mehr Schutz für besonders gefährdete Menschen. Nach neuen Zahlen des Robert-Koch-Instituts sind bis Mitte August 15.800 Menschen durch Hitze gestorben. Die Grünen verweisen auch auf Berechnungen von Greenpeace, wonach die Folgen des Hitzesommers in diesem Jahr Schäden für die Volkswirtschaft in zweistelliger Milliardenhöhe verursacht haben.
1: Die chinesischen Behörden befürchten, dass es im Grenzgebiet zwischen Tibet und Nepal weitere Überflutungen geben könnte. Der See, der sich durch die Sturzflut gebildet habe, wachse wegen des Dauerregens an, heißt es. Wenn er über die Ufer trete, könnte es weitere Schäden im Katastrophengebiet geben. Das schreibt eine staatliche chinesische Nachrichtenagentur und beruft sich auf das Wasserministerium. Durch die verheerende Sturzflut am Himalaya sind mehr als 400 Menschen gestorben. Mindestens 1.300 weitere werden vermisst. Die Europäische Fußballunion UEFA bereitet eine Strafanzeige gegen FIFA-Chef Infantino vor. Wegen der Pläne, Teile der WM an private Investoren zu verkaufen, wirft sie ihm kriminelle Misswirtschaft vor. Das steht in einem Dokument, das dem Sportinformationsdienst vorliegt. Außerdem fordert der Verband weiterhin Infantinos Rücktritt. Das Wetter.

0: Suhl ist zwischen Arnstadt Süd und Stadt Ilm wegen Wartungsarbeiten im Tunnel Behringen bis 6 Uhr gesperrt. Ich wünsche Ihnen eine gute und sichere Fahrt.
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0: Und die kommt vom Mitteldeutschen Rundfunk aus Magdeburg mit Frank Eberlein im Studio. Ich wünsche einen schönen guten Morgen. Und in diese fünfte Stunde dieses Freitags starten wir mit Alphaville. Big in Japan.

sehr langes her, die 60er Jahre mit den Animals, House of the Rising Sun. 4:12 haben wir es, 4:12 am Freitagmorgen. Und hier ist Maxi Priest mit Wild World.

Paso Doble hier in der ARD-Hitnacht, 4.22 Uhr haben wir es. Ja, der 28. August erwacht so langsam und ja, der August ist nicht mehr lang, die Tage sind gezählt, die Tage dieses Sommers, aber was uns bleibt, sind diese schönen, sommerlich anmutenden Lieder, die zum Beispiel aus Italien kommen, so italienische Sommermomente. Jetzt kommt einer mit Eros Ramazzotti.

Und hier ist der Verkehrsservice in der ARD-Hitnacht. Es ist 4.31 Uhr. Schönen guten Morgen. Die A1 Hamburg Richtung Lübeck ist zwischen dem Kreuz Barg der Heide und Bad Oldesloe wegen Bauarbeiten noch bis 6 Uhr gesperrt. Die A1 Köln-Euskirchen ist zwischen Köln-Bocklemünd und dem Kreuz Köln-West wegen Wartungsarbeiten bis 5 Uhr in beiden Richtungen gesperrt. Die A71 Erfurt Richtung Suhl ist zwischen Arnstadt-Süd und Stadt-Illen wegen Wartungsarbeiten im Tunnel Behringen bis 6 Uhr gesperrt. Und die A71 Erfurt-Suhl ist zwischen Ilmenau-West und Gräfenroda in beiden Richtungen wegen starken Windes für Fahrzeuge mit hohen Aufbauten gesperrt. Kommen Sie gut an Ihr Ziel. 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

Unaufgeregt und sanft geht es hinein in diesen Freitag. Das waren um 10 Minuten nach 5 Double aus der Schweiz mit The Captain of Her Heart. Jetzt kommen aus England die Buggles. Video Killed the Radio Star. Schön, dass Sie Radio hören. Einen schönen guten Morgen Ihnen.

Phil Collins, Another Day in Paradise. Oh ja, die Zeit schreitet voran. 6 Minuten noch, dann ist es schon wieder 5 Uhr und dann ist in einigen Regionen Deutschlands die ARD-Hitnacht beendet. Dann beginnt nämlich das Frühprogramm, vielleicht bei Ihnen. Dann würde ich Ihnen schon mal an dieser Stelle einen schönen Freitag und ein schönes Wochenende wünschen. Aber vielleicht haben Sie auch das Glück, hier weiter dranbleiben zu können. Dann hören wir uns gleich wieder. Jetzt vor den Nachrichten noch Musik von Jimmy Cliff und Diana Ross.

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1: Um 5 Uhr mit Lydia Wagner. Wer direkt zu einem Facharzt geht und nicht vorher noch zum Hausarzt, sollte bestraft werden. Das findet Ärztepräsident Reinhardt. Er hat den Funke-Zeitungen gesagt, wer sich nicht an sinnvolle Spielregeln halte, sollte erleben, dass er im Zweifel länger wartet. Geldstrafen schlägt Reinhardt erstmal nicht vor. In letzter Konsequenz schließt er sie aber auch nicht aus. Hintergrund ist, dass die Bundesregierung eine neue Regelung einführen will, bei der erstmal alle wieder zur Hausärztin oder zum Hausarzt gehen sollen und dort zur richtigen Stelle vermittelt werden. In Flensburg geht es heute darum, wie sich Deutschland besser vor Drohnen schützen kann. Bundesinnenminister Dobrindt hat mehrere EU-Amtskollegen nach Flensburg eingeladen, um gemeinsam zu überlegen. Bianca Schwarz berichtet von dort.
2: Sie wollen im Schwerpunkt über die Gefahr von Drohnen sprechen und wie man sie abwehrt. Aber es geht auch um Desinformationskampagnen aus dem Ausland, um Cyberbedrohungen und um die Sicherheit der kritischen Infrastruktur. Dazu gehören beispielsweise Stromleitungen durch die Ostsee, aber auch See- und Flughäfen. Gemeinsam soll überlegt werden, wie kann man sich besser schützen, wo kann man voneinander lernen und an welchen Stellen ist eine engere Zusammenarbeit sinnvoll, zum Beispiel bei Frühwarnsystemen oder gemeinsamen Drohnenabwehrübungen.
1: Die Regierungsfraktionen von Union und SPD wollen Deutschland bis Jahresende widerstandsfähiger machen. Das steht in einer Absichtserklärung, die bei der Klausurtagung in Münster verabschiedet worden ist. Heute sollen die Beratungen mit Beschlüssen zu Ende gehen, zur inneren Sicherheit und zum Fahrplan für die Reformen in den Bereichen Rente, Pflege und Einkommensteuer. Georg Schwarte über das Treffen.
3: Das Treffen der Fraktionsspitzen dient vor allem der Vergewisserung des gegenseitigen Vertrauens. Das, sagte SPD-Fraktionschef Mirsch, sei die Basis für alles, was für die schwarz-rote Koalition jetzt in turbulenten und polarisierenden Zeiten anstehe. Neben dem Mercedes-Chef sind am zweiten Tag auch die IG Metall-Vorsitzende Benner sowie der Bischof von Münster, der neue Vorsitzende der Deutschen Bischofskonferenz, zu Gast auf der Klausur.
1: Die Europäische Raumfahrtagentur hat einen neuen Wettersatelliten ins All geschickt. Das hat der Raketenbetreiber Arianespace bestätigt. Der Satellit soll Warnungen vor Stürmen und Sturzfluten verbessern und bei der Überwachung von Waldbränden helfen, vor allem in Europa und in Nordafrika. Dafür soll er Bilder auf die Erde schicken. Das waren die Nachrichten mit Lydia Wagner.
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5: Guten Morgen, Autofahrer. Passt bitte auf der B41 Bad Sobernheim Richtung Bad Kreuznach zwischen Steinhardt und Waldböckelheim. Da liegen Gegenstände. Und noch die A5 Heidelberg Richtung Darmstadt. Hier haben wir eine gesperrte Abfahrt Bensheim wegen Bauarbeiten bis circa um 6.
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6: Ja, nach den Schauern und Gewittern in der Nacht ist es so richtig schwül, dampfig. Und es kann auch jetzt am Vormittag immer mal noch Schauer geben. Ab dem Nachmittag dann längere, trockene und auch mal sonnige Phasen. Und die Temperaturen sind heute längst nicht mehr so hoch wie gestern. Also maximal 20 Grad in Eifel und Westerwald bis 25 zum Beispiel in Rheinhessen. Der SWR1-Wettertrend für das Wochenende, da erwartet uns eine windige

0: Guten Morgen um 10 nach 5 am 28. August. Ja, es ist Freitag und wir finden, so ein bisschen Bildung am frühen Morgen kann nicht schaden.
1: Wer wurde geboren vor 277 Jahren? Ja, und da sagt er natürlich sofort Johann Wolfgang von Goethe. Der hat heute Geburtstag. Geboren wurde er in Hessen, nicht in Rheinland-Pfalz.
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3: Goethe ist überall. Jede Stadt, die was auf sich hält, hat einen Goetheplatz oder wenigstens eine Goethestraße oder einen Goethekreisel. Und wir alle sagen diese Dinge ständig. Des Pudels Kern, die Gretchenfrage, der Weisheit letzter Schluss. Warum liegt hier überhaupt Stroh? Kranplätze müssen verdichtet sein. Vieles davon kommt von ihm. Auch wenn wir bei WhatsApp ja heutzutage anders formulieren. Er hätte getextet:
4: Meine Teuerste, mich dürstet nach deiner Gesellschaft. Wann vermagst du zu erscheinen?
3: Leider reicht die Aufmerksamkeitsspanne heute oft nicht mehr für Goethes Texte. Faust 1 und 2 hätten 2026 auch nicht mehr 500 Seiten. Die müssten schon insgesamt in eine Kurznachricht passen. Sinngemäß:
5: Digga, hab Scheiße gebaut. Das mit Gretchen tut mir mega leid.
3: Und ein Faust-Emoji.
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0: Geruch? Es ist plötzlich dunkler. Leute, da passiert gerade was am Himmel über Rheinland-Pfalz. Eine partielle Mondfinsternis. Seit 4:15 schiebt sich die Erde zwischen Sonne und Mond nämlich. Und deshalb wird es jetzt immer dunkler. Der Mond wird verdunkelt quasi. Und jetzt um 5:18 tatsächlich schon zur Hälfte bedeckt. Höhepunkt ist dann wohl in einer Stunde. Also angeblich, müssen wir dazu sagen.
1: Ja, weil das Wetter spielt leider, wir haben es ja gestern schon vorhergesagt, nicht so richtig mit. Bewölkt, teilweise Regen im Moment. Okay, die Temperaturen wären eigentlich super, um vor die Tür zu gehen und zu gucken. Es ist nämlich relativ mild, richtig schwül teilweise auch. Kusel 19 Grad, Mainz und Germersheim 20, in Wittlich sind es 19 Grad. Temperaturen okay, um sich draußen aufzuhalten, allein ihr seht nicht viel. Besser, klarer und trocken wird es erst so gegen Nachmittag. Und dann bleibt es auch relativ mild, 20 Grad in den Hochlagen, 25 Grad zum Beispiel in Rheinhessen.

0: denn schon Hitparade? 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
1: Schönen guten Morgen um 3 Minuten vor 5:30.

0: Guten Morgen, 5.30 Uhr.
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0: Und hier ist der Überblick für euch mit Susanne Kimmel.
2: Guten Morgen. Nach der Sturzflut im Himalaya sind nach Polizeiangaben inzwischen mehr als 1.500 Menschen in Sicherheit gebracht worden. Darunter sollen auch hunderte Touristen sein, die im Grenzgebiet zwischen Nepal und Tibet festsaßen. Die Zahl der Toten ist unterdessen auf rund 470 gestiegen. Wer direkt zu einem Facharzt und nicht erst zum Hausarzt geht, sollte aus Sicht von Ärztepräsident Reinhardt bestraft werden. Er hat in Funke-Zeitungen gesagt, Geldstrafen seien in solchen Fällen aber das letzte Mittel. Vor dem Landgericht Koblenz soll heute das Urteil im Prozess um die getötete Amy Lopez fallen. Ein inzwischen 81-Jähriger soll die US-Studentin vor mehr als 30 Jahren vergewaltigt und ermordet haben. Bei freiem Himmel ist seit dem frühen Morgen eine partielle Mondfinsternis zu sehen. Gegen 6.13 Uhr liegt der Mond dann zu 90% im Schatten der Erde. Gute Aussichtspunkte in Rheinland-Pfalz dürften die Bergkuppen im Rheintal sein, aber auch die Sternwarte Zweibrücken hat für Besucher geöffnet. Mehr Nachrichten auf swraktuell.de.
0: Der aktuellste Verkehrsservice von SWR 1 Rheinland-Pfalz, 5.32 Uhr haben wir es. Und ja, wir haben hier eine Unwetterwarnung für Baden-Württemberg. Der Deutsche Wetterdienst, der warnt vor schweren Gewittern mit Starkregen, Hagel und orkanartigen Böen. Kommt gut an.
3: Und damit sind wir beim Wetter. Es ist schwül heute früh, teilweise auch immer noch Schauer. Aber ab dem Nachmittag, da gibt es dann mal längere, trockene, auch mal sonnige Phasen. Maximal 20 Grad auf den Höhen von Eifel und Westerwald bis 25 Grad werden es in Rheinhessen. Und der SWR 1 Wettertrend. Das Wochenende bekommt so eine windige Mischung aus Sonne, Wolken und es wird ein bisschen wärmer.
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3: Es ist Freitag.
0: Und deshalb machen wir mal ganz entspannt. Mit Elena Miles für euch.
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0: Guten Morgen, und das kann kein Zufall sein, oder? Dass die Backstreet Boys wissen, worüber wir jetzt hier um 5:40 reden wollen. Quit playing games with my heart. Ja, hört auf, mit meinem Herz zu spielen.
1: Ja, wir kümmern uns nämlich heute um die Liebe hier auf SWR1 Rheinland-Pfalz. Genauer, wie wir unsere Liebe anderen zeigen und wie wir gerne wiederum Liebe gezeigt bekommen möchten. Das sind nämlich dann die Sprachen der Liebe.
0: Ja, da wurden fünf Sprachen mal definiert. Zum einen Hilfsbereitschaft, Lob und Anerkennung, Berührung, Geschenke und Zweisamkeit.
1: Ja, überlegt mal, welche Sprache der Liebe ihr sprecht. SWR1 Rheinland-Pfalz-Reporterin Anke Müller, die hat auch mal den Test auf der Straße gemacht.
2: Was ist für dich mehr Liebe? So ein richtig schönes Kompliment oder eine lange Umarmung?
3: Eine lange Umarmung. Man weiß, dass man dem anderen richtig viel bedeutet. Das finde ich so schön.
4: Ich glaube, eine lange Umarmung ist irgendwie herzlicher als irgendein Gebabbel.
5: Macht ihr das auch so bei euch in der Beziehung?
4: Es gibt auch Komplimente, die wollen die Frauen auch hören. Aber ich glaube, wenn einer richtig umarmt wird, ist es dann doch irgendwie persönlicher.
2: Was kommt bei dir besser an? Ein kleines Geschenk oder wenn jemand sagt, heute nehme ich mir nur Zeit für dich?
6: Ich nehme dann das Geschenk.
2: Was sind das für Geschenke?
6: Das, wo man ja weiß, was derjenige halt mag, was ihm wichtig ist, was ihm wertvoll ist.
2: Dein Partner sagt nicht zu dir, ich liebe dich, sondern putzt das Bad, macht den Einkauf und bringt dein Auto zur Werkstatt. Ist das bei euch so, ja?
6: Hat was mit Liebe zu tun, indem er sich die Arbeit halt teilt.
2: Wie zeigt dein Mann dir das? Gehört der auch zum bestimmten Typen?
3: Ja, der ist total zuvorkommend, liebevoll. Der ruft mich immer noch an nach all den Jahren und sagt, sollst du irgendwas mitbringen oder brauchst du was? Oder gibt mir jeden Morgen einen Kuss einfach und sagt, ich hab dich lieb. Also jeden Morgen. Ja, ich habe echt Glück gehabt, ja.
1: Aber definitiv. Oh, das ist schön.
0: Ich kenne das auch so.
1: Ja.
0: Also für mich der Normalfall.
1: So sollte es ja eigentlich auch sein. Aber Claudia, trotzdem die Frage an dich. Was möchtest du lieber jetzt? Ein Geschenk oder eine Umarmung?
0: Einen guten Song.
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0: RSR1, guten Morgen Rheinland-Pfalz. Am Freitag ist es 10 vor 6.
1: Und hier ist euer Live-Ticker zur partiellen Mondfinsternis. In diesem Moment schiebt sich die Erde zwischen Sonne und Mond und der Erdschatten verdunkelt den eigentlich hellen Mond. Und zumindest sollte es gerade so sein, denn
0: ja, eigentlich ist es aber eher so. Wie Sie sehen, sehen Sie nichts.
1: Genau.
0: Ja. Viele Wolken am Himmel über Rheinland-Pfalz und tatsächlich nach unserer Wetterkarte ist es leider wirklich überall bedeckt.
1: Buh.
0: Falls ihr doch was seht bei euch, dann meldet euch gerne hier im SWR1-Studio. Wir geben dann diesen sensationellen Ausnahmeort gerne an die anderen weiter. Also Florian meldet aus dem Kreis Alzey-Worms hier sogar Gewitter. Es ist auf jeden Fall schwül, teilweise regnet es auch, im Moment so um die 18, 20 Grad.
1: Aber vielleicht eben tut sich doch irgendwo eine Lücke auf und ihr seht was von der partiellen Mondfinsternis. Höhepunkt soll sein um 17:45. Gandalf aus Herr der Ringe würde sagen, schaut nach Westen.
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1: Mit Mechthild Werner. Guten Morgen. Mama, da ist ein Einhorn, ruft eine Stimme neben mir am Tisch im Café. Das dazugehörige Mädchen, vielleicht 5 Jahre alt, schwingt ihre Flechtzöpfe und ist wahrlich aufgeregt. Ein echtes Einhorn, guck doch mal. Und schon ist sie verschwunden, die Kleine. Wer Augen hat zu sehen, der sehe, heißt es in der Bibel. Aber manchmal traue ich meinen Augen nicht. Ich sitze mitten in Speyer auf der belebten Maximilianstraße und ein Mädchen samt Einhorn wird vermisst. Habe ich geträumt? Nein, denn die Mama ruft jetzt unter den Tisch. Komm wieder hoch, Anne, was soll das? Mama redet weiter mit ihrer Freundin, versucht es zumindest. Also guckst du jetzt oder nicht? Ruft die Stimme, noch immer unterm Tisch. Da ist kein Einhorn zu sehen, sagt Mama. Da unten siehst du schon gar nichts. Doch, von hier musst du gucken. Mama! Die aber will sich weiter unterhalten und zwinkert der Freundin zu. Kinder, was die alles sehen. Nur weil du nie richtig hinguckst, motzt es von unten. Na gut, jetzt bückt sich Mama unter den Tisch. Guck ganz da oben. Die Tochter zeigt gen Himmel. Ja, echt? Mama ist verblüfft. Da sitzt eins auf der Apotheke. Tatsächlich. Jetzt sehe ich's auch. Zum ersten Mal. Hoch oben auf dem Giebel thront es das Einhorn. Ein Einhornkopf zumindest. Eine Skulptur vor stahlblauem Himmel. Siehste, Mama? Die Kleine kommt mit rotem Gesicht nach oben. Du glaubst mir so oft nicht. Hast recht, Anne, lacht Mama und umarmt sie. Du siehst oft was, was ich nicht sehe. Ja, Kinder sind Augenöffner für so manche Dinge zwischen Himmel und Erde, denke ich. Und muss grinsen, denn ich weiß nun endlich, warum die Apotheke Einhorn-Apotheke heißt. Mechthild Werner, Speyer, Evangelische Kirche.
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3: Um 6 Uhr mit Susanne Kimmel. Guten Morgen. Im Himalaya suchen die Rettungskräfte weiter nach Überlebenden der Sturzflut. Die Hitze der vergangenen Woche hat zu Schäden auf der Mainzer A63 geführt. Das Wetter in Rheinland-Pfalz, teils kräftige Schauer oder Gewitter, später auch mal Sonne bei 20 bis 25 Grad. Die chinesischen Behörden befürchten, dass es im Grenzgebiet zwischen Tibet und Nepal weitere Überflutungen geben könnte. Der See, der sich durch die Sturzflut gebildet habe, wachse wegen des Dauerregens an. Laut Polizei sind inzwischen mehr als 1500 Menschen in Sicherheit gebracht worden. Mindestens 470 Menschen kamen ums Leben. ARD-Korrespondentin Lena Bodewein.
4: Rettungskräfte arbeiten sich mit Baggern und Räumfahrzeugen durch Schlamm und Trümmer. Sie suchen in den verwüsteten Ortschaften entlang der Katastrophenzone nach Überlebenden. 2 Tage nach der zerstörerischen Sturzflut schwindet die Hoffnung. Ganze Dörfer sind von den Satellitenbildern verschwunden. Viele Bereiche in den abgelegeneren Bergregionen sind kaum zu erreichen, da die Flut auch Straßen und Brücken zerstört hat. Rettungshubschrauber sind hier die einzige Möglichkeit, Verletzte in die Hauptstadt Kathmandu zu bringen und Decken, Zelte, Medikamente von dorthin hochzutransportieren.
3: Die Klausurtagung der Bundestagsfraktionen von CDU, CSU und SPD in Münster geht heute Nachmittag zu Ende. Bei dem 2-tägigen Treffen sollen Beschlüsse zu Reformvorhaben der Bundesregierung fallen, zum Beispiel zu innerer Sicherheit sowie zu umstrittenen Themen wie Rente, Pflege und Einkommenssteuer. Parallel kommt der Bundesvorstand der Grünen heute zu einer Klausur zusammen. Dabei soll es hauptsächlich um den Klima- und Hitzeschutz gehen. Jetzt das Neueste aus Rheinland-Pfalz. Nach der Hitze der vergangenen Wochen muss die A63 bei Mainz ausgebessert werden. Deshalb gibt es hier ab heute Abend Behinderungen. Laut Autobahn GmbH wird zwischen Niederolm und Saulheim eine Spur gesperrt, um die Schäden im Asphalt auszubessern. Die Arbeiten sollen am Montagmorgen um 5 Uhr abgeschlossen sein. Von der Sternwarte in Zweibrücken aus oder zum Beispiel von den höheren Lagen des Rheintals dürfte man in diesen Minuten freie Sicht auf die Mondfinsternis haben. Vorausgesetzt ist ein klarer Himmel. Die partielle Mondfinsternis hat kurz nach 4.30 Uhr heute früh begonnen. Emily Burkhardt aus unserer Wissenschaftsredaktion erklärt das Phänomen.
5: Dabei schiebt sich die Erde zwischen Sonne und Mond, wobei ihr Schatten auf die Mondoberfläche fällt. Mit einem Bedeckungsgrad von über 90% ist die jetzige Mondfinsternis besonders ausgeprägt. Und anders als bei der Sonnenfinsternis Mitte August ist das Beobachten der Mondfinsternis mit bloßem Auge ungefährlich. Sie hat ihren Höhepunkt kurz nach 6 Uhr. Dann steht der Mond allerdings schon sehr tief und geht kurz darauf unter. Deshalb braucht man freie Sicht auf den Horizont im Westen. Die nächste totale Mondfinsternis ist erst wieder an Silvester 2028 zu sehen.
3: Mehr Nachrichten auf swraktuell.de.
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6: Keine Meldungen, kommt gut an.
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7: Guten Morgen, Hartmut Mühlbauer.
8: Guten Morgen. Morgen.
7: Ja, da ging es eben um die Mondfinsternis in den Nachrichten. Oh, wir haben eher Unwetter als Mondwetter, oder?
8: Auf jeden Fall. Also sehen wird man da eh nichts. Es ist überall bewölkt und teilweise regnet es ja auch. Und ein neues Regengebiet zieht jetzt von Frankreich her zu uns rein. Da gibt es dann im Laufe des Tages wieder Starkregen, örtlich auch Gewitter. Und teils mit kleinem Hagel und Sturmböen sind da auch möglich. Am Nachmittag dann aber wieder längere trockene Phasen von Westen her. Bei den Temperaturen liegen wir deutlich unter gestern mit 20 Grad im Westerwald, 26 Grad in der Vorderpfalz. Der SWR1-Wettertrend. Am Wochenende gibt es eine windige Mischung aus dichten Wolkenfeldern und Sonne. Vereinzelt regnet es ein bisschen und die Temperaturen steigen wieder leicht.

0: Schönen guten Morgen. Mit SWR 1 ist es 6:11 und wir freuen uns aufs Wochenende. Claudia ganz besonders.
1: Fußball-Bundesliga geht wieder los.
2: Ah ja, komm, ich freue mich. Die Mainzer spielen morgen Nachmittag zu Hause gegen Aufsteiger Paderborn. Hier 05-Spieler Philipp Tietz sagt, wir sind heiß.
3: Ja, können es auch kaum abwarten auf das erste Spiel in der Mewa Arena. Ich glaube, ich habe mit noch keiner so guten Mannschaft in meinem Leben zusammengespielt wie diese. Das ist einfach unfassbar. Das macht riesen, riesen Spaß hier bei Mainz 05 und so kann es weitergehen.
0: Der hat echt so gefühlt, ne? Dauergrinsen im Gesicht, gell? So ja. Muss das sein.
2: Ja, aber ganz ehrlich, der Kracher ist schon heute Abend. Frech. Bayern München gegen Stuttgart. Hier, da sagt selbst Bayern-Coach Vincent Kompany ganz bescheiden, ich würde es mir angucken.
4: Also wenn ich mich ein Ticket kaufen würde, dann ist das schon kein schlechtes Spiel zum Anfang.
2: Ja, siehste. Ist aber natürlich, Ticket kannst du vergessen, ausverkauft. Die Münchner Arena, 75.000 Leute passen da rein.
0: So, Freunde, und da mal zum Vergleich. Das Stadion der SV Elversberg würde da über 7-mal reingehen. Die haben da nämlich Platz für rund 10.000 Leute. Ist aber egal, denn unsere Nachbarn im Saarland, Elversberg, die sind ja zum ersten Mal in der Bundesliga dabei, vor ein paar Jahren noch in der Regionalliga. Also bei denen ist richtig Stimmung. Der Trainer, Vincent Wagner.
5: Jemand hat mal gesagt, ich grinse wie ein Honigkuchenpferd.
2: Genau, und so sind sie da gefühlt gerade alle drauf in Elversberg. Lauter Honigkuchenpferde. Morgen spielen sie gegen Bayer Leverkusen. Und diese ganze Bundesliga-Welle, ich meine, das macht ja was mit so einem kleinen Ort. Mhm. Also auch wirklich im positiven Sinne. Und deshalb schauen wir uns das nochmal genauer an hier nächste Stunde.
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0: Es ist 16 Minuten nach 6 und hier ein kleiner Service von uns in SWR1. Guten Morgen, Rheinland-Pfalz, so zwischendrin.
1: Ja, unser Live-Ticker für euch zur partiellen Mondfinsternis.
2: Gemäue, also hier ist die Martina aus Hauweide. Ich schlafe hier in Mainz auf dem Campus rum. Egal wo ich hingucke, ist einfach nur dunkel. Ich sehe also nichts.
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0: Schönen guten Morgen.
1: 6.20 Uhr.
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14: Guten Morgen, 6.30 Uhr.
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14: Aus unserer Nachrichtenredaktion Susanne Kimmel.
16: Guten Morgen. Nach der Sturzflut im Himalaya ist die Zahl der Toten auf mindestens 470 gestiegen. Gleichzeitig haben die Rettungskräfte mehr als 1.500 Menschen in Sicherheit gebracht, die vorher zwischen Nepal und Tibet festgesessen hatten. Darunter viele ausländische Touristen. Welche Hilfe vor Ort jetzt nötig ist, hat Thomas Mayer von der deutschen Humidika-Organisation im ZDF deutlich gemacht.
17: Am dringendsten, würde ich sagen, ist momentan Wasser und Sheltermaterialien, also alles, um Unterkünfte temporär zu machen. Wir brauchen Hygieneartikel. Alles, was diese Leute hatten, ist nicht mehr da. Wir schauen gerade nach Kleidung und Waschartikel, also Wasser und Sanitation von Seife bis zum Handtuch, bis zur Zahnbürste.
16: Unterdessen besteht die Gefahr einer neuen Sturzflut in dem betroffenen Gebiet. Laut chinesischen Behörden stauen die verbliebenen Geröllmassen an einer entscheidenden Stelle eine Flussmündung. Nach dem US-Prozess gegen Meta fordern die Verbraucherzentralen auch für Deutschland strengere Social-Media-Regeln. Zum Beispiel könnten Zeitlimits, nächtliche Sperren oder deaktivierte Benachrichtigungen den Nutzungsdruck von Minderjährigen verringern, hat die Chefin des Bundesverbands POP dem Redaktionsnetzwerk Deutschland gesagt. Sie bezieht sich dabei auf den in den USA abgeschlossenen Vergleich, der Meta unter anderem Änderungen seiner Apps für Kinder und Jugendliche vorschreibt. Die Europäische Raumfahrtagentur hat einen neuen Wettersatelliten ins All geschickt. Das hat der Raketenbetreiber Arianespace bestätigt. Der Satellit soll Warnungen vor Stürmen und Sturzfluten verbessern und bei der Überwachung von Waldbränden helfen. Zu den Nachrichten aus Rheinland-Pfalz. Im Mordprozess Amy Lopez wollen die Richter des Landgerichts Koblenz heute ihr Urteil verkünden. Die US-Studentin war vor mehr als 30 Jahren tot auf der Festung Ehrenbreitstein gefunden worden. Der mutmaßliche, inzwischen 81 Jahre alte Täter war dann erst deutlich später dank moderner DNA-Methoden überführt worden. SWR-Reporter Andreas Griesam.
18: Die Staatsanwaltschaft hat lebenslange Haft gefordert und außerdem die besondere Schwere der Schuld beantragt. Die Nebenklage hat sich dem angeschlossen und dem Tatverdächtigen vorgeworfen, weder Reue noch Mitleid gezeigt zu haben. Weil der Angeklagte die Tat gestanden hat, hat auch sein Verteidiger dem Strafmaß kaum widersprochen. Nur die besondere Schwere der Schuld hält er für fraglich. Der Angeklagte selbst schwieg während des gesamten Prozesses und schloss sich dem Plädoyer seines Verteidigers an.
16: Ein Unwetter hat in der vergangenen Nacht die Einsatzkräfte in der Westpfalz beschäftigt. An einigen Stellen sind Bäume umgestürzt. Feuerwehren und Straßenmeistereien mussten vielerorts Straßen wieder freimachen. Zum Beispiel in Zweibrücken, an der A62 bei Landstuhl und der B10 bei Wilgartswiesen. Verletzte oder größere Schäden habe es aber nicht gegeben. Mehr Nachrichten gibt's auf swraktuell.de.
14: Und wir haben eine Meldung für die Autofahrer. SWR1 Rheinland-Pfalz, aktuellster Verkehrsservice für die A6 Heilbronn Richtung Mannheim. Zwischen Schwetzingen-Hockenheim und Mannheim-Schwetzingen Unfall. 2 Kilometer stockender Verkehr.
19: Das Wetter, viele Wolken, teilweise Schauer heute Morgen. Aber ab dem Nachmittag gibt es dann immer mal längere trockene Phasen. Sonne kommt auch mal durch. Maximal 20 Grad auf den Höhen von Eifel und Westerwald. Bis 25 Grad werden es zum Beispiel in Rheinhessen. Und der SWR1 Wettertrend für das Wochenende, das gibt eine Mischung aus Sonne, Wolken, Wind und da wird es wieder ein klein bisschen wärmer.
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19: Guten Morgen.
14: Und jetzt Gitarren für euren startenden Freitag.
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0: SWR1, guten Morgen Rheinland-Pfalz um 6.41 Uhr.
1: Was ist für euch mehr Liebesbeweis? Ein schönes Kompliment, ein Geschenk oder eine lange Umarmung?
2: Ich glaube, eine lange Umarmung ist irgendwie herzlicher als irgendein Gebabbel.
3: Ich nehme dann das Geschenk.
0: Ja, siehst du, an den Reaktionen, da merken wir, wie unterschiedlich das gesehen wird. Und tatsächlich wurden auch mal 5 Sprachen der Liebe definiert, also sogenannte Love Languages. Hilfsbereitschaft, Lob und Anerkennung, Berührung, Geschenke und Zweisamkeit.
1: Und im Netz, da gibt es ganz viele Tests, die man machen kann. Ne? Was für eine Sprache der Liebe spreche ich? Welche spricht mein Partner, meine Partnerin? Aber wir fragen Tanja Wendel, Paartherapeutin aus Mainz. Denn viel wichtiger als so ein Test ist ja wahrscheinlich, sich mal Gedanken drüber zu machen, welche Sprache der Liebe man am besten versteht.
4: Genau, richtig. Also, ne, wie sie gerade gesagt hat, man kann das natürlich schön über die Online-Tests machen, aber relativ zielführend ist sich einfach die einfache Frage zu stellen, wann habe ich mich denn zuletzt besonders geliebt oder gesehen gefühlt vom anderen? Wir haben alle als erwachsene Menschen eine gewisse Eigenverantwortung und dürfen dann halt natürlich auch sagen, was brauche ich denn? Und da sind wir ganz stark beim Thema Bedürfnisse. Ich möchte mich gesehen fühlen, ich möchte, dass du mir zuhörst, ich möchte, dass du mich unterstützt. Und da sind wir eigentlich genau beim Thema von den Love Languages.
0: Aber da ist doch dann das Entscheidende, wahrscheinlich auch drüber zu sprechen, oder? Also das Bedürfnis und die Erwartung allein zu haben, ist es nicht. Wenn der andere es nicht sieht, dann muss ich es auch artikulieren, oder?
4: Ja, absolut. Das ist ganz wichtig. Und deswegen geht es auch gar nicht darum, dass wir die Erwartungshaltung immer an den anderen haben, sondern erstmal bei uns hinschauen und reflektieren, was brauche ich denn? Und das ist eigentlich dann so interessant, weil wir lieben häufig in unserer eigenen Sprache der Liebe und wundern uns dann aber, warum es irgendwie beim anderen nicht so wirklich ankommt. Wenn einer der beiden Beziehungspartner immer schön abends so die Küche aufräumt und denkt, Mensch, damit zeige ich dir doch, dass ich dich total lieb und dass du mir wichtig bist. Und der andere würde aber lieber gerne, dass der sich mal hinsetzt für 5 Minuten und das Handy weglegt und einfach mal wirklich präsent ist. Und dann sprechen beide quasi in ihrer eigenen Sprache, aber total aneinander vorbei.
0: Und dann gibt's noch die Geschenke. Ich meine, damit wird ja manchmal was kompensiert. Manchen ist es auch wichtig, aber kann das die Lösung sein? Ich überhäufe jemanden mit Geschenken?
4: Na, das ist natürlich auch so eine Art, wie man sich dann geliebt und gesehen und gewertschätzt fühlt. Aber wenn natürlich zum Beispiel, wenn ich jetzt angenommen die Sprache der Liebe Geschenke hätte und mein Mann aber so gar nicht, dann würde ich mich als wundern, weil ich würde Geschenke machen und würde dann so eine gewisse Erwartung auf der anderen Seite ja haben. Ja Mensch, warum freut er sich denn jetzt nicht über Fußballkarten oder Konzertkarten? Und er würde die ganze Zeit irgendwie die Kinder hin und her fahren und würde sagen, warum sieht sie denn eigentlich nicht meine Hilfsbereitschaft?
1: Also wir müssen ganz, ganz dringend mehr Vokabeln gegenseitig lernen, uns abfragen am besten gegenseitig. Was willst du, was will
4: ich? Richtig, ganz genau. Also richtig, so wirklich zu gucken, okay, wann habe ich mich denn wirklich das letzte Mal so geliebt gefühlt? Wann ist denn auch irgendwie was weg gewesen? Was habe ich denn vermisst so ganz dolle, was mir fehlt? Das sind auch ganz gute Leitfragen, um einfach hinzukommen, was ist denn so mein Bedürfnis? Woran erkenne ich denn für mich, dass ich mich wirklich hier ja, geliebt fühle von meinem Partner in der Beziehung oder von meiner Partnerin?
0: Sagt Tanja Wendel, Paartherapeutin aus Mainz. Vielen Dank.
4: Sehr gerne.
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0: So, also von der Mondfinsternis war ja leider nichts zu sehen. Zu viele Wolken und in Teilen von Rheinland-Pfalz hat sogar richtig gekracht. 6.50 Uhr, hier ist SWR 1.
1: Ja, vor allem in der Westpfalz und im Donnersbergkreis, da sind heftige Gewitter runtergekommen, hier und da sind Bäume umgestürzt. Aber größere Schäden gibt es Stand jetzt nicht.
0: Ganz anders vor einer guten Woche, ne? In Hörgrenzhausen. Da haben sie jetzt noch mit den Schäden zu kämpfen, die der Tornado angerichtet hat. Dächer wurden da ja abgedeckt, Hausfassaden abgerissen und Bäume entwurzelt.
1: Und für den Stadtbürgermeister von Hörgrenzhausen, Wolfgang Letschert, ist gerade das besonders tragisch.
2: Ein abgedecktes Dach ist schlimm und ist tragisch, aber kann ersetzt werden. Was nicht ersetzt werden kann, ist dieser alte Baumbestand. Wir haben im ganzen Stadtgebiet und in den Naherholungsgebieten sind überall wunderschöne Baumbestände dem zum Opfer gefallen.
1: Ja, die sind da noch am Aufräumen, da hört man die Kettensägen im Hintergrund. Ne?
0: Ja, und der Verbandsbürgermeister, der Marco Weißer, der geht davon aus, dass es auch noch Monate dauern wird, bis alle Schäden beseitigt sind. Aber, und das finde ich stark, es packen alle an. So ein Ereignis, das schweißt zusammen.
3: Dieser Tornado hat irgendwie so die Gemeinschaft hier in der Stadt und in der Verbandsgemeinde wieder zusammengeführt mehr. Also es gab unglaubliche Angebote der Solidarität von allen Seiten, egal wo man hinblickt. Da hat keiner gesagt, mache ich nicht, sondern jeder hat eigentlich gefragt, wo kann ich helfen.
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1: Mit Mechthild Werner. Guten Morgen. Mama, da ist ein Einhorn, ruft eine Stimme neben mir am Tisch im Café. Das dazugehörige Mädchen, vielleicht 5 Jahre alt, schwingt ihre Flechtzöpfe und ist wahrlich aufgeregt. Ein echtes Einhorn, guck doch mal. Und schon ist sie verschwunden, die Kleine. Wer Augen hat zu sehen, der sehe, heißt es in der Bibel. Aber manchmal traue ich meinen Augen nicht. Ich sitze mitten in Speyer auf der belebten Maximilianstraße und ein Mädchen samt Einhorn wird vermisst. Habe ich geträumt? Nein, denn die Mama ruft jetzt unter den Tisch. Komm wieder hoch, Anne, was soll das? Mama redet weiter mit ihrer Freundin, versucht es zumindest. Also guckst du jetzt oder nicht, ruft die Stimme, noch immer unterm Tisch. Da ist kein Einhorn zu sehen, sagt Mama, da unten siehst du schon gar nichts. Doch, von hier musst du gucken, Mama. Die aber will sich weiter unterhalten und zwinkert der Freundin zu, Kinder, was die alles sehen. Nur weil du nie richtig hinguckst, motzt es von unten. Na gut, jetzt bückt sich Mama unter den Tisch. Guck ganz da oben, die Tochter zeigt gen Himmel. Ja, echt? Mama ist verblüfft. Da sitzt eins auf der Apotheke. Tatsächlich, jetzt sehe ich's auch, zum ersten Mal. Hoch oben auf dem Giebel thront es, das Einhorn. Ein Einhornkopf zumindest. Eine Skulptur vor stahlblauem Himmel. Siehste, Mama? Die Kleine kommt mit rotem Gesicht nach oben. Du glaubst mir so oft nicht. Hast recht, Anne, lacht Mama und umarmt sie. Du siehst oft was, was ich nicht sehe. Ja, Kinder sind Augenöffner für so manche Dinge zwischen Himmel und Erde, denke ich. Und muss grinsen, denn ich weiß nun endlich, warum die Apotheke Einhorn-Apotheke heißt. Mechthild Werner, Speyer, Evangelische Kirche.
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3: Um 7 Uhr mit Susanne Kimmel. Guten Morgen. In Tibet besteht die Gefahr einer neuen Sturzflut. Rheinland-Pfalz hat mehr als 100 neue Notfallsanitäter. Das Wetter im Land. Heute Regen und teils kräftige Gewitter, maximal 20 bis 26 Grad. Im Zentrum von Tibet ist der Rettungseinsatz wegen einer drohenden neuen Sturzflut unterbrochen worden. Das berichten chinesische Staatsmedien. Im Grenzgebiet zwischen Nepal und Tibet entsteht demnach ein neuer See durch verbliebene Geröllmassen und stauen eine Flussmündung. AD-Korrespondentin Lena Bodewein.
4: Auch durch anhaltenden Regen in den kommenden 3 Tagen könnte der riesig anwachsen und über seine Ufer treten. Das berichtet die chinesische Nachrichtenagentur. Und diese Wassermassen könnten dann natürlich weitere Schäden in Tibet und stromabwärts in Nepal anrichten. Darum werden dort flussnahe Bereiche vorsorglich evakuiert. Aber auch da besteht die Schwierigkeit, die Menschen zu informieren. Ohne Strom und ohne Mobilfunknetze ist es einfach sehr schwierig.
3: Die Europäische Raumfahrtagentur hat einen neuen Wettersatelliten ins All geschickt. Laut Ariane Spasshuber in Kourou in Französisch-Guayana an Bord einer Rakete ab. Sabrina Fritz berichtet.
5: Der neue Wettersatellit wird in 36.000 Kilometer Höhe über der Erde kreisen. Von dort soll er Bilder in die Zentrale schicken, die man zuvor noch nie gesehen hat, schwärmt die Europäische Raumfahrtagentur ESA. MTG-12, wie er offiziell heißt, soll Wettervorhersagen für Europa und Nordafrika noch besser machen. Vor allem Warnungen vor Unwettern wie Gewitter, Sturzfluten oder Wirbelstürmen sollen mit diesem Satelliten der 3. Generation deutlich präziser werden, heißt es bei der Europäischen Raumfahrtagentur.
3: Das Neueste aus Rheinland-Pfalz. Hier gibt es 102 neue Notfallsanitäterinnen und Sanitäter. Sie haben eine Ausbildung beim Deutschen Roten Kreuz gemacht und jetzt in Nackenheim bei Mainz ihre Abschlusszeugnisse bekommen. Der KV-Vorstand Manuel Gonzales sagt, Nachwuchssorgen gäbe es in Rheinland-Pfalz derzeit nicht.
6: Es ist kein Problem, Nachwuchs zu finden. Es ist ein Problem, letztendlich die Menschen zu binden im Notfall, in Notfallversorgung. Insbesondere deswegen, weil das Berufsbild sich natürlich im großen Wandel befindet, einerseits. Andererseits natürlich auch, weil viele natürlich mit diesem Einstieg in die medizinische Ausbildung dann vielleicht auch weitere Wege letztendlich finden und durch ihre Kompetenz natürlich vielfältig eingesetzt werden können.
3: Die Ausbildung zum Notfallsanitäter dauert 3 Jahre. In Ida Oberstein wird heute zum 56. Mal der Deutsche Schmuck- und Edelsteinpreis vergeben. Dabei kann jeder Schmuckexperte aus dem In- und Ausland seine Arbeiten präsentieren, sofern Edelsteine verarbeitet sind. Die Jury bewertet unter anderem die Idee, die Umsetzung und die handwerkliche Arbeit. Der Gewinner erhält 4.000 Euro. Zeitgleich findet auch der Deutsche Nachwuchswettbewerb der Branche für Edelstein- und Schmuckgestaltung in Ida Oberstein statt. Mehr Nachrichten auf swraktuell.de.
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7: Hallo Autofahrer, Vorsicht, das sind Gegenstände auf der A6 Mannheim Richtung Heilbronn zwischen Wiesloch-Rauenberg und Sinsheim auf dem rechten und mittleren Fahrstreifen. Und nochmal die A6 Heilbronn Richtung Mannheim, jetzt andere Richtung zwischen Dreieckhockenheim und Mannheim-Schwetzingen. Unfall, linke Spur gesperrt. Aktuell sind es 6 Kilometer Stau.
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8: Hartmut Mühlbauer, ein bisschen was kommt schon noch runter, ne?
9: So ist das. Das sind jetzt vor allem in der Pfalz noch kräftige Regengüsse, teils auch gewittrig. Und auch sonst in Rheinland-Pfalz regnet es, vor allem jetzt auch im Westen, teils kräftiger Regen. Später wird es dann langsam trockener. Am Nachmittag gibt es lange trockene Phasen, aber auch noch einzelne knackige Schauer. Starkregen ist immer mal noch möglich, aber insgesamt wird es etwas besser. 20 bis 26 Grad und es weht ein starkböiger Südwestwind. Der SWR1 Wettertrend. Am Wochenende gibt es dann eine Mischung aus dichten Wolken und Sonne. Ein bisschen Regen zeitweise und es ist recht windig.
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3: Guten Morgen.
7: Und für viele sind doch die 3 schönsten Wörter endlich wieder Bundesliga.
8: Der Trainer von Elversberg freut sich ja auch.
10: Jemand hat mal gesagt, ich grinse wie ein Honigkuchenpferd.
7: Ja, wir grinsen mit den Elversbergern mit. Gleich hier nach 2 Songs, Ace of Base und George Harrison. Und das nehmen wir mit als Motto für den Freitag, ne? Grinsen wie ein Honigkuchenpferd.

0: Morgen in Rheinland-Pfalz, hier ist SWR 1. Und wir freuen uns mit Elversberg.
1: Ja, wir haben jetzt 33 Jahre lang auf Bundesliga gewartet, ja, und das Abenteuer kann jetzt beginnen.
2: Die SV Elversberg, hier bei uns den Nachbarn im Saarland. Vor ein paar Jahren noch Regionalliga, morgen die Bundesliga-Premiere zu Hause gegen Bayer Leverkusen. Der Trainer Vincent Wagner spürt diesen Zusammenhalt in Elversberg.
3: Klar, wenn man einkaufen geht und so, dann kommen dann immer die Leute und drücken einen die Daumen und wird schon. Und das ist dann immer ganz süß und ganz schön. Und wenn wir brauchen.
0: Und jetzt mal nur so zum Einordnen, ne? Spiesen-Elversberg. Ungefähr 13.000 Einwohnerinnen und Einwohner. Der kleinste Ort, in dem jemals Bundesliga-Fußball gespielt wurde. Klar, dass sich da jetzt einiges verändert. Das Stadion zum Beispiel wird in dieser Saison nochmal um 5.000 Plätze erweitert. Jetzt auf 15.000. Für mehr Stimmung, mehr Fans. Und die Tamara von der Tanke neben dem Stadion zum Beispiel, ja, die reibt sich schon ein bisschen die Hände.
4: Ich denke, dass viel mehr Fußballgucker gehen jetzt. Und für uns ist es halt auch gut. Sagen wir es mal so.
2: Dann lacht sie. Ja, die Kasse klingelt, auch bei Johannes. Der Teenager sammelt rund ums Stadion gerne Pfandflaschen. Und er war letztens bei einem Testspiel in Elversberg da schon recht erfolgreich.
5: Also ich war schon vorher kurz vorm Aufstiegstag hier und da habe ich vielleicht 5-6 Euro gemacht. Und jetzt habe ich schon 2 Säcke voll, also lohnt sich.
0: Genau, und ab sofort dann wahrscheinlich noch viel mehr. Und auch für den Christopher Schmieden im Restaurant Pauls Halbzeit direkt neben dem Stadion. Der pendelt jeden Tag von 2 Brücken hier in Rheinland-Pfalz rüber nach Elversberg. Und er sagt, Bundesliga-Start, schön und gut, aber in 2 Wochen, da geht's hier ab.
6: Nur schon mal, dass Bayern München jetzt hier nach Elversberg kommt. Allein für diesen Tag haben mich so viele Leute am Telefon verrückt gemacht. Ich will kommen, wenn Bayern kommt. Ich will das erleben. Ich will sehen, wie die Millionäre in unseren Duschkammern duschen gehen. Ganz witzige Sprüche kamen da.
2: Ich war es übrigens nicht. Ich war nicht dabei. Ich habe mich nicht bei Christopher gemeldet. Also Elversberg ist heiß auf die Bundesliga. Hat doch eben der Fan so schön gesagt.
1: Das Abenteuer kann jetzt beginnen.
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0: Überblick für euren startenden Freitag, 7.30 Uhr.
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0: Aus unserer Nachrichtenredaktion, Susanne Kimmel.
2: Guten Morgen. Im Himalaya-Gebirge ist die Zahl der Todesopfer auf mindestens 470 gestiegen. Außerdem werden immer noch mehr als 1.400 Menschen vermisst. Gleichzeitig ist im Katastrophengebiet in Tibet ein Rettungseinsatz vorerst abgebrochen worden. Über die aktuelle Lage vor Ort berichtet unsere Korrespondentin Eva Lambi-Schmidt.
3: Anhaltender Regen und Warnungen vor einer möglichen weiteren Sturzflut erschweren die Rettungsarbeiten im Unglücksgebiet. Die chinesischen Behörden sprechen von einem hohen Risiko für erneute Überflutungen. Hinter Geröllmassen habe sich ein See gebildet, in dem sich weiter Wasser ansammelt. Sollte der Damm brechen oder der See überlaufen, könnten die Wassermassen im chinesischen Grenzort Jirong in Tibet und stromabwärts weitere Schäden anrichten sowie die Rettungskräfte gefährden.
2: Bundesbauministerin Huberts hält die Vorschläge der Linken zur Begrenzung der Mietpreise für unrealistisch. Es gebe dafür keine Mehrheiten, so die SPD-Politikerin. Die Linke hatte gestern ein Modell zur Regulierung des Wohnungsmarkts vorgestellt. Es sieht vor, Mieten einzufrieren und unter bestimmten Umständen auch zu senken. Huberts setzt dagegen auf eine bundeseigene Wohnungsbaugesellschaft, die im großen Stil Aufträge für günstige Wohnungen vergeben soll. Ein Konzept dafür will sie im Herbst vorlegen. Die Klausurtagung der Bundestagsfraktion von CDU, CSU und SPD in Münster geht heute Nachmittag zu Ende. Bei dem zweitägigen Treffen sollen Beschlüsse zu Reformvorhaben der Bundesregierung fallen, etwa zur inneren Sicherheit sowie zu umstrittenen Themen wie Rente, Pflege und Einkommenssteuer. Parallel kommt der Bundesvorstand der Grünen heute zu einer Klausur zusammen. Dabei soll es hauptsächlich um den Klima- und Hitzeschutz gehen. Jetzt das Neueste aus Rheinland-Pfalz. Die Technische Universität in Landau plant ein Experiment, um herauszufinden, wie sich der Handykonsum auf Kinder auswirkt. Dafür ist ein langfristiger Versuch vorgesehen. Wie der genau ablaufen soll, berichtet SWR-Reporter Thilo Eickhoff.
4: Der Plan ist, 5 Klassen einer Schule in der Pfalz über 2 Jahre lang zu begleiten. Und die Kinder aus 2 dieser 5 Klassen dürfen in der Zeit kein Handy haben. Nicht in der Schule und auch nicht zu Hause. Die Schule ist sogar schon gefunden, das Kurfürst-Ruprecht-Gymnasium in Neustadt. Dort hatte man auch die Idee dazu. Das Ganze ist natürlich sehr komplex, hat uns Studienleiter Roland Gimmler von der RPTU gesagt, weil ein Handy theoretisch so viel sein kann im Unterricht. Ablenkung, Störung, aber auch sinnvolle Ergänzung.
2: Nach der Hitze der vergangenen Wochen muss die A63 bei Mainz ausgebessert werden. Deshalb gibt es hier ab heute Abend Behinderungen. Laut Autobahn GmbH wird zwischen Niederolm und Saulheim eine Spur gesperrt, um die Schäden im Asphalt zu beseitigen. Die Arbeiten sollen am Montagmorgen gegen 5 Uhr abgeschlossen sein. Mehr Nachrichten auf swraktuell.de.
0: Guten Morgen an die Autofahrer. Hier ist SWR 1 aktuellster Verkehrsservice mit der A6 nur Heilbronn Richtung Mannheim. Zwischen dem Dreieck Hockenheim und Mannheim-Schwedt. Nach dem Unfall ist die linke Spur gesperrt. Das sorgt für 6 Kilometer Stau. Hier braucht ihr gut eine halbe Stunde länger.
5: Und das Wetter. Starke Regengüsse und Gewitter. Aber ab dem Nachmittag wird es dann trockener. Die Sonne kommt wohl auch mal durch. Sieht im Moment gerade nicht danach aus, aber gut. Maximal 20 Grad auf den Höhen von Eifel und Westerwald bis 26 Grad in der Vorderpfalz. Und der SWR1 Wettertrend für das Wochenende. Das wird eine windige Mischung aus Sonne und Wolken. Und es wird wieder ein Ticken wärmer.
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5: Guten Morgen. Und heute freuen wir uns über das F in Freitag.
0: Da kaufen wir jetzt noch ein U und machen den Freitag draus. Hoffentlich gleich für unsere Kandidatin beim ABC-Champion. Spielt ihr auch mit?
5: Ja.
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0: Es ist 7.41 Uhr.
1: Schönen guten Morgen.
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1: Und das guten Morgen geben wir direkt weiter in die Eifel zu Gabi Windrich in Speicher. Hallo.
3: Hallo.
1: Hallo Gabi, grüß dich.
0: So, und wie ist es bei dir gewesen in der Eifel? Hast du die Mondfinsternis gesehen um 13 Minuten nach 6?
3: Nee, nicht wirklich.
1: Ach, komm. So wie praktisch ganz Rheinland-Pfalz.
0: Genau. Komm, gib's zu, du hast noch im Bett gelegen und hast selig geschlafen.
3: Nee, geschlafen nicht, aber ich habe nicht wirklich geguckt.
0: Okay. Du bist auf einmal so weit weg, aber du verstehst uns gut?
3: Ich verstehe euch gut, ja.
0: Ja, okay. Immer schön nah ran ans Telefon, genau. Weil es geht ja jetzt gleich um den SWR1 Thermobecher. Ja. Mindestens 14 richtige Antworten in 45 Sekunden. Und wenn du mal keine Ahnung haben solltest, dann sagst du einfach weiter.
3: Mhm.
0: Gut. Dein Buchstabe, das ist heute das T wie toll, also wie toll, dass du mit uns spielst.
3: Okay.
1: Dann super. Lacht sie ja. Die Gabi. Auf geht's.
4: Auf die Plätze A, B, C.
1: Die Woche hat 7
3: Tage.
1: Da trinken wir Kaffee draus.
3: Tasse.
1: Das Essen steht auf dem
3: Tisch.
1: Gegenteil von billig.
3: Teuer.
1: Stadt an der Mosel.
3: Trier.
1: Sonntags abends im Ersten.
3: Tagesschau. Tatort.
1: Beim Weinen kommen
3: Tränen.
1: Pop-Duo mit dem Hit Schaut.
3: Tears for Fears.
1: Nicht nass.
3: Trocken.
1: Der Fußball muss ins
3: Tor.
1: 10 mal 100 ist
3: 1000.
1: Flora und Fauna sind Pflanzen und
3: Tiere.
1: Eine gestreifte Großkatze.
3: Tiger.
1: Festlicher Kuchen.
3: Tochter.
1: Bewegung zu Musik.
3: Tanzen.
1: Wild und laut spielen.
3: Toben.
1: Gegenteil von glücklich.
3: Traurig.
1: Fleischfressender Dino.
3: T-Rex.
1: Der T-Rex.
0: Da wurde doch so fliert aus dem Hintergrund. Wir haben's
1: Ich hab's auch gehört.
0: Ja, ich hab's gehört. Okay. Aber macht nichts. Lustig fand ich, 10 mal 100 ist 1000. Da war die Stimme so oben. Ah, habe ich jetzt richtig gerechnet? Ja, du hast richtig gerechnet. Und was sollen wir sagen, Gabi? Tipptopp, 17 Punkte.
1: Tibi, tipptopp.
3: Ja, gut.
0: Herzlichen Glückwunsch.
1: Und schöne Danke. Grüße in die Eifel, Gabi. Ciao, mach's gut.
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0: Hoch die Hände. Bald ist Wochenende. 7.50 Uhr. Hier ist SWR1 Rheinland-Pfalz. Und es gibt so viele schöne Feste bei uns wieder.
1: Ja, in Mainz hat gestern schon der Weinmarkt angefangen. Da sitzt man im Volkspark, bekommt guten Wein aus Rheinland-Pfalz und leckeres Essen aus der ganzen Welt.
0: In Bingen fängt heute das Winzerfest an. Und in Ludwigshafen das Hafenfest rund um die Kammerschleuse. Auf der Parkinsel gibt es eine Spaßregatta, den Insellauf heute, Live-Musik und Feuerwerk.
1: Oder ihr fahrt nach Zweibrücken. Da wird der Rosengarten ab heute in den schönsten Farben leuchten beim Fest der 1000 Lichter. Da werden die Rosen, die haben den trockenen Sommer übrigens ziemlich gut überstanden, die werden in so ein märchenhaftes Licht getaucht.
0: Und da werden sogar harte Rocker weich. Hier der Heiko Hübscher, der Leiter vom Rosengarten, hat es selbst gehört.
2: Es hat mal jemand mit einem Heavy-Metal-T-Shirt zu seiner Freundin gesagt auf dem Rundgang, ich habe das dann so mitbekommen, boah, ist das romantisch, du. Und genau so ist es.
1: Also Rocker treffen heute und morgen beim Fest der 1000 Lichter im Rosengarten in Zweibrücken.
0: Und ganz egal, was ihr macht an diesem Wochenende in Rheinland-Pfalz, SWR1 wünscht euch ganz viel Spaß. Schönen Freitag! Ja.

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8: Ja, es ist bewölkt, bedeckt, teilweise regnet es auch in Schweich. 20 Grad, Bernkastel-Kues 19, in Wörstadt sind es auch 19, Bitburg 18 Grad. Ich weiß gar nicht, warum du so lachst, Christian.
9: Weil du immer so eine Sprachübung draus machst. Bedeckt, bewölkt und nicht bedölkt.
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10: Um 8 Uhr mit Susanne Kemmel. Guten Morgen. Im Himalaya droht eine neue Sturzflut. In Koblenz soll heute das Urteil im Mordfall Amy Lopez fallen. Das Wetter in Rheinland-Pfalz, Regen und teils kräftige Gewitter, maximal 20 bis 26 Grad. Chinas Rettungskräfte haben ihren Einsatz im Katastrophengebiet in Tibet unterbrochen. Grund ist nach Angaben chinesischer Staatsmedien eine drohende neue Sturzflut. Gleichzeitig haben die Rettungskräfte mehr als 1.500 Menschen in Sicherheit gebracht. Welche Hilfe vor Ort jetzt nötig ist, hat Thomas Meyer von der deutschen Humidica-Organisation im ZDF deutlich gemacht.
11: Am dringendsten würde ich sagen, ist momentan Wasser und Shelter-Materialien, also alles, um Unterkünfte temporär zu machen. Wir brauchen Hygieneartikel. Alles, was diese Leute hatten, ist nicht mehr da. Wir suchen gerade nach Kleidung und Waschartikel, also Wasser und Sanitation, von Seife bis zum Handtuch, bis zur Zahnbürste.
10: Aus dem Auswärtigen Amt in Berlin heißt es, sowohl in Nepal als auch in Tibet seien deutsche Staatsangehörige unter den Vermissten. Die Zahl der bestätigten Todesopfer ist inzwischen auf mindestens 470 gestiegen. Nach dem US-Prozess gegen Meta fordern die Verbraucherzentralen auch für Deutschland strengere Social-Media-Regeln. Zum Beispiel könnten Zeitlimits, nächtliche Sperren oder deaktivierte Benachrichtigungen den Nutzungsdruck von Minderjährigen verringern, hat die Chefin des Bundesverbands POP dem Redaktionsnetzwerk Deutschland gesagt. Sie bezieht sich dabei auf den in den USA abgeschlossenen Vergleich, der Meta unter anderem Änderungen seiner Apps für Kinder und Jugendliche vorschreibt. Zu den Nachrichten aus Rheinland-Pfalz. Im Mordprozess Amy Lopez wollen die Richter des Landgerichts Koblenz heute ihr Urteil verkünden. Die US-Studentin war vor mehr als 30 Jahren tot auf der Festung Ehrenbreitstein gefunden worden. Der mutmaßlich inzwischen 81 Jahre alte Täter war dann erst deutlich später dank moderner DNA-Methoden überführt worden. SWR-Reporter Andreas Griesam.
12: Die Staatsanwaltschaft hat lebenslange Haft gefordert und außerdem die besondere Schwere der Schuld beantragt. Die Nebenklage hat sich dem angeschlossen und dem Tatverdächtigen vorgeworfen, weder Reue noch Mitleid gezeigt zu haben. Weil der Angeklagte die Tat gestanden hat, hat auch sein Verteidiger dem Strafmaß kaum widersprochen. Nur die besondere Schwere der Schuld hält er für fraglich. Der Angeklagte selbst schwieg während des gesamten Prozesses und schloss sich dem Plädoyer seines Verteidigers an.
10: Die diesjährige Weinlese hat zu früh begonnen wie noch nie. Das hat das Deutsche Weininstitut im rheinhessischen Bodenheim jetzt bestätigt. Einige Winzer hätten deswegen sogar ihren Urlaub abbrechen müssen, so ein Sprecher. Die Ernte der Trauben werde voraussichtlich schon im September abgeschlossen sein. Grundsätzlich seien die Winzer mit der Qualität bisher zufrieden. Allerdings seien die Trauben kleiner als sonst. Mehr Nachrichten aus Rheinland-Pfalz gibt's bei SWR aktuell im Web und in der App.
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9: Hallo Autofahrer, eine Meldung für die A6 Heilbronn Richtung Mannheim. Zwischen dem Dreieck Hockenheim und Mannheim-Schwetzingen hat es einen Unfall auf der linken Spur gegeben. Die ist jetzt gesperrt. Momentan sind es 6 Kilometer Stau und ihr braucht eine halbe Stunde länger.
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8: Hartmut Mühlbauer, viele Veranstaltungen sind ja bei uns in Rheinland-Pfalz. Bei Edenkoben heute zum Beispiel das traditionelle Schlossfest. Wie gut passt das Wetter?
14: Naja, also bis dahin sollte eigentlich alles vorbei sein. Das geht ja erst so gegen Abend los. Und jetzt allerdings, da ist es schon noch nass in einigen Regionen. Da ziehen immer noch Regengebiete von Frankreich her zu uns rein. Also der Vormittag auf jeden Fall noch nass, kann auch stark Regen, vereinzelt auch noch Gewitter geben. Am Nachmittag wird es dann insgesamt bis auf einzelne Schauer trockener bei 20 bis 26 Grad. Der SR1 Wettertrend. Am Wochenende gibt es eine windige Mischung aus Wolkenfeldern und Sonne, ab und zu ein paar Spritzer Regen und ähnlichen Temperaturen.
9: Du bist auch so eine windige Mischung, Hartmut. Schönes Wochenende.
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8: Guten Morgen.
9: Aber den Freitag.
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0: Guten Morgen um 8:11 und es ist eine besondere Woche, denn seit dieser Woche entscheidet ihr, was ab 20. September aus Frankenthal läuft.
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2: Dieses Jahr extra lang. Wir ziehen nämlich dieses Jahr schon am Sonntag ein ins gläserne Studio. Ab 15 Uhr kommt alle hin und es bedeutet auch mehr Zeit für eure Lieblingssongs, ne? Hitparade länger. Und für eure Songs könnt ihr abstimmen auf swr1.de, hat auch gemacht der Marc Daum aus Hochspeyer.
0: Marc, auf Platz 1 hast du Creedence Clearwater Revival, Fortunate Son gewählt. Also das ist eine der Hymnen gegen den Vietnamkrieg. Warum hast du dich für den entschieden?
3: Ja, das ist wirklich ein kleines bisschen widersprüchlicher. Ne? Die Botschaft, die ist ja hochpolitisch und auch heute immer noch brisant. Für mich ist es damals tatsächlich so gewesen, Anfang der 2000er habe ich das Lied beim Computerspiel mit Freunden, kam uns das auf. Und das war so die Zeit, jung, unbeschwert, keine Sorgen. Und das war auch damals so, das Lied war für mich total neu. Ja? Das war ja ein Oldie, man hat damals... ehrlich gesagt, gar keine Oldies gehört.
2: Das kam ja auch nochmal hoch hier mit Forrest Gump. Da gibt es ja auch die Szene, ne? Vietnamkrieg. Er sitzt da mit seinem Kumpel in dem Hubschrauber. Die fliegen über den Dschungel und dazu dann eben Creedence Clearwater Revival.
3: Genau, das war mit Sicherheit auch die Inspiration für die Spielentwickler, das Lied hier beim Intro reinzubringen. Da gab es auch noch dieses Gimmick, dass man in dem Spiel im Hubschrauber fliegen konnte, was bei uns ja eigentlich gar keiner konnte. So. Und das war immer eine Zeit eben mit viel Spaß. Wenn ich das Lied höre, muss ich mir daran denken.
2: Erinnerung, ja, schön.
0: Okay, auf Platz 2 hast du dann was ganz anderes gepackt. Rednecks, Cotton Eye Joe, wie kommt das jetzt? Das ist ein krasser Sprung.
3: Ja, das ist ein krasser Sprung, aber tatsächlich von der Zeit, von der Erinnerung her bei mir auch wiederum nett. Also das ist dann auch so, das war so das durchgeknallte Lied, das dann auch auf Partys dann immer mal lief, wo dann auch jeder mitgejohlt, mitgekrönt hat. Ich war dann tatsächlich auch von dem ersten Lied so getriggert, so auf die Zeit von vor 25 Jahren so ungefähr. Und da war das eben auch so.
2: Und das ist ja so toll tatsächlich, ne? Musik wird aufgeladen durch Erinnerungen und diese Geschichten, die wollen wir alle hören bei der SWR 1 Hitparade in Frankenthal. Warum freust du dich auf die Hitparade?
3: Ja, es ist ja doch jedes Jahr schon eine gewisse Spannung. Also wir haben ja so ein paar Lieder immer dabei, die so was die Bayern in der Bundesliga sind. Das sind eben die Lieder hier bei der Hitparade. Vielleicht gibt es ja doch mal eine Überraschung, ja? Und es sind einfach die Lieder, die sind einfach gut. Da steckt noch was dahinter an Kreativität und die sprechen mich einfach an.
2: Vielleicht wird ja Cotton Eye Joe von Rednecks dieses Jahr die Eins.
0: Wer ja. weiß, das wäre mal eine fette Überraschung. Da muss er lachen, ja. Der Marc. So, und weißt du was? 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
3: Hey, cool. Super, vielen Dank.
2: Gerne. Und ihr könnt auch abstimmen für eure Lieblingssongs, die unbedingt rein müssen in die Hitparade in Frankenthal auf swr1.de.
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0: Der Freitagmorgen, es ist 8.21 Uhr, hier ist SWR 1.
1: Und die German Wings Tragödie in den französischen Alpen, die ist jetzt schon mehr als 11 Jahre her, aber heute fängt ein neuer Zivilprozess an am Landgericht Braunschweig.
0: Im März 2015 hatte der Co-Pilot aus Montabaur die Maschine aus dem Weg nach Barcelona von Barcelona nach Düsseldorf ja absichtlich zum Absturz gebracht. 150 Menschen kamen ums Leben. Und dieses Mal richtet sich die Klage gegen das Luftfahrtbundesamt.
1: SWR1-Reporter Jannik Wiechers. In dem Fall gab es ja schon mehrere Prozesse. Worum geht's jetzt ab heute genau?
2: Also 30 Klägerinnen und Kläger aus Reihen der Angehörigen haben das Luftfahrtbundesamt auf Schadenersatz verklagt. Es geht um Schmerzensgeld von jeweils bis zu 110.000 Euro. Die Kläger argumentieren, das Luftfahrtbundesamt in Braunschweig habe als staatliche Überwachungsbehörde seine Amtspflichten verletzt, indem es die Flugtauglichkeit des Co-Piloten nicht ausreichend überwacht habe. Nach dem Absturz vor 11 Jahren hatten die Unfalluntersuchungen ergeben, dass der Co-Pilot das Flugzeug absichtlich in ein Bergmassiv in Südfrankreich stürzen ließ, offenbar um Suizid zu begehen. Im Laufe dieser Ermittlung war herausgekommen, dass er psychische Probleme hatte, wegen der er in ärztlicher Behandlung war. Von den Angehörigen ist zu hören, dass es ihnen aber nicht primär ums Geld geht bei dem Prozess, der jetzt in Braunschweig startet, sondern dass sie endlich eine Antwort auf die Frage wollen, wie es denn sein könne, dass ein psychisch kranker Pilot ein Flugzeug steuern konnte.
0: Ja, und unser Reporter verfolgt das Verfahren in Braunschweig ab heute.
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1: Guten Morgen, es ist Punkt 8:30 Uhr.
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1: Aus unserer Nachrichtenredaktion Susanne Kimmel.
3: Guten Morgen. In Tibet ist der Rettungseinsatz wegen einer neuen Drohnen Sturzflut unterbrochen worden. Das berichten chinesische Staatsmedien. Demnach entsteht im Grenzgebiet zwischen Nepal und Tibet ein neuer Stausee durch verbliebene Geröllmassen. AD-Korrespondentin Lena Bodewein.
4: Auch durch anhaltenden Regen in den kommenden 3 Tagen könnte der riesig anwachsen und über seine Ufer treten. Das berichtet die chinesische Nachrichtenagentur. Und diese Wassermassen könnten dann natürlich weitere Schäden in Tibet und stromabwärts in Nepal anrichten. Darum werden dort flussnahe Bereiche vorsorglich evakuiert. Aber auch da besteht die Schwierigkeit, die Menschen zu informieren. Ohne Strom und ohne Mobilfunknetze ist es einfach sehr schwierig.
3: Das Landgericht Braunschweig verhandelt ab heute eine Schadenersatzklage nach dem absichtlichen Absturz einer Germanwings-Maschine. Dabei waren 150 Menschen ums Leben gekommen, weil der Co-Pilot aus Montabaur das Flugzeug verunglücken ließ. Geklagt haben Hinterbliebene der Opfer. AD-Reporter Yannick Wichers.
5: Die Angehörigen werfen den Behörden vor, die Flugtauglichkeit des Co-Piloten vor dem Unglück nicht ausreichend überwacht zu haben. Dieser war, so hatten es die Unfalluntersuchungen ergeben, psychisch erkrankt, was bei den regelmäßigen flugmedizinischen Untersuchungen im Vorfeld aber nicht aufgefallen war. Nach einer vorläufigen rechtlichen Einschätzung hält es das Landgericht Braunschweig allerdings für unwahrscheinlich, dass der Staat den Forderungen nachkommen muss. Stattdessen könnten die Kläger Schadenersatzforderungen an die Fluggesellschaft richten. Solche Klagen waren jedoch in der Vergangenheit bereits mehrfach gescheitert.
3: Die Top 3 für das Jugendwort des Jahres stehen fest. Wie der Langenscheid Verlag mitteilt, haben es die Begriffe Crash Out für Ausrasten, Rage Bait für bewusstes Provozieren und Peak für Höhepunkt in die finale Online-Abstimmung geschafft. Das Gewinnerwort kann jetzt bis zum 28. September gewählt werden. Bei der Frankfurter Buchmesse im Oktober wird dann einer der Begriffe zum Jugendwort des Jahres gekürt. Jetzt das Neueste aus Rheinland-Pfalz. Ein Unwetter hat in der vergangenen Nacht die Einsatzkräfte in der Westpfalz beschäftigt. An einigen Stellen sind Bäume umgestürzt. Feuerwehren und Straßenmeistereien mussten vielerorts Straßen wieder freimachen. Zum Beispiel in Zweibrücken, an der A62 bei Landstuhl und auf der B10 bei Wilgertswiesen. Verletzte oder größere Schäden habe es aber nicht gegeben. Autofahrer und Fußgänger sollten trotzdem weiter aufpassen, weil noch Äste herunterfallen könnten. In Idar-Oberstein wird heute zum 56. Mal der Deutsche Schmuck- und Edelsteinpreis vergeben. Dabei kann jeder Schmuckexperte aus dem In- und Ausland seine Arbeiten präsentieren, sofern Edelsteine verarbeitet sind. Die Jury bewertet unter anderem die Idee, die Umsetzung und die handwerkliche Arbeit. Der Gewinner erhält 4.000 Euro. Zeitgleich findet in Idar-Oberstein der Deutsche Nachwuchswettbewerb für Edelstein- und Schmuckgestaltung statt. Mehr Nachrichten auf swraktuell.de.
1: Und hier ist der aktuellste Verkehrsservice aus der SWR1 Verkehrsredaktion. Vorsicht bitte auf der B535 Schwetzingen Richtung Heidelberg zwischen Schwetzingen Nord und Grenzhof. Da liegen Metallteile auf der Fahrbahn. A6 Heilbronn Richtung Mannheim zwischen Dreieckhockenheim und Mannheim-Schwetzingen 2 Kilometer Stau. A6 Heilbronn Richtung Mannheim zwischen Schwetzingen-Hockenheim und Mannheim-Schwetzingen Instandsetzungsarbeiten in der Baustelle. Linke Spur ist gesperrt, 1 Kilometer Stau. Und noch die A65 Landau Richtung Ludwigshafen zwischen Hasloch und dann Stadt Schauernheim. Da hat es einen Unfall gegeben, 3 Kilometer stockt der Verkehr, Verzögerung momentan so ungefähr 10 Minuten. Allen unterwegs wünschen wir eine gute Fahrt.
6: Das Wetter, starke Regengüsse und Gewitter, aber ab dem Nachmittag wird es dann trockener und die Sonne kommt auch mal durch, maximal 20 Grad auf den Höhen von Eifel und Westerwald. Bis 26 Grad werden es in der Vorderpfalz. Und der SWR1 Wettertrend für das Wochenende, das wird eine windige Mischung aus Sonne, Wolken und es wird auch ein klein bisschen wieder wärmer.
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1: Ja, die Claudia ist jetzt ganz traurig nach den Nachrichten, eben gerade Bekanntgabe. Und dir fehlt der gute Käse.
6: Ja, gute Käse fand ich krass.
1: Nicht aber unter den Top 3 der Jugendwörter.
6: Nein, ja. Sondern hier Crash Out, Peak und Rage Bait. Da steht doch keiner was drunter.
1: Ja, ich weiß auch nicht. Ich dachte ja, es wird hier, du bist gut genug. Aber auch nicht, ist auch raus. Nächstes Jahr neue Chance.
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0: Guten Morgen um 8.42 Uhr. Und jetzt machen wir mal einen Test.
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2: Und der Test geht um die Sprachen der Liebe, weil es ist ja wichtig, wie wir mit unserem Partner oder mit unserer Partnerin umgehen. Und natürlich auch, was für Knöpfe bei uns gedrückt werden müssen, damit wir uns geliebt fühlen.
0: Ja, und da gibt es diese 5 Sprachen der Liebe. Und das sind Hilfsbereitschaft, Lob und Anerkennung, Berührung, Geschenke und Zweisamkeit.
2: Ja, überlegt mal, welche Sprache der Liebe ihr sprecht. SWR 1 Rheinland-Pfalz-Reporterin Anke Müller hat auch mal einen Test gemacht auf der Straße.
3: Was ist für dich mehr Liebe? So ein richtig schönes Kompliment oder eine lange Umarmung?
4: Eine lange Umarmung. Man weiß, dass man dem anderen richtig viel bedeutet. Das finde ich so schön.
5: Ich glaube, eine lange Umarmung ist irgendwie herzlicher als irgendein Gebabbel.
6: Macht ihr das auch so bei euch in der Beziehung?
5: Es gibt auch Komplimente, die wollen die Frauen auch hören. Aber ich glaube, wenn einer richtig umarmt wird, ist es dann doch irgendwie persönlicher.
3: Was kommt bei dir besser an? Ein kleines Geschenk oder wenn jemand sagt, heute nehme ich mir nur Zeit für dich?
7: Ich nehme dann das Geschenk.
3: Was sind das für Geschenke?
7: Das, wo man weiß, was derjenige halt mag, was ihm wichtig ist, was ihm wertvoll ist.
3: Dein Partner sagt nicht zu dir, ich liebe dich, sondern putzt das Bad, macht den Einkauf und bringt dein Auto zur Werkstatt. Ist das bei euch so, ja?
7: Hat was mit Liebe zu tun, indem er sich die Arbeit halt teilt.
3: Wie zeigt dein Mann dir das? Gehört der auch zum bestimmten Typen?
4: Ja, der ist total zuvorkommend, liebevoll. Der ruft mich immer noch an nach all den Jahren und sagt, soll ich dir irgendwas mitbringen oder brauchst du was? Oder gibt mir jeden Morgen einen Kuss einfach und sagt, ich hab dich lieb. Also jeden Morgen. Ja, ich habe echt Glück gehabt, ja.
2: Oh, das ist schön.
0: Ja, das freut uns.
2: Claudia, du jetzt Umarmung oder Geschenk in diesem Moment jetzt?
0: In diesem Moment jetzt? Ach, Umarmung ist gerade so schwierig. Geschenk hast du eh nicht vorbereitet.
2: Weil der Tisch zwischen uns ist, ne?
0: Ja.
2: Geschenk habe ich auch nicht dabei. Ja.
0: Zweisamkeit. Gut. Wir haben doch die Zweisamkeit
2: das
0: hier
2: stimmt.
0: im Studio.
2: Das ist unsere Sprache der Liebe. Aber ganz wichtig, die Sprache der Liebe, die verändert sich. Die bleibt nicht von Anfang an gleich. Ne? Also Beziehungsstart und dann so im Laufe der Jahre. Deswegen sprechen wir dann nachher nochmal mit einer Paarberaterin drüber. Nächste Stunde.
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0: Guten Morgen, es ist 10 vor 9.
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2: Ja, gerade kommen die Meldungen aus Oslo. Der norwegische König Harald V. ist gestorben im Alter von 89 Jahren. Das hat das Königshaus mitgeteilt. Und der König war ja seit Mitte August im Krankenhaus und sein Gesundheitszustand hatte sich zuletzt verschlechtert.
0: Und was ist heute wichtig in Rheinland-Pfalz? Da schauen wir zuerst nach Koblenz. Da soll heute das Urteil verkündet werden im Fall Amy Lopez. Die US-Studentin wurde vor über 30 Jahren vergewaltigt und ermordet. Der Angeklagte, inzwischen 81 Jahre alt, wurde ja über moderne DNA-Technik überführt. Unsere Reporter sind am Gericht und hier bei SWR 1 erfahrt ihr sofort, sobald das Urteil da ist.
2: Und nicht wundern, wenn ihr durch Kaiserslautern lauft, da sind Polizisten mit einem Tiefseerohr unterwegs, also See mit H. Ja? Da geht es darum, die Welt der Kinder mit ihren Augen, also auf ihrer Höhe zu sehen. Das ist so ein Periskop mit Spiegeln. Wenn man durchguckt, versetzt es Erwachsene optisch auf die Augenhöhe eines Kindes. Und das heißt, so sehen die Großen, wie schnell parkende Autos stehen, wie das ist, die Perspektive, Hecken oder Mülltonnen, wie die Sicht versperren können, ja? Das Tiefseerohr könnt ihr euch auch mal angucken. Ihr könnt nicht durchgucken, aber angucken könnt ihr es auf swr1.de.
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10: Ah, komm, hier und da reißen die Wolken schon so ein bisschen auf. Aber in Worms immer noch bewölkt, 20 Grad. Pirmasens hier leicht bewölkt, 19. Rennerod 18, in Mainz sind es 20 Grad. Bisschen wärmer wird es heute noch.
11: Der Himmel darf sich noch frei machen.
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12: Um 9 Uhr mit Susanne Kimmel. Guten Morgen. Die deutsche Chemiebranche schätzt ihre Geschäftslage erstmals seit langem wieder positiv ein. Norwegens König Harald ist tot. Das Wetter in Rheinland-Pfalz, Regen und teils kräftige Gewitter, später trockene Phasen, maximal 20 bis 26 Grad. Das Geschäftsklima in der Chemieindustrie hat sich im August deutlich verbessert. Laut Münchner IFO-Institut schätzen die Unternehmen zum ersten Mal seit 4 Jahren die Geschäftslage wieder positiv ein. Einzelheiten von Jenny Bein aus der SWR Wirtschaftsredaktion.
13: Auch die Geschäftserwartungen hielten sich deutlich auf. Die anhaltende Blockade der Straße von Hormus und die dadurch ausgelösten Lieferausfälle in Asien erhöhten die Nachfrage nach chemischen Erzeugnissen aus deutscher Produktion, so das IFO-Institut. Da sich geopolitisch keine Entspannung abzeichne, rechneten die Unternehmen mit einer Fortsetzung dieser Sonderkonjunktur. Ihre Produktionspläne deuten auf eine Ausweitung der Fertigung hin. Die strukturellen Probleme wie hohe Energie- und Standortkosten belasten die Branche jedoch weiter. Die Unternehmen rechnen daher trotz der Belebung mit weiterem Personalabbau.
12: Wegen einer drohenden neuen Sturzflut ist der Rettungseinsatz in Tibet vorübergehend gestoppt worden. Nach Angaben chinesischer Staatsmedien haben Geröllmassen einen See aufgestaut. Sollte er überlaufen, könnten die Wassermassen in Tibet und stromabwärts weitere Schäden anrichten sowie Rettungskräfte gefährden. Im tibetischen Teil des Katastrophengebiets wurden deswegen mehr als 1000 Menschen in Sicherheit gebracht. Der norwegische König Harald V. ist im Alter von 89 Jahren gestorben. Das hat das Königshaus in Oslo mitgeteilt. Harald litt an einer Form von Blutarmut und war am Montag vergangener Woche in ein Krankenhaus in der norwegischen Hauptstadt eingewiesen worden. Als König wird ihm sein Sohn Håkon nachfolgen. Zu den Nachrichten aus Rheinland-Pfalz. Die diesjährige Weinlese hat so früh begonnen wie noch nie. Das hat das Deutsche Weininstitut im rheinhessischen Bodenheim jetzt bestätigt. Einige Winzer hätten deswegen sogar ihren Urlaub abbrechen müssen, so ein Sprecher. Die Ernte der Trauben werde voraussichtlich schon im September abgeschlossen sein. Rheinland-Pfalz hat 102 neue Notfallsanitäterinnen und Sanitäter. Sie haben eine Ausbildung beim Deutschen Roten Kreuz gemacht und jetzt in Nackenheim bei Mainz ihre Abschlusszeugnisse bekommen. DRK-Vorstand Manuel González sagt, Nachwuchssorgen gebe es in Rheinland-Pfalz derzeit nicht.
14: Es ist kein Problem, Nachwuchs zu finden. Es ist ein Problem, letztendlich die Menschen zu binden in Notfallversorgung. Insbesondere deswegen, weil das Berufsbild sich natürlich im großen Wandel befindet, einerseits. Andererseits natürlich auch, weil viele natürlich mit diesem Einstieg in die medizinische Ausbildung dann vielleicht auch weitere Wege letztendlich finden und durch ihre Kompetenz natürlich vielfältig eingesetzt werden können.
12: Die Ausbildung zum Notfallsanitäter dauert 3 Jahre. 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
4: Hallo Autofahrer, die A6 Saarbrücken Richtung Kaiserslautern zwischen Kreuz Landstuhl West und Rammstein-Miesenbach. Unfallschadensbeseitigung noch bis um 11:30. Die linke Spur ist da gesperrt, 3 Kilometer Stau. Und noch die A6 Heilbronn Richtung Mannheim zwischen Dreieck Hockenheim und Mannheim-Schwetzingen, 2 Kilometer Stau.
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10: Ja, erst noch einige kräftige Regengüsse und auch einzelne Gewitter, aber das ändert sich am Nachmittag. Da gibt es dann wieder längere trockene Phasen, auch ein bisschen Sonne. Und die Temperaturen heute maximal 20 Grad in der Eifel bis 26 Grad an der Weinstraße. Der SWR1-Wettertrend. Am Wochenende dann eine Mischung aus Sonne und Wolken, örtlich Regen und dazu sehr windig.
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10: Guten Morgen.
4: Wir wünschen euch einen guten Start in den Freitag mit der kleinen Sexbomb.
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0: Schönen guten Morgen am Freitag. Es ist 10 nach 9.
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2: Und ihr habt in der Hand, was da für Songs laufen. Auf swr1.de könnt ihr ja schon für eure Lieblingssongs abstimmen, also macht gerne mit.
0: Und das Schöne ist ja, ihr könnt auch Songs eintragen, von denen ihr sagt, hey, der war noch nie dabei oder ja, der muss unbedingt jetzt in diesem Jahr mal rein, der hätte es eben auch mal verdient. So, und bei dem Song sind wir zwei uns absolut einig, Birgit Steinbusch und ich. Der muss bitte rein.
3: Bruno Mars in Berlin. Was für eine coole Geste zur Fußball-Weltmeisterschaft. Das Konzert am 28. Juni. Er und seine Band tragen Trikots unserer Nationalmannschaft. Leider fliegt am nächsten Tag Deutschland gegen Paraguay raus. Vielleicht hätte man ihn aufstellen sollen. Bruno Mars, für mich ist er unschlagbar. I Just Might wäre wie ein verwandelter Elfmeter für die Hitparade.

0: Es ist 17 Minuten nach 9 am Freitagmorgen mit SWR1 Rheinland-Pfalz hier.
1: Traurige Nachricht aus Oslo heute früh. Norwegens König Harald V. ist im Alter von 89 Jahren gestorben. Er war der älteste regierende König in Europa und gleichzeitig auch einer der beliebtesten.
0: Und geprägt hat ihn seine Kindheit. Im Alter von 3 Jahren musste er mit seiner Familie fliehen vor den Nazis. SWR1-Korrespondent Arne Bartram.
2: Prinz Harald wächst im Exil in den USA auf, während sein Vater und Großvater den Widerstand gegen die Nazi-Besatzer aus London heraus anführen. Eine Kindheit geprägt von Krieg, Flucht und einer getrennten Familie. Es war vielleicht diese Erfahrung, die dafür gesorgt hat, dass sich Harald auch später als König immer für eine offene Gesellschaft eingesetzt hat. Bodenständig, zugewandt und tolerant. Norweger sind Mädchen, die Mädchen lieben, Jungen, die Jungen lieben und Mädchen und Jungen, die einander lieben. Norweger glauben an Gott, an Allah, an alles und nichts. 1968 heiratete er als Kronprinz gegen den Widerstand seines Vaters eine Bürgerliche, seine Jugendliebe Sonja Haraldsen. Das Paar bekam 2 Kinder. Nach Haralds Tod wird jetzt Sohn Håkon neuer König. Er übernimmt den Thron mitten in stürmischen Zeiten für das norwegische Königshaus. Seine Frau Mette Marit lebt mit einer Spenderlunge und geriet wegen ihrer Freundschaft zum US-Sexualstraftäter Jeffrey Epstein in die Kritik. Ihr ältester Sohn aus einer früheren Beziehung wurde wegen Vergewaltigungsvorwürfen zu einer Haftstrafe verurteilt. Harald war über Jahrzehnte die Konstante. Zwischen all den Schlagzeilen war der König für viele Norweger ein verlässlicher, ruhiger Fels in der Brandung.
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1: Guten Morgen, 9.30 Uhr.
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1: Aus unserer Nachrichtenredaktion Susanne Kimmel.
3: Guten Morgen. Die deutschen Chemieunternehmen beurteilen ihre Geschäftslage zum ersten Mal seit 4 Jahren wieder positiv. Das entsprechende Barometer des Münchner IFO-Instituts verzeichnete im August ein deutliches Plus. Die Nachfrage nach chemischen Erzeugnissen aus deutscher Produktion steige, so eine IFO-Sprecherin. Grund seien die anhaltende Blockade der Straße von Hormuz und die dadurch ausgelösten Lieferausfälle in Asien. Auch das Exportgeschäft gewinne weiter an Schwung. Bundesbauministerin Huberts hält die Vorschläge der Linken zur Begrenzung der Mietpreise für unrealistisch. Es gebe dafür keine Mehrheiten, hat die SPD-Politikerin erklärt. Die Linke hatte gestern ein Modell zur Regulierung des Wohnungsmarkts vorgestellt. Es sieht vor, Mieten einzufrieren und unter bestimmten Umständen auch zu senken. Huberts setzt dagegen auf eine bundeseigene Wohnbaugesellschaft, die im großen Stil Aufträge für günstige Wohnungen vergeben soll. Ein Konzept dafür will sie im Herbst vorlegen. Der Bundesvorstand der Grünen kommt heute zu einer Klausur zusammen. Dabei soll es hauptsächlich um den Klima- und Hitzeschutz gehen. Die Grünen kritisieren, dass die Bundesregierung auf ihrer Klausur in dieser Woche keine Beschlüsse dazu gefasst hat. Aus Berlin berichtet Oliver Neuroth.
4: Grünen-Chefin Brandner wirft der schwarz-roten Koalition Arbeitsverweigerung vor. Aus ihrer Sicht muss die Regierung mehr für die Klimaanpassung tun. Es geht um Hitzeschutz in Städten und Gemeinden, mehr Grünflächen und mehr Schutz für besonders gefährdete Menschen. Nach neuen Zahlen des Robert-Koch-Instituts sind bis Mitte August 15.800 Menschen durch Hitze gestorben. Die Grünen verweisen auch auf Berechnungen von Greenpeace, wonach die Folgen des Hitzesommers in diesem Jahr Schäden für die Volkswirtschaft in zweistelliger Milliardenhöhe verursacht haben.
3: Norwegen trauert um König Harald. Er ist im Alter von 89 Jahren gestorben. Das hat das norwegische Königshaus mitgeteilt. Harald litt an einer Form von Blutarmut und war am Montag vergangener Woche in ein Krankenhaus in der norwegischen Hauptstadt eingewiesen worden. Das Neueste aus Rheinland-Pfalz. Die Technische Universität in Landau plant ein Experiment, um herauszufinden, wie sich der Handykonsum auf Kinder auswirkt. Dafür ist ein langfristiger Versuch vorgesehen. Wie genau der ablaufen soll, berichtet SWR-Reporter Thilo Eickhoff.
5: Der Plan ist, 5 Klassen einer Schule in der Pfalz über 2 Jahre lang zu begleiten. Und die Kinder aus 2 dieser 5 Klassen dürfen in der Zeit kein Handy haben. Nicht in der Schule und auch nicht zu Hause. Die Schule ist sogar schon gefunden, das Kurfürst-Ruprecht-Gymnasium in Neustadt. Dort hatte man auch die Idee dazu. Das Ganze ist natürlich sehr komplex, hat uns Studienleiter Roland Gimmler von der RPTU gesagt, weil ein Handy theoretisch so viel sein kann im Unterricht. Ablenkung, Störung, aber auch sinnvolle Ergänzung.
3: Mehr Nachrichten auf swraktuell.de.
1: Und hier ist der aktuellste Verkehrsservice von SWR 1 Rheinland-Pfalz. A6 Saarbrücken Richtung Kaiserslautern zwischen Kreuzlandstuhl West und Rammstein-Miesenbach. Da werden die Schäden von dem Unfall beseitigt bis 11:30 ungefähr. Und die linke Spur ist deswegen gesperrt. 3 Kilometer Stau deshalb. Auf der A6 Kaiserslautern Richtung Saarbrücken aber zwischen dem Dreieck Kaiserslautern und Kaiserslautern West ein Pannenfahrzeug. Natürlich ausgerechnet in der Baustelle. Das sorgt für 2 Kilometer Stau. Viertelstunde braucht die hier länger.
6: Und das Wetter, kräftige Regengüsse erst noch und einzelne Gewitter. Aber dann am Nachmittag gibt es dann auch wieder längere trockene Phasen. Sonne kommt auch durch. Und die Temperaturen heute kühler als gestern. Maximal 20 Grad in der Eifel bis 26 an der Weinstraße. Und der SWR1 Wettertrend, das Wochenende, bringt eine Mischung aus Sonne und Wolken, örtlich auch Regen und dazu sehr windig.
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3: Guten Morgen.
1: Oh, ist viel los am Wochenende bei uns in Rheinland-Pfalz und auch bei den Nachbarn in Elversberg. Morgen allererstes Bundesligaspiel gegen Leverkusen. Die freuen sich da.
7: Ja, wir haben jetzt 33 Jahre lang auf Bundesliga gewartet, ja, und das Abenteuer kann jetzt beginnen.
6: Ja, schön, Elversberg. Aber Entschuldigung, es geht ja heute Abend schon los mit Bayern gegen Stuttgart.
1: Ist gut, Claudia. Und morgen auch noch Mainz 05 gegen Paderborn.
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0: The Police um 20.10 Uhr.
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2: Ja, wir alle verändern uns. Am Anfang der Beziehung, da ist noch hier schön Schmetterlinge und so. Und wir wissen ganz genau, wie wir unserem Partner, unserer Partnerin unsere Liebe zeigen.
3: Aber das kann sich über die Jahre ändern. Wie merkt der andere, dass er geliebt wird? Und da kommen dann die 5 Sprachen der Liebe ins Spiel.
2: Das sind Hilfsbereitschaft, Lob und Anerkennung, Berührung, Geschenke und Zweisamkeit. Ja, welche Sprache sprecht ihr? Dafür gibt es ja sogar Tests im Netz.
3: Aber wichtig dabei ist, unsere Sprachen können sich verändern über die Jahre. Und das hat uns heute Morgen Paartherapeutin Tanja Wendel aus Mainz bestätigt.
4: Relativ zielführend ist, die einfache Frage zu stellen, wann habe ich mich denn zuletzt besonders geliebt oder gesehen gefühlt vom anderen? Wir haben alle als erwachsene Menschen eine gewisse Eigenverantwortung und dürfen dann halt natürlich auch sagen, was brauche ich denn? Und da sind wir ganz stark beim Thema Bedürfnisse. Ich möchte mich gesehen fühlen, ich möchte, dass du mir zuhörst, ich möchte, dass du mich unterstützt. Und da sind wir eigentlich genau beim Thema von den Love Languages.
3: Aber da ist doch dann das Entscheidende, wahrscheinlich auch drüber zu sprechen, oder? Also das Bedürfnis und die Erwartung, allein zu haben, ist es nicht. Wenn der andere es nicht sieht, dann muss ich es auch artikulieren, oder?
4: Ja, absolut. Das ist ganz wichtig. Und deswegen geht es auch gar nicht darum, dass wir die Erwartungshaltung immer an den anderen haben, sondern erstmal bei uns hinschauen und reflektieren, was brauche ich denn? Und das ist eigentlich dann so interessant, weil wir lieben häufig in unserer eigenen Sprache der Liebe und wundern uns dann aber, warum es irgendwie beim anderen nicht so wirklich ankommt. Wenn einer der beiden Beziehungspartner immer schön abends so die Küche aufräumt und denkt, Mensch, damit zeige ich dir doch, dass ich dich total lieb und dass du mir wichtig bist. Und der andere würde aber lieber gerne, dass der sich mal hinsetzt für 5 Minuten und das Handy weglegt und einfach mal wirklich präsent ist. Und dann sprechen beide quasi in ihrer eigenen Sprache, aber total aneinander vorbei.
2: Aber ich kann auch verstehen, dass da der ein oder andere ein bisschen schüchtern ist, weil man könnte ja als oberflächlich rüberkommen, wenn man sagt, du, mir fehlt zum Beispiel ganz besonders Nähe.
4: Ja, aber Nähe ist ja auch zum Beispiel eine Sprache der Liebe, nämlich Zweisamkeit zum Beispiel.
3: Warum oberflächlich? Wie kommst du denn da jetzt drauf?
2: Naja, so nach dem Motto,
3: es geht ihm nur um Sex.
2: Es geht ihm nur um Sex, genau.
4: Ja, ja, Sexualität hat natürlich auch viel damit zu tun. Ne? Aber das Problem oder die Herausforderung, lassen Sie es mich mal so formulieren, die Herausforderung ist, dass vor der körperlichen Intimität häufig die emotionale Intimität einfach stattfinden muss und durch diese Verbindung dann auch irgendwann Sexualität stattfinden muss. Und die Frage ist natürlich, was heißt denn dann Nähe für dich? Also ich animiere meine Paare auch immer wirklich neugierig zu bleiben und zu fragen, okay, was bedeutet das denn für dich? Erzähl mir mal ein bisschen was drüber. Woran erkennst du denn, dass du dich mir nahe fühlst zum Beispiel? Und dann kommen wir so ein bisschen Schicht für Schicht ein bisschen weiter drunter und gucken mal, was steckt denn wirklich drunter. Und dann, das ist oft sehr erkenntnisreich.
3: Sagt Paartherapeutin Tanja Wendel aus Mainz. Und eine lange Fassung des Interviews mit noch mehr Aspekten zu den Sprachen der Liebe, da geht es dann auch um Geschenke, die haben wir für euch auf swr1.de.
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0: am Freitag. 11:10 haben wir es. Und Bildung ist bei SWR1 Rheinland-Pfalz ja ein ganz wichtiges Thema.
1: Ja, heute vor 277 Jahren wurde Johann Wolfgang von Goethe geboren. Okay, in Frankfurt. Aber er war wirklich oft hier in Rheinland-Pfalz, ja. Im Lahntal, in Bingen, Ingelheim, sogar in Fallendau und Bendorf.
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3: Goethe ist überall. Jede Stadt, die was auf sich hält, hat einen Goetheplatz oder wenigstens eine Goethestraße oder einen Goethekreisel. Und wir alle sagen diese Dinge ständig. Des Pudels Kern, die Gretchenfrage, der Weisheit letzter Schluss. Warum liegt hier überhaupt Stroh? Kranplätze müssen verdichtet sein. Vieles davon kommt von ihm. Auch wenn wir bei WhatsApp ja heutzutage anders formulieren. Er hätte getextet:
4: Meine Teuerste, mich dürstet nach deiner Gesellschaft. Wann vermagst du zu erscheinen?
3: Leider reicht die Aufmerksamkeitsspanne heute oft nicht mehr für Goethes Texte. Faust 1 und 2 hätten 2026 auch nicht mehr 500 Seiten. Die müssten schon insgesamt in eine Kurznachricht passen. Sinngemäß:
5: Digga, hab Scheiße gebaut. Das mit Gretchen tut mir mega leid.
3: Und ein Faust-Emoji.
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7: Wusstest du eigentlich, dass W in Birgit Steinbusch steht für Wochenende?
8: Haha.
7: Oh. Die Birgit macht gleich nach 10 weiter. Wir sind Claudia Deko und Christian Balser.
8: Ja, und die Woche hat ihm nicht gut getan.
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9: Um 10 Uhr mit Christine Beid. Guten Tag. Norwegens König Harald V. ist tot. Ab heute wird der Rhein-Nebenfluss Nette in Main renaturiert. Das Wetter in Rheinland-Pfalz, Regen und teils kräftige Gewitter bei 20 bis 26 Grad. Der norwegische König Harald V. ist im Alter von 89 Jahren gestorben. Das hat der Palast in Oslo mitgeteilt. Aus dem Studio Nordeuropa, Arne Bartram.
10: In den vergangenen Jahren hatte König Harald immer wieder Probleme mit der Gesundheit, musste mehrfach ins Krankenhaus. Bei den Norwegern war er überaus beliebt, machte sich stark für die Rechte von Migranten und queeren Menschen. Jetzt wird sein Sohn Håkon Norwegens neuer König. Und das in einer schwierigen Zeit für das Königshaus. Håkons Frau, Kronprinzessin Mette-Marit, lebt mit einer Spenderlunge und hatte zuletzt mit Negativschlagzeilen rund um ihre frühere Freundschaft zum US-Sexualstraftäter Jeffrey Epstein zu kämpfen.
9: Bundesinnenminister Dobrindt berät zur Stunde mit Kollegen aus den Ostsee-Anrainerstaaten über die Abwehr hybrider Bedrohungen. Laut Innenministerium geht es bei dem Treffen in Flensburg um eine bessere Aufklärung, Abschreckung sowie die Drohnenabwehr und den Umgang mit der russischen Schattenflotte. Fremde Mächte versuchten täglich, Demokratie, Sicherheit und Wirtschaftskraft in der EU anzugreifen und zu schwächen, hieß es. Die deutschen Chemieunternehmen beurteilen ihre Geschäftslage zum ersten Mal seit 4 Jahren wieder positiv. Das entsprechende Barometer des Münchner IFO-Instituts verzeichnete im August ein deutliches Plus. Grund seien die anhaltende Blockade der Straße von Hormus und die dadurch ausgelösten Lieferausfälle in Asien. Jetzt Neues aus Rheinland-Pfalz. Die Zahl der Arbeitslosen im Land ist im August leicht zurückgegangen auf rund 129.600. Laut Regionaldirektion der Arbeitsagentur sind das etwa 900 weniger als im Juli. Aus der Wirtschaftsredaktion Sabine Geipel.
11: Die Arbeitslosenquote in Rheinland-Pfalz verbessert sich damit leicht von 5,7 auf 5,6%. Zum ersten Mal seit 4 Jahren sei die Arbeitslosigkeit im August gegenüber dem Juliwert gesunken, heißt es von Ulrike Moors, Chefin der Regionalagentur. Im Vergleich zum Vormonat hätten auch deutlich mehr Arbeitslose eine neue Beschäftigung gefunden. Um damit eine Trendwende auf dem Arbeitsmarkt abzulesen, ist es aber noch zu früh.
9: Bundesweit stieg die Zahl der Arbeitslosen im August um 54.000 auf 3,06 Millionen. Die Arbeitslosenquote nahm im Vergleich zum Vormonat um 0,1 Punkte auf 6,5% zu. In Main in der Vulkaneifel beginnen heute die Arbeiten, um die Nette naturnah umzugestalten. Laut Stadtverwaltung soll damit an dem Nebenfluss des Rheins auch der Hochwasserschutz verbessert werden. Es werde zusätzlicher Platz für gestautes Wasser geschaffen. Bund und Land fördern das Projekt. Mehr Nachrichten auch auf swraktuell.de.
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11: Die Übersicht hat Jens Alinja.
12: Hallo und wir starten mit der A6 Saarbrücken Richtung Kaiserslautern. Zwischen Kreuzlandstuhl West und Rammstein-Miesenbach ist wegen einer Baustelle die linke Spur gesperrt. Das bedeutet 4 Kilometer Stau mit 15 Minuten plus. Nochmal A6 von Kaiserslautern nach Saarbrücken. Zwischen Dreieck Kaiserslautern und Kaiserslautern West steht ein Pannenfahrzeug im Baustellenbereich, verursacht 2 Kilometer Stau und ihr braucht 20 Minuten länger. Wichtiger Hinweis, die A643 Wiesbaden Richtung Mainz am Schiersteiner Kreuz. Dort ist die Überleitung zur A66 Richtung Frankfurt wegen einer Baustelle noch bis heute Nachmittag 2:30 gesperrt. Eine Umleitung ist eingerichtet. Und die B51 Bitburg-Triest zwischen der A60 Bitburg und dem Mitfahrerparkplatz Fließem in beiden Richtungen gesperrt. Dort ist gerade die Feuerwehr im Einsatz. Kommt überall gut an.
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11: Erst noch Schauer und einzelne Gewitter, am Nachmittag immer trockener, auch sonniger, bis 26 Grad. Der SWR1-Wetter-Trend, am Wochenende dann sehr wechselhaft, Sonne, Regen, Wind. Die Werte bleiben so wie heute.
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11: Mit Birgit Steinbusch. Unter Pflanzen gibt es nicht nur Schatten- oder Sonnenliebhaber. Es gibt auch Angeber, Schüchterne, Singles. Und da sollte man gucken, wen man zusammen in die Garten-WG packt. Hilft vielleicht, wenn es demnächst ja zum Herbst wieder so ans Pflanzen geht. Darüber sprechen wir gleich mit unserer Gartenexpertin.
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0: Der Freitag.
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0: Auch unter Pflanzen gibt es ganz unterschiedliche Typen. Die Schüchterne, den Draufgänger, die Kommunikative, den Single. Nathalie Bauer, unsere Gartenexpertin aus dem Donnersbergkreis. Du sagst, das sieht man zum Beispiel wunderbar an den Stauden. Heißt, wenn man so Richtung Herbst jetzt vielleicht neue pflanzt, kann man mal gucken, welche WG man sich da zusammenstellt. Was macht der Draufgänger?
2: Ja, die Draufgänger, das sind schnelle, wüchsige, sehr konkurrenzstarke Stauden, die sich gegenüber ihren Nachbarn sehr gut behaupten können. Und die nehmen sich auch den Raum, den sie brauchen und auch bekommen können. Und eher schwache Stauden werden dann tatsächlich überrollt. Das heißt aber nicht zwingend, dass die Draufgänger wuchern. Sie können auch durch viel Blattmasse, also große Blätter, andere Stauden nebendran tatsächlich erdrücken. Und dazu gehört beispielsweise der Frauenmantel, das Seifenkraut, der Trichter, fahren auch die asiatische Wildaster und der Balkanstorchschnabel.
0: Dann gibt es die, ach, ich bleib am liebsten Single-Staude, oder?
2: Ja, der Single, der mag Freiraum, gell? Aber dafür sind sie eben sehr konkurrenzschwach und kurzlebig. Also sie verschwinden schnell, wenn andere Stauden ihnen den Raum nehmen und zu nahe rücken. Und zu den Singles, da gehört das spanische Gänseblümchen dazu, auch das Purpurleinkraut, die Nachtkerzen und das Silberblatt.
0: Und dann finde ich interessant die Schüchterne. Ja, da denkt man erstmal, ach, die kommt gar nicht und dann bäm.
2: Richtig, also die Schüchternen, ich nenne sie auch manchmal gern die Introvertierten. Ich bin ja auch eher introvertiert. Ich möchte auch erstmal gucken, wo bin ich hier eigentlich gelandet. Also die brauchen eine Aufwärmphase, starke Persönlichkeiten wie ein Fels in der Brandung. Aber in der Anwachsphase, wenn sie also noch Babys sind, da sollte man darauf achten, dass die Draufgänger sie da nicht überrollen. Und zu den schüchternen Stauden, da gehört zum Beispiel der Geißbar, die Blausterne, die Indigo-Lupine, auch die Japan-Herbstanemonen gehören dazu, genauso wie Funkien und Rutenhirsen.
0: Und wenn man jetzt so eine Stauden-WG im Garten anlegt, dann ist es sinnvoll, oder? Vorher zu gucken, wen packe ich da zusammen? Angeber, Singles, Schüchterne oder? Weil nur Angeber, da hast du echt Alarm im Beet.
2: Ja, definitiv. Also die kurzlebigen, die sich versamenden Stauden, die können ja am Anfang eines Beetes die ganzen Lücken besetzen und das Beet sieht direkt im ersten Jahr auch sehr schön aus. Und dann mit der Zeit übernehmen dann die Dauerstauden.
0: Nathalie Bauer, unsere Gartenexpertin. Dankeschön.
2: Gerne.
0: Und wenn wir hier gerade gesprochen haben, ist was Aktuelles reingekommen, Jens, bei dir?
3: Aufpassen auf der B256 Neuwied-Waldbröl. Zwischen Hemmerholz und Hamm an der Sieg gab es einen Unfall. In beiden Richtungen ist die Straße blockiert und die Unfallstelle noch nicht abgesichert.

0: Es gibt Neues aus unserer Verkehrsredaktion, Jens.
1: Im Moment aufpassen auf der A61 Koblenz Richtung Ludwigshafen zwischen Rheinböllen und Raststätte Hunsrück Ost. Dort ist ein Metallteil auf der rechten Spur.
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0: Es ist kurz nach 11:30.
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0: Die Nachrichten mit Christine Wald.
2: Guten Tag. Der Verfassungsgerichtshof Rheinland-Pfalz verhandelt heute über eine Beschwerde der AfD gegen das geänderte Abgeordneten- und Fraktionsgesetz. Danach kann der Landtagspräsident überprüfen, ob Mitarbeiter von Abgeordneten zuverlässig sind. SWR-Reporter Björn-Hendrik Otte.
3: Unzuverlässig ist zum Beispiel, wer in den letzten 5 Jahren wegen einer politischen Straftat rechtskräftig verurteilt wurde. Oder wer in einer verfassungsfeindlichen Organisation Mitglied war. Unzuverlässige Mitarbeiter dürfen zwar weiter für einen Abgeordneten arbeiten, das Gehalt für diese Mitarbeiter bekommen Abgeordnete nach den neuen Regeln aber nicht mehr vom Landtag erstattet. Die AfD-Landtagsfraktion hat gegen diese Regeln geklagt. Ein Eilantrag hatte im Februar vor dem Verfassungsgerichtshof in Koblenz keinen Erfolg. Jetzt wird in der Hauptsache verhandelt.
2: In Rheinland-Pfalz hat es im August etwa 900 Arbeitslose weniger gegeben als im Monat davor. Die Zahl liegt nun laut Regionaldirektion der Bundesagentur bei rund 129.600. Bundesweit hingegen ist die Arbeitslosenzahl um 54.000 auf 3,06 Millionen gestiegen. Im Großraum Ludwigshafen ist es am Morgen im Zugverkehr zu Verspätungen und Ausfällen gekommen. Wegen eines defekten Stellwerks mussten S- und Regionalbahnen auf mehreren Strecken stoppen. Die Bahn rät dazu, andere Reisemöglichkeiten zu prüfen. Jetzt Nachrichten aus Deutschland und der Welt. Die AfD ist in Thüringen mit ihrem Misstrauensvotum gegen Ministerpräsident Vogt gescheitert. Sie wollte den CDU-Politiker durch ihren Fraktionschef Höcke ersetzen. Höcke bekam im Landtag in Erfurt 33 Stimmen. Die erforderliche Mehrheit lag bei mindestens 45 Stimmen. Es war der zweite AfD-Versuch in diesem Jahr, Vogt aus dem Amt zu drängen. Norwegen trauert um König Harald. Er ist im Alter von 89 Jahren gestorben. Das hat das norwegische Königshaus mitgeteilt. Harald litt an einer Form von Blutarmut und war in der vergangenen Woche in ein Krankenhaus eingewiesen worden. 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
4: Hallo, und er startet mit der A3 Frankfurt Richtung Köln. Zwischen Wiesbadener Kreuz und Niedernhausen ist eine Wanderbaustelle auf der linken Spur, verursacht 2 Kilometer Stop and Go. A6 Saarbrücken Richtung Kaiserslautern. Zwischen Kreuzland, Stuhl-West und Rammstein-Miesenbach ist nach einem Unfall die linke Spur gesperrt. Das bedeutet 3 Kilometer Stau und 15 Minuten plus. Hier noch ein wichtiger Hinweis: auf der A643 Wiesbaden Richtung Mainz ist am Schiersteiner Kreuz die Überleitung zur A66 Richtung Frankfurt wegen einer Baustelle gesperrt, das noch bis heute Nachmittag 14.30 Uhr eine Umleitung ist eingerichtet. Kommt überall sicher an euer Ziel.
0: Wir haben noch einige Reste an Regen und Gewittern, am Nachmittag dann aber auch wieder Sonne bis 26 Grad. Der SWR1 Wettertrend, am Wochenende geht's hin und her, bedeckt, sonnig, nass, windig. Höchstwerte so wie heute um 26 bis 27 Grad. 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
0: Und mit Lisa Stansfield. I don't know.

0: Rod Stewart, Downtown Train. Und jetzt du wieder, Jens.
1: Vorsichtig fahren auf der A5 Frankfurt Richtung Karlsruhe zwischen Kreuz Waldorf und Kronau. Dort liegt eine Holzlatte auf der mittleren Spur.
0: 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Bei uns geht's heute darum, wie unterschiedlich man seine Liebe zeigen kann. Love Language ist die Idee dahinter. Da spricht man von 5 Arten, seine Gefühle auszudrücken. Ist ein Konzept, stammt von dem amerikanischen Paarberater Gary Chapman. Kira Urschinger aus unserem Team mit den 5 Typen, die es da gibt.
2: Der Typ 1 ist Lob und Anerkennung als Love Language. Der Fokus bei dieser Sprache liegt also konkret auf Worten. Und nee, das muss nicht gleich ausufern in einem Love Song oder einem großen Liebesbrief. Es reichen auch so ganz kleine, nette Sätze, wie zum Beispiel: Ich find's toll, wie du in stressigen Situationen Ruhe bewahrst, oder diese Jacke, die steht dir besonders gut. Typ 2 ist Zweisamkeit als Love Language. Und ja, klar, Zweisamkeit ist immer wichtig in einer Beziehung, das stimmt vermutlich. Aber wer vor allem in dieser Sprache der Liebe kommuniziert, legt da einen besonderen Wert drauf. Also beispielsweise abends mal lieber gemeinsam auf der Couch sitzen, sich unterhalten. Kurz gesagt, wer in dieser Kategorie unterwegs ist, findet Liebesbeweise vor allem in Quality Time in der Beziehung. Typ 3 sind Geschenke als Love Language. Wenn einer in einer Beziehung der Sprache der Geschenke spricht, dann bedeutet das jetzt nicht, dass er sich nur geliebt fühlt, wenn jeden Tag ein Geschenk vor der Tür liegt. Oft reichen auch kleine Aufmerksamkeiten. Also wichtig ist dabei nur, dass die Geschenke von Herzen kommen und zeigen, dass sich jemand Zeit genommen hat und sich Gedanken gemacht hat. Typ Nummer 4 ist Hilfsbereitschaft als Love Language. Also du bringst den Müll raus, nicht weil es dir Spaß macht, sondern weil du weißt, dass sich dein Partner oder deine Partnerin so auch besonders geliebt und wertgeschätzt fühlt. Wenn das der Fall ist, dann kann es sein, dass Hilfsbereitschaft die Liebessprache ist. Dabei geht es nicht darum, sich komplett aufzuopfern oder das vom anderen zu fordern, damit die Beziehung funktioniert. Die Idee ist, gezielt Verbundenheit zu zeigen. Und dann gibt's noch den Typ 5, das ist Zärtlichkeit als Sprache der Liebe. In den Arm genommen werden, Kuss auf die Stirn oder Händchen halten in der Öffentlichkeit, all das sind Möglichkeiten, über Zärtlichkeiten seine Liebe und Zuneigung auszudrücken. Vielleicht ist Zärtlichkeit also sogar schon die einfachste Sprache der Liebe, weil wir sie am ganzen Körper spüren und selbst wenn wir nebenbei Kaffee kochen oder ein Handballspiel schauen, so eine kleine Berührung zwischendurch ist doch immer drin.
0: 5 Love Languages. In Rheinland-Pfalz, muss man sagen, gibt es viele Sprachbegabte, oder? Welcher Typ bist du?
3: Ich nehme dann das Geschenk.
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0: SWR1 Rheinland-Pfalz am Freitag. Und jetzt ein Tipp fürs Wochenende von uns. 1000 Lichter. Fans freuen sich da das ganze Jahr auf das 1000 Lichter Fest im Rosengarten von Zweibrücken. Über 50.000 Rosen. Heiko Hübscher ist Leiter des Rosengartens. Und hört mal, wie der schwärmt.
1: Rosengarten ist romantisch. Ein Rosengarten, der nachts beleuchtet ist, die Beete illuminiert sind, die Bäume ausgeleuchtet sind, das ist ultraromantisch. Wir haben eben überall Lichtinstallationen in den Pflanzungen, ob das nun einfach nur cremeweiß ist oder ob das Sachen sind, das bunt ausgeleuchtet wird in allen Regenbogenfarben. Wir verzaubern den Rosengarten nochmal mehr in die Romantik rein. Es hat mal jemand mit einem Heavy-Metal-T-Shirt zu seiner Freundin gesagt auf dem Rundgang, ich habe das dann so mitbekommen, kommen. Boah, ist das romantisch, du. Und genau so ist es.
0: So ist das, wenn Wacken auf einmal auf Rosen trifft. Das 1000-Lichter-Fest in Zweibrücken, heute und morgen von 18 bis 23 Uhr.

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3: Und in der nächsten Stunde bei uns Kool & The Gang. Cool and the Gang und wir haben Cher.
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4: Um 11 Uhr mit Christine Beid. Guten Tag. Die Weinlese startet wegen der Hitze in diesem Jahr früher als sonst. Rheinland-Pfalz verbucht etwas weniger Arbeitslose im August. Das Wetter im Land, Regen und teils kräftige Gewitter bei 20 bis 26 Grad. Die Weinlese in Deutschland hat so früh begonnen wie noch nie. Als Grund nennt das Deutsche Weininstitut im rheinhessischen Bodenheim die Hitzewellen seit Juni. Aus der Nachrichtenredaktion Günter Laubis.
5: Wohl kein Wirtschaftszweig ist so direkt vom Klimawandel betroffen wie die Landwirtschaft. Und hier merken besonders die Winzer schon seit Jahren die Auswirkungen. Lag vor einigen Jahren das Herbsten, also die Weinlese, noch tatsächlich im Herbst, so hat sie sich kontinuierlich nach vorn verschoben. Inzwischen vom Oktober in den August. Zusätzlich werden durch den Klimawandel fast alle Sorten gleichzeitig erntereif. Aus der mehreren Wochen dauernden Ernte ist deshalb eine Blitzernte geworden, die in kürzester Zeit bewältigt werden muss, sagen die Winzer.
4: Die AfD ist in Thüringen mit ihrem Misstrauensvotum gegen Ministerpräsident Vogt gescheitert. Sie wollte den CDU-Politiker durch ihren Fraktionschef Höcke ersetzen. Höcke bekam im Landtag in Erfurt 33 Stimmen. Die erforderliche Mehrheit lag bei mindestens 45 Stimmen. Es war der zweite AfD-Versuch in diesem Jahr, Vogt aus dem Amt zu drängen. Norwegen trauert um König Harald. Er ist im Alter von 89 Jahren gestorben. Das hat das norwegische Königshaus mitgeteilt. Harald litt an einer Form von Blutarmut und war in der vergangenen Woche in ein Krankenhaus eingewiesen worden. Jetzt Nachrichten aus Rheinland-Pfalz. Die Zahl der Arbeitslosen im Land ist im August leicht zurückgegangen, auf rund 129.600. Laut Regionaldirektion der Arbeitsagentur sind das etwa 900 weniger als im Juli. SWR-Wirtschaftsredakteurin Sabine Geipel.
6: Die Arbeitslosenquote in Rheinland-Pfalz verbessert sich damit leicht von 5,7 auf 5,6%. Zum ersten Mal seit 4 Jahren sei die Arbeitslosigkeit im August gegenüber dem Juliwert gesunken, heißt es von Ulrike Moors, Chefin der Regionaldirektion. Im Vergleich zum Vormonat hätten auch deutlich mehr Arbeitslose eine neue Beschäftigung gefunden. Um damit eine Trendwende auf dem Arbeitsmarkt abzulesen, ist es aber noch zu früh.
4: Bundesweit stieg die Zahl der Arbeitslosen im August um 54.000 auf 3,06 Millionen. Die Arbeitslosenquote nahm im Vergleich zum Vormonat um 0,1 Punkte auf 6,5% zu. Die Bundeswehr plant eine große Übung in Rheinland-Pfalz und zwar unter anderem im Raum Landau und südliche Weinstraße. Daran sollen ab Mitte September rund 550 Soldatinnen und Soldaten sowie etwa 100 Fahrzeuge teilnehmen. Auf dem Programm stehen laut Bundeswehr verschiedene Übungen zur Abwehr von atomaren, biologischen und chemischen Gefahren. Mehr Nachrichten auf swraktuell.de.
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3: Die Übersicht von Jens Alinja.
7: Hallo und wir starten mit der A3 Frankfurt Richtung Köln. Zwischen Wiesbadener Kreuz und Niedernhausen ist eine Wanderbaustelle auf der linken Spur. 4 Kilometer Stop and Go mit 10 Minuten plus. Und die A6 von Saarbrücken nach Kaiserslautern. Zwischen Ramstein-Miesenbach und Kaiserslautern West steht ihr im knappen 2 Kilometer Stau. Verliert etwa 10 Minuten. Kommt überall gut an.
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3: Es gibt noch einige Schauer und Gewitter, das sind aber Auslaufmodelle. Am Nachmittag wird es trockener, da haben wir auch mal Sonne. Bis 26 Grad heute und der SW1-Wetter-Trend. Das Wochenende wird sehr wechselhaft, da kommt alles vor, Sonne, Wind, Regen. Die Höchstwerte bleiben so bei 27 Grad.
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3: Mit Birgit Steinbusch. Einen schönen Freitag.

0: SWR1 Rheinland-Pfalz, der Freitag und viel Kribbeln im Bauch, ja, bei Fußballfans. Heute geht ja auch die erste Bundesliga wieder los. Wie stark das Kribbeln im Bauch in Elversberg ist, kann man sich gut vorstellen.
1: Ja, wir haben jetzt 33 Jahre lang auf Bundesliga gewartet, ja, und das Abenteuer kann jetzt beginnen.
0: Ja, die SV Elversberg im Saarland. Vor ein paar Jahren noch Regionalliga und jetzt kommen eben regelmäßig die Großen. Ja, in den kleinsten Ort, der jemals in der Bundesliga gespielt hat. Da passen 10.000 im Moment ins Stadion. Das soll diese Saison noch erweitert werden. Morgen kommt Leverkusen. 15.30 Uhr ist Anpfiff. In Elversberg stehen sie wie eine Wand hinter der Mannschaft. Das erlebt auch Trainer Vincent Wagner immer.
2: Ja, wenn man einkaufen geht und so, dann kommen dann immer die Leute und drücken einen die Daumen und wird schon und ist dann immer ganz süß und ganz schön und wenn wir auch brauchen.
0: Ja, Riesenfreude auch bei Tamara von der Tankstelle neben dem Stadion.
3: Ich denke, dass viel mehr Fußball gehen jetzt und für uns ist es halt auch gut. Sagen wir es mal so.
0: Und für Teenager Johannes ist es auch gut. Er sammelt rund ums Stadion gerne Pfandflaschen. Den Unterschied merkt er auch schon. Letztens zum Beispiel bei einem Elversberg-Testspiel.
4: Also ich war schon vorher kurz vorm Aufstiegstag hier und da habe ich vielleicht 5-6 Euro gemacht. Und jetzt habe ich schon 2 Säcke voll, also lohnt sich.
0: Ja, läuft für Johannes. Läuft auch für Christopher Schmieden, Betriebsleiter im Restaurant Pauls Halbzeit, direkt am Stadion. Er meint aber, das, was da morgen los ist, ist ja nichts im Vergleich zu dem Spiel in 2 Wochen. Dann kommen die Bayern.
5: Allein für diesen Tag haben mich so viele Leute am Telefon verrückt gemacht. Ich will kommen, wenn Bayern kommt. Ich will das erleben. Ich will sehen, wie die Millionäre in unseren Duschkammern duschen gehen. Ganz witzige Sprüche kamen da.
0: Also Elversberg dreht durch vor dem Start in die Bundesliga. Oder wie es der Fan doch eben so schön gesagt hat.
1: Das Abenteuer kann jetzt beginnen.
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7: Es ist kurz nach 11:30.
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7: Die Nachrichten mit Christine Beid.
9: Guten Tag. Im Prozess um die getötete US-Studentin Amy Lopez hat das Landgericht Koblenz den 81-jährigen Angeklagten wegen Mordes zu einer lebenslangen Haftstrafe verurteilt. Das Gericht stellte eine besondere Schwere der Schuld fest. Der Verurteilte war erst im Februar festgenommen worden, mehr als 30 Jahre nach der Tat. Der Verfassungsgerichtshof Rheinland-Pfalz verhandelt ab heute über eine Beschwerde der AfD. Es geht um Änderungen am Abgeordneten- und Fraktionsgesetz, die der Landtag beschlossen hatte. Dadurch können Mitarbeiter von Abgeordneten und Fraktionen Zuverlässigkeitsprüfungen unterzogen werden. Aus der Redaktion Landespolitik Thomas Nettelmann.
10: Verweigern Mitarbeiter diese oder bestehen sie nicht, bekommen sie auch kein Geld. Bei der Prüfung wird unter anderem auf Informationen von Verfassungsschutzbehörden und des Landeskriminalamtes zurückgegriffen. Die Entscheidung liegt dann beim Landtagspräsidenten, kann aber gerichtlich überprüft werden. Rheinland-Pfalz ist das erste Bundesland mit einer solchen Regelung. Bisher wurden in zwei Fällen Zweifel an der Verfassungstreue festgestellt. Ein dritter Mitarbeiter hatte der Prüfung nicht zugestimmt. Die AfD spricht von einem Anti-AfD-Gesetz, mit dem missliebige Meinungen unterdrückt werden sollen.
9: Der Regen ist für die Winzer nach Angaben des Deutschen Weininstituts im rheinhessischen Bodenheim noch kein Problem. Eine Niederschlagsmenge zwischen 3 bis 5 Liter sei sogar gut für die Trauben, das mindere den Trockenstress. Bei mehr als 5 Litern Regen pro Quadratmeter könnten die Trauben aber zu viel Wasser aufnehmen und platzen. Jetzt Neues aus Deutschland. Bundesinnenminister Dobrindt berät zur Stunde mit Kollegen aus den Ostsee-Anrainerstaaten über die Abwehr hybrider Bedrohungen. Laut Innenministerium geht es bei dem Treffen in Flensburg um eine bessere Aufklärung, Abschreckung sowie die Drohnenabwehr und den Umgang mit der russischen Schattenflotte. Fremde Mächte versuchten täglich, Demokratie, Sicherheit und Wirtschaftskraft in der EU anzugreifen und zu schwächen, hieß es. 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
11: Hallo, und hier haben wir gerade eine Warnmeldung reinbekommen. Vorsichtig fahren auf der A5 Karlsruhe Richtung Frankfurt. Zwischen Hirschberg und Kreuz Weinheim ist eine ungesicherte Unfallstelle im Baustellenbereich. Hier ist Stau auf der A3 Frankfurt Richtung Köln. Zwischen Wiesbadener Kreuz und Niedernhausen ist eine Wanderbaustelle auf der linken Spur, verursacht 6 Kilometer Stop and Go und es kann bis zu 20 Minuten länger dauern. A6 Saarbrücken Richtung Kaiserslautern. Zwischen Rammstein-Miesenbach und Kaiserslautern-Einsiedlerhof steht er im 3 Kilometer Stau, verliert etwa eine Viertelstunde. A66 Wiesbaden Richtung Frankfurt. Am Schiersteiner Kreuz ist die Überleitung zur A643 Richtung Wiesbaden wegen einer Baustelle im Moment gesperrt. Und auf der B10 Karlsruhe Richtung Pirmasens ist der Staufertunnel durch ein Pannenfahrzeug blockiert. 3 Kilometer stockt der Verkehr. Das war's von uns. Kommt überall gut an.
7: Bis zum Nachmittag haben sich Schauer und Gewitter verabschiedet, dann auch immer mal Sonne, bis 26 Grad heute. Der SWR1 Wettertrend, am Wochenende haben wir auf jeden Fall viel Abwechslung, Sonne, Wind, Regen, Höchstwerte so wie heute. 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

0: Große Nummer von Freddie Mercury läuft ganz selten bei uns. Love Kills. SWR 1 Rheinland-Pfalz. Es ist der 28. August und da wissen wir, das ist der Geburtstag von Johann Wolfgang von Goethe, 1749 in Frankfurt am Main geboren, hat mein Kollege natürlich auf dem Schirm.
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2: Goethe ist überall. Jede Stadt, die was auf sich hält, hat einen Goetheplatz oder wenigstens eine Goethestraße oder einen Goethekreisel. Und wir alle sagen diese Dinge ständig. Des Pudels Kern, die Gretchenfrage, der Weisheit letzter Schluss. Warum liegt hier überhaupt Stroh? Kranplätze müssen verdichtet sein. Vieles davon kommt von ihm. Auch wenn wir bei WhatsApp ja heutzutage anders formulieren. Er hätte getextet:
3: Meine Teuerste, mich dürstet nach deiner Gesellschaft. Wann vermagst du zu erscheinen?
2: Leider reicht die Aufmerksamkeitsspanne heute oft nicht mehr für Goethes Texte. Faust 1 und 2 hätten 2026 auch nicht mehr 500 Seiten. Die müssten schon insgesamt in eine Kurznachricht passen. Sinngemäß:
4: Digga, hab Scheiße gebaut. Das mit Gretchen tut mir mega leid.
2: Und ein Faust-Emoji.
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0: Dani Vera, Rollercoaster, SWR1 Rheinland-Pfalz. Jens, du hast Neues.
1: Hier besonders vorsichtig fahren auf der A66 Frankfurt-Wiesbaden zwischen Nordwestkreuz Frankfurt und Eschborn. Dort laufen Wildschweine über die Autobahn.

0: SWR 1 Rheinland-Pfalz am Freitag. Norwegen trauert um König Harald. Heute Morgen kam die Nachricht von seinem Tod. 89 ist er geworden. Er ist im Krankenhaus gestorben. Da wurde er auch schon seit 10 Tagen wegen einer Infektion behandelt. Gestern Abend kamen auch schon Meldungen, dass es ihm sehr schlecht geht. Er war sehr beliebt in seinem Land. Vielleicht war es seine Jugend im Exil in den USA, auf der Flucht vor den Nazis, die ihn zu so einem toleranten, bodenständigen König gemacht haben, der sich immer für ein offenes Norwegen eingesetzt hat.
1: Norweger sind auch aus Afghanistan, Pakistan und Polen, Schweden, Somalia und Syrien eingewandert. Zu Hause ist da, wo unser Herz ist. Das lässt sich nicht immer mit Landesgrenzen beschreiben.
0: Das war vor 10 Jahren die Ansprache, die König Harald da zu seinem 25. Thronjubiläum gehalten hat. Und da fiel auch der Satz hier.
1: Norweger sind Mädchen, die Mädchen lieben, Jungen, die Jungen lieben und Mädchen und Jungen, die einander lieben. Norweger glauben an Gott, an Allah, an alles und nichts.
0: Und genau wegen der Haltung war er auch bei jungen Leuten in Norwegen so beliebt.
1: Er hat in seinen mehr als 30 Jahren auf dem Thron Norwegen zu dem Land gemacht, das es heute ist. Ich bin sehr zufrieden mit ihm. Er war schon immer ein König für uns alle, ob man schwarz, weiß, gold oder rot ist. Er ist für jeden da. König Harald ist es egal, ob man eine Frau oder ein Mann ist, homosexuell oder heterosexuell. Er ist einfach für alle da.
0: 35 Jahre war Harald der V. König von Norwegen. Nachfolger auf dem Thron wird jetzt sein Sohn Håkon. 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
6: Richtung Wochenende mit Joe Jackson. No more angry words to say. Steppin' Out in der nächsten Stunde und Blondie. Und Maria.
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7: Um 12 Uhr mit Christine Beid. Guten Tag. Bundesweit gibt es etwas mehr Menschen ohne Job. Der Angeklagte im Mordfall Amy Lopez muss lebenslang in Haft. Das Wetter in Rheinland-Pfalz, örtlich noch Schauer, sonst trockene Phasen und etwas Sonne bei maximal 20 bis 26 Grad. Die Zahl der Arbeitslosen in Deutschland ist im August leicht gestiegen, um 0,1 Prozentpunkte im Vergleich zum Monat davor. Wie die Bundesagentur für Arbeit in Nürnberg mitteilte, ist das ein Plus von rund 54.000 Menschen. Damit sind jetzt 3,06 Millionen Menschen ohne Job. SWR-Reporterin Birgit Habrath berichtet.
8: Auch im Vergleich zum Vorjahresmonat ist die Arbeitslosigkeit noch einmal gestiegen. Die Unterbeschäftigung, die ehrlichere Zahl, da sie auch Menschen mit einberechnet, die gerade zum Beispiel in Maßnahmen stecken, ist gesunken. Und was auch auffällt, im Vergleich zum Vorjahr haben im Juni rund ein Drittel weniger Firmen Kurzarbeit beantragt. Vielleicht auch deshalb, weil sie so schnell nicht mit einem Aufschwung rechnen und Personal entlassen. Ein leichtes Plus gibt es bei der sozialversicherungspflichtigen Beschäftigung. Und das gerade in Ostdeutschland oft nur durch ausländische Staatsangehörige.
7: Trotz der leicht gestiegenen Arbeitslosenquote äußerte sich die Vorsitzende der Agentur Nahles bei der Vorstellung des Berichts zuversichtlich.
9: Wir gehen aber davon aus, dass im kommenden Monat die Arbeitslosigkeit wieder sinken wird. Im September setzt nämlich die übliche Herbstbelebung am Arbeitsmarkt ein. Die Ferienzeit geht in vielen Betrieben zu Ende und Einstellungen werden wieder verstärkt vorgenommen. Viele junge Menschen beenden ihre vorübergehende Arbeitslosigkeit nach der Ausbildung und treten eine Stelle an.
7: In Rheinland-Pfalz hat es im August etwa 900 Arbeitslose weniger gegeben als im Monat davor. Die Zahl liegt nun laut Regionaldirektion der Bundesagentur bei rund 129.600. Die Quote habe sich leicht von 5,7 auf 5,6% verbessert. Der Regen ist für die Winzer nach Angaben des Deutschen Weininstituts im rheinhessischen Bodenheim noch kein Problem. Eine Niederschlagsmenge zwischen 3 bis 5 Liter sei sogar gut für die Trauben. Das mindere den Trockenstress. Bei mehr als 5 Litern Regen pro Quadratmeter könnten die Trauben zu viel Wasser aufnehmen und platzen. Das Institut hat außerdem bestätigt, dass die Weinlese in Deutschland in diesem Jahr wegen der Hitze so früh wie noch nie begonnen hat. Jetzt weitere Nachrichten aus Rheinland-Pfalz. Der Verfassungsgerichtshof Rheinland-Pfalz verhandelt ab heute über eine Beschwerde der AfD gegen das geänderte Abgeordneten- und Fraktionsgesetz. Danach kann der Landtagspräsident überprüfen, ob Mitarbeiter von Abgeordneten zuverlässig sind. SWR-Reporter Björn Hendrik Otte berichtet.
10: Unzuverlässig ist zum Beispiel, wer in den letzten 5 Jahren wegen einer politischen Straftat rechtskräftig verurteilt wurde. Oder wer in einer verfassungsfeindlichen Organisation Mitglied war. Unzuverlässige Mitarbeiter dürfen zwar weiter für einen Abgeordneten arbeiten, das Gehalt für diese Mitarbeiter bekommen Abgeordnete nach den neuen Regeln aber nicht mehr vom Landtag erstattet. Die AfD-Landtagsfraktion hat gegen diese Regeln geklagt. Ein Eilantrag hatte im Februar vor dem Verfassungsgerichtshof in Koblenz keinen Erfolg. Jetzt wird in der Hauptsache verhandelt.
7: Im Prozess um die getötete US-amerikanische Studentin Amy Lopez hat das Landgericht Koblenz einen 81 Jahre alten Mann wegen Mordes zu einer lebenslangen Haftstrafe verurteilt. Das Gericht stellte eine besondere Schwere der Schuld fest. Eine vorzeitige Entlassung ist damit in der Regel ausgeschlossen. Der Verurteilte war erst im Februar in einem Seniorenheim im Raum Koblenz festgenommen worden. Mehr als 30 Jahre nach der Tat hatten DNA-Tests ihn überführt. Mehr Nachrichten auf swraktuell.de.
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6: Die Übersicht hat Jens Alinja.
12: Und da geht's los mit einer Warnmeldung, gerade reingekommen von der A648 Richtung Eschborn, zwischen Eschborner Dreieck und der A66 Raststätte Frankfurt. Dort läuft eine Person über die Fahrbahn. Weiter geht's mit der A3 Köln Richtung Frankfurt, zwischen Raunheim und Kelsterbach, im Moment 2 Kilometer Stau mit 10 Minuten plus. A6 Saarbrücken Richtung Kaiserslautern, zwischen Rammstein Miesenbach und Dreieck Kaiserslautern, 4 Kilometer stockender Verkehr, das aber auf mehrere Abschnitte verteilt. Und die A66 Wiesbaden Richtung Frankfurt. Am Schiersteiner Kreuz ist die Überleitung zur A643 Richtung Wiesbaden wegen einer Baustelle gesperrt. Das war's von uns. Kommt überall gut an.
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6: Erst noch Schauer und einzelne Gewitter, am Nachmittag dann immer trockener, auch sonniger, bis 26 Grad. Und der SWR1-Wetter-Trend am Wochenende sehr wechselhaft, Sonne, Regen, Wind. Die Werte bleiben so wie heute.
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6: Mit Birgit Steinbusch. Und das ist jetzt so die Zeit, da freut man sich auf die Mittagspause. Und je nachdem braucht man danach unbedingt einen Mittagsschlaf.
13: Neulich war es außer der Reihe mal wieder was mit Fleisch und auch noch gepökelt. Das war eine Bauernhaxe. Und danach dachte ich, könnt jetzt direkt hier am Tisch einschlafen.
6: Mit einer Bauernhaxe gefangen im Suppenkoma. Ist auch nicht schön. Holen wir euch diese Stunde wieder raus.
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0: Der Freitag.
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0: Ja, die Abstimmung läuft. Auf swr1.de könnt ihr eure Wunschhits abgeben für die Hitparade aus Frankenthal nächsten Monat. Aus unserem Team hier kommen auch Vorschläge, Songs, die wir sehr mögen, die noch nicht drin waren, von denen wir sagen, der hätt's auch mal verdient. Nils Berkefeld aus der swr1 Musikredaktion wirbt ganz dringend für Sienna Spyro.
2: Es gibt ja auch bei Musik sowas wie Liebe auf den ersten Blick. Also Songs oder Künstler, die einen von der ersten Sekunde an flashen. Ich habe im Frühsommer in einer Fernsehsendung den Auftritt von Sienna Spyro gesehen. Ich kannte die vorher nicht, aber wirklich schon vom ersten Ton war für mich klar, das ist...

Diese Stimme und diese Ausstrahlung, das hat mich sofort gecatcht. So leicht angeraut, mit ganz viel Empathie und irgendwie super schön, aber nicht so hochglanzmäßig.

0: Sienna Spyro kommt aus London, ist gerade mal 20 Jahre alt und sie hat vor 5 Jahren angefangen, Videos auf TikTok zu veröffentlichen. Vor 1,5 Jahren kam die Debütsingle raus, aber jetzt mit dem Song Die on This Hill kam der große Durchbruch. Top 10 in England und Belgien, Top 20 in vielen anderen Ländern. Seitdem ist sie mittlerweile bei Sony Music unter Vertrag, also die Karriere geht jetzt, das behaupte ich einfach mal, steil nach oben. Das erste Album ist auch schon draußen und jetzt muss sie nur noch rein in die SWR 1 Hitparade. Also, bitte reinwählen, Sienna Spyro.
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0: Das geht hier im Minutentakt mit Nachrichten aus dem Katastrophengebiet Nepal nach der Sturzflut, die da alles mitgerissen hat. Und dann solche Gegensätze auch. Gerade kam zuerst, dass die Zahl der Toten auf über 500 gestiegen ist. Und Sekunden später dann die Eilmeldung, dass eine vierköpfige deutsche Familie gerettet werden konnte. Sie ist mit einem Hubschrauber zu einem Camp der Armee gebracht worden. Mehr wissen wir im Moment noch nicht dazu. Es war SWR1 Rheinland-Pfalz, der Freitag.
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2: Ja, nach den Schauern und Gewittern in der Nacht ist es so richtig schwül-dampfig.
3: Ja, dampfig. Wir wünschen, dass euer Kaffee dampfig sein möge.
2: Und hier ein kleiner Service von uns in SWR1, guten Morgen Rheinland-Pfalz, so zwischendrin.
3: Ja, unser Live-Ticker für euch zur partiellen Mondfinsternis.
4: Guten Morgen, also hier ist die Martina aus Hawaii. Ich schlafe hier in Mainz auf dem Campus rum. Egal wo ich hingucke, ist einfach nur dunkel.
2: Es ist bewölkt, bedeckt. Ich weiß gar nicht, warum du so lachst, Christian.
3: Weil du immer so eine Sprachübung draus machst. Bedeckt, bewölkt und nicht bedölkt. Schönes Wochenende.
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0: 80er, Aretha Franklin, George Michael, I Knew You Were Waiting. Kurz nach 12:30.
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0: Die Nachrichten mit Christine Wald.
2: Guten Tag. Der Mörder der US-Studentin Amy Lopez muss lebenslang ins Gefängnis. Das hat das Landgericht Koblenz entschieden. Alle Prozessbeteiligten verzichten auf Rechtsmittel. Damit ist das Urteil rechtskräftig. SWR-Reporter Andreas Griesam.
3: Kurz vor der Urteilsverkündung betraten auch der Vater und der Bruder der Ermordeten den Gerichtssaal. Beinahe unbewegt und mit ständigem Blick auf den Angeklagten hörten sie der Übersetzerin und der Urteilsbegründung des Richters zu. Der sprach von einem außergewöhnlichen Fall, weil der Mörder nach fast 32 Jahren erst dank modernster DNA-Analysemethoden ermittelt und festgenommen werden konnte. Die Tat lasse sich weder erklären, begreiflich machen noch entschuldigen. Der Angeklagte selbst sagte, er gestehe seine Schuld ein, er nehme das Urteil an, es sei das Einzige, was er noch gut machen könne.
2: Ortsbürgermeister in der Verbandsgemeinde Bernkastel-Kues beschweren sich über lange Bauzeiten und Mängel beim Glasfaserausbau. Die Arbeiten hätten im Jahr 2022 begonnen. In Papiermühle, einem Ortsteil von Neumagen-Drohn, sei aber beispielsweise noch kein Haus am Glasfasernetz, denn die Bauarbeiter hätten vergessen, 2,5 Kilometer Kabel zu verlegen. Jetzt Neues aus Deutschland und der Welt. Die Zahl der Arbeitslosen ist im August erneut gestiegen auf rund 3,06 Millionen. Die Quote erhöhte sich leicht auf 6,5%. Mit Blick auf die kommenden Monate äußerte sich die Vorsitzende der Bundesagentur für Arbeit, Nahles, aber zuversichtlich. Sie geht davon aus, dass die Zahlen ab September wieder sinken. Dann trete die jährliche Herbstbelebung auf dem Arbeitsmarkt ein. Nach der Sturzflut in der Grenzregion zwischen Nepal und Tibet ist die Zahl der Toten weiter gestiegen. Auf mehr als 540, wie die Behörden mitteilten. Hunderte Menschen werden noch vermisst. Unterdessen ist eine vierköpfige deutsche Familie gerettet worden. Das hat ein Sprecher der nepalesischen Armee der deutschen Presseagentur gesagt. 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
4: Hallo und vorsichtig fahren auf der A3 Köln Richtung Frankfurt zwischen Ransbach-Baumbach und Montabaur. Dort ist eine ungesicherte Unfallstelle. Es geht auf die A6 Saarbrücken Richtung Kaiserslautern. 3 Kilometer Stop and Go erwarten euch zwischen Kaiserslautern West und Dreieck Kaiserslautern. Hier eine Sperrung. Die A65 Karlsruhe Richtung Landau ist zwischen Landau Süd und Landau Zentrum nach einem Unfall gesperrt. Dort ist der Rettungshubschrauber im Einsatz, im Moment 3 Kilometer Stau ab Rohrbach. Die B256 Waldbröl Richtung Neuwied, zwischen dem Abzweig nach Hümmerich und der A3 Neuwied 2 Kilometer stockender Verkehr. Und auf der B272 Schwegenheim Richtung Landau ist bei Schwegenheim die Überleitung zur B9 Richtung Wörth gesperrt. Dort steht ein defektes Auto. Kommt überall sicher an euer Ziel.
0: Wir haben noch einige Reste an Regen und Gewittern, am Nachmittag dann aber auch wieder mehr Sonne, bis 26 Grad und der SWR1 Wettertrend. Am Wochenende geht's hin und her, bedeckt sonnig, nass windig und Höchstwerte so wie heute, also so 26, 27 Grad. 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

0: Neues aus der Verkehrsredaktion von dir, Jens.
1: Und da haben wir zweimal Personen auf der Fahrbahn. Vorsichtig fahren auf der A3 Frankfurt Richtung Köln. In der Einfahrt Itzstein sind Leute an einem defekten LKW. Und vorsichtig fahren im Kreis Main-Koblenz auf der Landesstraße zwischen Main und dem Abzweig nach St. Johann. Dort in beiden Richtungen Menschen auf der Fahrbahn.
0: SWR1 Rheinland-Pfalz, und das ist jetzt so die Zeit, wo viele von euch Mittagspause gemacht haben und mit einem gepflegten Suppenkoma zurückkommen.
2: Ich gehe mittags oft in die Kantine und vor allem, wenn ich so Pasta esse, dann habe ich echt unglaublich oft so ein richtig schlimmes Mittagstief.
3: Ich habe eine mega leckere, aber leider auch super große Pizza gegessen. Als ich mit der Pizza fertig war, da dachte ich so, ich kann nicht mehr aufstehen und habe mich unfassbar müde gefühlt.
0: Ja, das Mittagstief, ganz tückisch. Man ist schnell drin und kommt nicht mehr raus. Unsere Gesundheitsexpertin Silke Mehring hat sich damit beschäftigt.
4: Fresskoma, Schnitzelkoma, Suppenkoma. Das Mittagstief, bei dem einem eher nach einem Schläfchen zumute ist als nach Weiterarbeiten, hat viele Namen. Und viele kennen es. Oft liegt es am falschen Essen. Haben wir hauptsächlich einfache Kohlenhydrate auf dem Teller, wie Burger mit Weißbrot, Pizza oder Pasta, schießt unser Blutzucker schnell nach oben. Der Körper schüttet dann massiv Insulin aus, daraufhin fällt der Blutzucker in den Keller, das Gehirn wird nicht mehr ausreichend mit Energie versorgt und wir landen direkt im Suppentief. Das heißt aber nicht, dass wir auf Pasta und Co. verzichten müssen. Der Trick ist, den Stoffwechsel clever zu füttern, sagt die Ernährungsmedizinerin Daniela Kielkowski.
5: Wenn ich solche Lebensmittel mit Ballaststoffen kombiniere, indem ich zum Beispiel vorher einen Salat esse, dann kann ich diese Lebensmittel so ausgleichen, dass sie am Ende fast dieselben Bestandteile haben, als würde ich Vollkornnudeln essen. Weil der Unterschied zwischen weißen Nudeln und Vollkornnudeln ist ja der Ballaststoffanteil. Und es ist ja am Ende egal, woher Sie sich den holen. Ob der praktisch in der Nudel drin ist oder ob Sie den vorher sich mit einem gemischten Salat zuführen.
4: Wer denkt, er kann dem Suppenkoma durch Kaffee trinken nach dem Essen entgehen, irrt. Zumindest, wenn er an Koffein gewöhnt ist. Dann bleibt der Wachmacher-Effekt aus. Was aber tatsächlich hilft, ist Bewegung.
5: Weil das heißt, der Blutzuckerspiegel wird durch moderate Bewegung nach dem Essen viel schneller, viel besser reguliert.
4: Und auch ein kurzes Powernapping kann Wunder wirken, wenn es sich denn im Job einrichten lässt.
0: Wenn der Chef auch Haxe hatte, geht's. Das Suppenkoma nach der Mittagspause. Gute Nacht. Ja,

SWR1 Rheinland-Pfalz am Freitag. Und das ist super, dass es wieder was Neues gibt von One Republic. Die letzten großen Hits haben ja doch schon ein paar Jährchen auf dem Buckel. Hier wie Apologize.

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10: Und bei uns geht's weiter mit Adele, Water Under the Bridge. Und Johannes Oerding, einen guten Tag.
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11: Um 13 Uhr mit Christine Beid. Guten Tag. Nach der Sturzflut im Himalaya steigt die Zahl der Toten. Der Angeklagte im Mordfall Amy Lopez muss lebenslang in Haft. Das Wetter in Rheinland-Pfalz, örtlich Schauer, sonst trockene Phasen und bis 26 Grad. Nach der Sturzflut in Nepal und Tibet ist die Zahl der Opfer auf mehr als 540 gestiegen. Fast 1000 Menschen werden noch vermisst. Wegen der Gefahr einer neuen Sturzflut ruhten die Rettungsarbeiten zeitweise. SWR-Korrespondentin Lena Bodewein.
12: Im Grenzgebiet von Tibet zu Nepal hat das Geröll, das die erste Flutwelle transportiert hatte, einen Fluss gestaut. Der so entstandene See drohte zu brechen. Darum hatte erst China, dann auch Nepal die Rettungsarbeiten gestoppt. Auf der Seite der chinesisch verwalteten Region Tibet sind sie jedoch wieder aufgenommen worden. Die chinesischen Behörden sagen, die Gefahr eines Dammbruchs habe dadurch abgenommen, dass Wasser abgeflossen sei. In Nepal warnt die Polizei jedoch nach wie vor einer zweiten Flutwelle. Die Bewohner sollen Bereiche nahe der Flüsse verlassen.
11: Unterdessen ist eine vierköpfige deutsche Familie gerettet worden, wie ein Sprecher der Armee der deutschen Presseagentur sagte. Das Geschäftsklima in der Chemieindustrie hat sich im August deutlich verbessert. Laut Münchner IFO-Institut schätzen die Unternehmen zum ersten Mal seit 4 Jahren die Geschäftslage wieder positiv ein. Aus der Wirtschaftsredaktion Jenny Bein.
13: Auch die Geschäftserwartungen hielten sich deutlich auf. Die anhaltende Blockade der Straße von Hormus und die dadurch ausgelösten Lieferausfälle in Asien erhöhten die Nachfrage nach chemischen Erzeugnissen aus deutscher Produktion, so das IFO-Institut. Da sich geopolitisch keine Entspannung abzeichne, rechneten die Unternehmen mit einer Fortsetzung dieser Sonderkonjunktur. Die strukturellen Probleme wie hohe Energie- und Standortkosten belasten die Branche jedoch weiter.
11: Die Zahl der Arbeitslosen ist im August erneut gestiegen auf rund 3,06 Millionen. Die Quote erhöhte sich leicht auf 6,5%. Die Vorsitzende der Bundesagentur für Arbeit, Nahles, geht davon aus, dass die Zahlen ab September wieder sinken. Dann trete die jährliche Herbstbelebung auf dem Arbeitsmarkt ein. Jetzt Neues aus Rheinland-Pfalz. Im Prozess um die getötete US-Studentin Amy Lopez hat das Landgericht Koblenz den 81-jährigen Angeklagten wegen Mordes zu einer lebenslangen Haftstrafe verurteilt. Das Gericht stellte eine besondere Schwere der Schuld fest. Der Verurteilte war erst im Februar festgenommen worden, mehr als 30 Jahre nach der Tat. Die Bundeswehr plant eine große Übung in Rheinland-Pfalz, und zwar unter anderem im Raum Landau und südliche Weinstraße. Daran sollen ab Mitte September rund 550 Soldatinnen und Soldaten sowie etwa 100 Fahrzeuge teilnehmen. Bei der Übung geht es um die Abwehr atomarer, biologischer und chemischer Gefahren. 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
10: Den hat Jens Alinja.
15: Und da haben wir eine Sperrung. Die A62 Landstuhl Richtung Nonnweiler ist zwischen Kusel und Reichweiler nach einem Unfall gesperrt. Aktuell 3 Kilometer Stau ab Kusel. Und noch ganz aktuell die A48 von Dreieck-Dernbach nach Koblenz. Zwischen Dreieck-Dernbach und Hörgrenzhausen im Moment 2 Kilometer Stau. Kommt überall gut an.
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10: Es gibt noch einige Schauer und Gewitter, das sind aber jetzt so langsam mal Auslaufmodelle. Am Nachmittag wird es trockener, auch mit Sonne, bis 26 Grad heute und der SW1-Wetter-Trend. Das Wochenende wird dann sehr wechselhaft, alles kommt vor, Sonne, Wind, Regen. Die Höchstwerte bleiben dann so bei 27 Grad.
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10: Mit Birgit Steinbusch. Das Urteil heute im Mordprozess um die US-Studentin Amy Lopez. Ihr Vater und Bruder sind extra dafür angereist. Wir sprechen gleich mit unserem Reporter Andreas Kriesam, der auch heute wieder im Gerichtssaal war.
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0: SWR1 Rheinland-Pfalz am Freitag. Ein Urteil nach Jahrzehnten. Das Urteil am Landgericht Koblenz. Lebenslange Haft für den Mörder von Amy Lopez. Und dazu wurde die besondere Schwere der Schuld festgestellt. Der Mann, heute 81, hat vor mehr als 30 Jahren die US-Studentin in der Nähe der Festung Ehrenbreitstein vergewaltigt und getötet. Durch neue DNA-Techniken sind Ermittler Anfang des Jahres dann auf ihn gestoßen. SWR1-Reporter Andreas Griesam hat den Prozess für uns begleitet. Der Vater und der Bruder von Amy Lopez waren heute im Gerichtssaal, sind für die Urteilsverkündung angereist. Wie war der Moment für Sie?
1: Ja, die kamen erst in den Saal herein, als die Pressevertreter schon raus mussten und die Kammer schon gesessen hat. Die wurden also durch einen Seiteneingang reingeführt. Der Vater, inzwischen 86 Jahre

0: Jahre alt, ging am Stock rein, leicht humpelnd, sein Sohn beinahe eingehakt in weißem Hemd und Sakko. Die haben dann neben einer Übersetzerin Platz genommen und sich die Urteilsverkündung angehört. Beinahe, würde ich behaupten, ungerührt, aber immer mal wieder mit dem Blick auf den Angeklagten. Und wir haben ja am vergangenen Verhandlungstag gehört, was sie vorher geschrieben haben. Der Vater sagte, er würde seinen inneren Frieden nie wieder finden seit dem Tod der Tochter. Und vor allen Dingen, er sei den Behörden unfassbar dankbar, dass sie nie aufgehört hätten zu ermitteln. Und ein Stück weit war ihnen Erleichterung anzumerken. Gesehen haben wir das, gehört haben wir es leider nicht.
1: Und der Angeklagte selbst, hat er reagiert?
0: Er hat auch versucht, Blickkontakt aufzunehmen. Das war spürbar mit Vater und Bruder der Ermordeten. Er hat aber ganz am Schluss sich auch mal geäußert, was er den ganzen Prozess über kaum oder gar nicht gemacht hat. Er hat dann gesagt, er verzichtet auf das Einlegen von Rechtsmitteln. Damit ist das Urteil lebenslang und besondere Schwere der Schuld rechtskräftig. Er nehme das Urteil an. Er würde die Schuld eingestehen und es wäre das Einzige, was er noch gut machen kann. Da blieben die beiden Amerikaner Angehörigen allerdings ungerührt. Ob sie das so akzeptiert haben, das weiß ich nicht.
1: Der Fall hat ja viele Menschen in der Region sehr aufgewühlt. Waren heute viele da?
0: Auch heute war es wieder brechend voll. Es sind 75 Sitzplätze im Sitzungssaal, 128. Und da war eine regelrechte Ruhe in dem Saal, auch drin, als das Urteil verkündet wurde. Insbesondere als der Richter nochmal aufgeführt hat, wie brutal und wie berechnend und wie planmäßig heimtückisch sie ausgeführt wurde. Amy, ein Zufallsopfer zur falschen Zeit am falschen Ort. Und er hat ganz klar festgestellt, die Tat lässt sich weder erklären, begreiflich machen noch entschuldigen. Und wir haben es da mit einem planvollen, heimtückischen Menschen zu tun. Der wirkt nicht so. Er ist 81 Jahre alt, kommt immer mit dem Rollator rein in Haftkleidung, Jogginghose und graues T-Shirt. Er wirkt eigentlich alt und gebrechlich. Aber wenn man sieht, welche kriminelle Karriere er hinter sich hat, seit 1961, also schon als 16-Jähriger begann das und endete mit dem Mord und der an Amy Lopez und noch darüber hinaus noch weitere versuchte Vergewaltigungen. Also der hat einen riesen Katalog an krimineller Energie und Strafen und war weder durch Therapie noch durch Pillen zu heilen. Alle haben wohl hinterher gesagt, er hat seine gerechte Strafe bekommen.
1: SWR1-Reporter Andreas Kriesam zum Urteil im Prozess um die US-Studentin Amy Lopez in Koblenz. Lebenslange Haft für den Mann, der sie vor mehr als 30 Jahren vergewaltigt und getötet hat. 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

0: SWR1 Rheinland-Pfalz, Jens, da ist eine Stelle. Standstreifen, Fahrzeug, oder?
1: Genau, aufpassen auf der A6 Mannheim Richtung Heilbronn zwischen Fernheimer Kreuz und Kreuz Mannheim. Dort steht ein Pannenfahrzeug auf dem Standstreifen.

0: Die Hooters, 500 miles away from home. Und das um kurz nach 13:30.
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0: Die Nachrichten mit Christine Weidt.
2: Guten Tag. 30 Jahre nach dem Mord an der US-Studentin Amy Lopez ist der Täter zu lebenslanger Haft verurteilt worden. Das Landgericht Koblenz hat außerdem eine besondere Schwere der Schuld festgestellt. Damit ist eine Haftentlassung schon nach 15 Jahren ausgeschlossen. Der 81-Jährige war durch einen neuartigen DNA-Test überführt und im Februar in einem Seniorenheim festgenommen worden. Beim Glasfaserausbau in der Verbandsgemeinde Bernkastel-Kues gibt es seit Jahren Probleme. Ortsbürgermeister berichten von langen Bauzeiten und mangelhafter Arbeit. Seit 2022 sind demnach erst 14 Ortsgemeinden angeschlossen. SWR-Reporter Christian Altmaier.
3: In Uerzig und Zeltingen-Rachtig sind aber noch immer nicht alle Haushalte am Netz. In Papiermühle, einem Ortsteil von Neumagenthron, sei noch kein einziges Haus angeschlossen. Nach Angaben des Ortsbürgermeisters hatten die Bauarbeiter hier vergessen, 2,5 Kilometer Kabel zu verlegen. Die Verbandsgemeinde kritisiert die Qualität der Arbeiten. Als Grund sieht die zuständige Technikerin häufig wechselnde Subunternehmen aus Europa und Südamerika, die sich untereinander nicht abgesprochen hätten.
2: Jetzt das Wichtigste aus Deutschland und der Welt. Eine vierköpfige deutsche Familie ist aus dem Katastrophengebiet in der Grenzregion von Nepal und Tibet gerettet worden. Sie sei per Hubschrauber ausgeflogen worden, sagte ein nepalesischer Armeesprecher. Das Auswärtige Amt in Berlin sprach am Mittag von einer niedrigen zweistelligen Zahl deutscher Staatsangehöriger, die nach der Sturzflut noch vermisst würden. Die AfD ist in Thüringen mit ihrem Misstrauensvotum gegen Ministerpräsident Vogt gescheitert. Sie wollte den CDU-Politiker durch ihren Fraktionschef Höcke ersetzen. Höcke bekam im Landtag in Erfurt 33 Stimmen. Die erforderliche Mehrheit lag bei mindestens 45 Stimmen. Es war der zweite AfD-Versuch in diesem Jahr, Vogt aus dem Amt zu drängen. 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
4: Und wir starten mit der A3 Frankfurt Richtung Köln zwischen Bad Camberg und Limburg Nord. 3 Kilometer Stop and Go mit 10 Minuten plus. Hier hat sich die Lage entspannt. Sperrung aufgehoben auf der A62 Landstuhl Richtung Nonnweiler. Zwischen Kusel und Reichweiler nach dem Unfall jetzt noch 1 Kilometer Stau. Auf der A65 Karlsruhe Richtung Landau ist die Einfahrt Landau Süd wegen Bergungsarbeiten im Moment gesperrt. Ganz aktuell die A61 Speyer Richtung Koblenz zwischen Kreuz Mutterstadt und Kreuz Ludwigshafen. 4 Kilometer stockender Verkehr mit 15 Minuten plus. Und in Nordrhein-Westfalen auf der A565 Meckenheim Richtung Bonn. Dort ist die Ausfahrt Bonn-Hartberg nach einem Unfall gesperrt. 3 Kilometer Stau ab Meckenheim Nord und ihr verliert etwa eine halbe Stunde. Kommt überall sicher an euer Ziel.
0: Bis zum Nachmittag haben sich Schauer und Gewitter verabschiedet. Dann haben wir auch immer mal Sonne bis 26 Grad. Und der SWR1-Wettertrend. Am Wochenende haben wir auf jeden Fall viel Abwechslung. Sonne, Wind, Regen und die Höchstwerte so wie heute. SWR1 Rheinland-Pfalz mit Birgit Steinbusch. So kann man doch Richtung Wochenende gehen mit Nirvana. Come as you are.
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0: Camouflage, Love is a Shield am Freitag.
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0: Gernot Schütz aus unserem Wetterstudio. Es wirkt irgendwie schon ein bisschen herbstlich gerade. Ja, aber vielleicht ist es auch nur der Temperaturunterschied zu gestern. Wie wird das Wochenende?
2: Ja, die sind natürlich ordentlich zurückgegangen, die Temperaturen. Aktuell haben wir so 18 Grad in Bad Marienberg und ansonsten so bis zu 24 Grad beispielsweise in Bad Kreuznach. Und das sind so im Groben auch die Temperaturen fürs Wochenende. Da haben wir meistens 20 bis 26, am Sonntag sogar auch mal 27 Grad. Immer so eine Mischung aus Wolkenfeldern und Sonnenschein. Morgen kann es noch ein paar Schauer geben, vor allem dann am Nachmittag und Abend. Und der Sonntag wird größtenteils trocken, wenn Schauer am Sonntag. Tag dann am ehesten im äußersten Norden von Rheinland-Pfalz.
0: Und die nächste Woche so?
2: Ja, da geht es erstmal leicht wechselhaft weiter und dann könnte es auch mal ein paar Tage trocken bleiben und die Temperaturen sogar wieder ein kleines bisschen ansteigen. Es bleibt allerdings recht windig, das gehört auch noch zum Wochenende dazu, also das Wochenende insgesamt recht windig, was so ein bisschen trotz dieser noch sommerlichen Temperaturen dieses leichte Herbstfeeling vielleicht noch verstärken kann.
0: Noch kurz auf heute Nachmittag gucken. Katja aus Bad Marienberg hatte uns geschrieben, 17.17 Uhr startet da heute der Firmenlauf. Ist eine große Sache, da machen rund 1800 mit. Und sie fragt, ob es zum Start regnet, was da wohl irgendwie jedes Mal passiert.
2: Also das ist tatsächlich eine ganz knappe Geschichte, weil wir haben es mit Schauern zu tun, die zwar nachlassen zum Abend hin und das ist tatsächlich dann wirklich Glückssache, ob es dann genau zum Start Bad Marienberg erwischt mit so einem Schauer. Aber es könnte auch gut sein, dass es ausnahmsweise auch mal trocken bleibt.
0: Gernot Schütz aus unserem Wetterstudio. Aussichten fürs Wochenende und für 17.17 Uhr heute in Bad Marienberg.
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0: Vorsicht bitte am 5 Karlsruhe Richtung Basel zwischen Karlsruhe Süd und Rastatt Nord. Eine ungesicherte Unfallstelle auf der linken Spur. 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Im Moment läuft die Abstimmung für unsere Hitparade. Ab dem 20. September sind wir dann in Frankenthal, senden aus dem gläsernen Studio nonstop eure Lieblingshits. 5 Tage stehen wir da auf dem Rathausplatz und SWR 1 Reporterin Anke Müller bringt uns schon mal hin.
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2: Frankenthal in 60 Sekunden.
3: Hey Frankenthaler, kurze Einweisung bitte. Wie sagt ihr Hallo?
4: Servus. Gute.
5: Und wie?
6: Ja, und selbst?
5: Ja, es muss.
3: Okay, das hätten wir. Und was muss ich so über Frankenthal wissen?
4: Von der Kirche her, von der Heiligkeitskreuz.
3: Ja?
4: Ich
3: warte.
4: Oh, Dreifaltigkeitskirche natürlich, weil das ist zentraler Mittelpunkt von der Stadt Frankenthal und es ist wunderschön.
3: Ah, okay, die zählt. Und was muss ich unbedingt erlebt haben?
7: Strohhutfest.
5: Boah.
8: Bei einer Kleinstadt mit 50.000 Einwohnern, da 250.000 Menschen strömen dann ein. Das ist schon irgendwie sehr verrückt.
9: Strohfest ist Muss.
3: Also wirklich Pflichtprogramm.
4: Gibt's aber bloß 4 Tage.
9: Wenn man hier wohnt und dann hat man schon ein schlechtes Gewissen, wenn man sagt, ja, ich war dieses Mal nicht, weil gibt keine Ausreden. Ne?
3: Alles klar. Jetzt nochmal zu euch selbst. Wie seid ihr Frankenthaler eigentlich so?
4: Voll nett. Wirklich.
9: Sonst fällt man ja auf. Ne?
3: Kann ich bisher nur voll bestätigen.
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8: Das war SWR 1 Rheinland-Pfalz mit Birgit Steinbusch. Gleich dann noch einen schönen Nachmittag mit Dörte Teppen.

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1: Um 14 Uhr mit Christine Beidt. Guten Tag. Die Bundesregierung sichert finanzielle Hilfe für die Katastrophengebiete im Himalaya zu. Der Filmregisseur Volker Schlöndorff bekommt den Ehrenpreis des Festivals des deutschen Films. Das Wetter in Rheinland-Pfalz, örtlich Schauer, sonst trockene Phasen und bis 26 Grad. Nach der Sturzflut in Nepal und Tibet ist die Zahl der Toten auf mehr als 540 gestiegen. Hunderte Menschen werden noch vermisst, darunter auch Deutsche. Aus Berlin Nicole Markwald.
2: Der Sprecher des Auswärtigen Amtes erklärte, die deutschen Botschaften in Kathmandu und Peking stünden in engem Kontakt mit den Familien der Betroffenen. Doch die Lage in dem Katastrophengebiet sei nach wie vor unübersichtlich. Darüber hinaus stellt die Bundesregierung finanzielle Unterstützung über internationale Hilfsfonds bereit. Der Katastrophenfonds der Internationalen Föderation der Rotkreuz- und Rothalbmondgesellschaften gab 1,2 Millionen Dollar für das nepalesische Rote Kreuz frei. Deutschland unterstützt diesen Fonds seit langem.
1: Die Grünen fordern vom Bund ein Sofortprogramm für den Hitzeschutz, etwa in Kitas, Krankenhäusern und Altenheimen. Auf ihrer Vorstandsklausur in Berlin haben sie einen Forderungskatalog beschlossen. Darin steht zum Beispiel, Klimaanlagen sollten dort eingesetzt werden, wo sie aus gesundheitlichen Gründen notwendig seien. Der neue König von Norwegen heißt Håkon der Achte. Der Sohn des verstorbenen Königs Harald des Fünften wählte nach Regierungsangaben diesen Titel. Bundespräsident Steinmeier hat König Harald als Freund Deutschlands gewürdigt. Europa verliere einen großen Versöhner, steht im Kondolenzschreiben. Jetzt Neues aus Rheinland-Pfalz. Der 81-jährige Mörder der US-Studentin Amy Lopez muss lebenslang ins Gefängnis. Das hat das Landgericht Koblenz entschieden. Alle Prozessbeteiligten verzichten auf Rechtsmittel. Damit ist das Urteil rechtskräftig. SWR-Reporter Andreas Kriesam.
3: Kurz vor der Urteilsverkündung betraten auch der Vater und der Bruder der Ermordeten den Gerichtssaal. Beinahe unbewegt und mit ständigem Blick auf den Angeklagten hörten sie der Übersetzerin und der Urteilsbegründung des Richters zu. Der sprach von einem außergewöhnlichen Fall, weil der Mörder nach fast 32 Jahren erst dank modernster DNA-Analysemethoden ermittelt und festgenommen werden konnte. Die Tat lasse sich weder erklären, begreiflich machen noch entschuldigen. Der Angeklagte selbst sagte, er gestehe seine Schuld ein, er nehme das Urteil an, es sei das Einzige, was er noch gut machen könne.
1: Der Filmregisseur Volker Schlöndorff erhält heute Abend in Ludwigshafen den Ehrenpreis des Festivals des deutschen Films. Die Veranstalter teilten mit, man verbeuge sich mit der Auszeichnung vor der Leistung des großen Kinokünstlers. Der 87-Jährige hat rund 40 Filme gedreht, unter anderem verfilmte er die Blechtrommel. Dafür bekam er die Goldene Palme in Cannes und einen Oscar in den USA. Mehr Nachrichten auf swraktuell.de.
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4: Hallo und los geht's auf der A5 Karlsruhe Richtung Basel zwischen Karlsruhe Süd und Rastatt Nord. Unfall nichts gesichert, linke Spur, 2 Kilometer Stau. Dann rauf auf die A62 Landstuhl Richtung Nonnweiler. Nach einem Unfall zwischen Kusel und Reichweiler, 1 Kilometer Stau. Im Rhein-Hunsrück-Kreis ist die Strecke zwischen dem Abzweig nach Horn und dem Abzweig nach Klosterkund wegen eines Unfalls in beiden Richtungen gesperrt. Dann die A565 Meckenheim Richtung Bonn, hier zwischen Meckenheim Nord und Bonn-Hartberg 4 Kilometer Stau, dort eine halbe Stunde länger. Und noch eine Meldung für NRW auf der A565 Richtung Bonn auf der A565 Meckenheim Richtung Bonn ist die Ausfahrt Bonn-Hartberg nach einem Unfall gesperrt. 3 Kilometer Stau ab Meckenheim Nord, 25 Minuten dauert's. Mehr gute sichere Fahrt.
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4: Tief Raffaela bei Schottland dreht den Wasserhahn auf. Wird nass und kühler. Heute Nachmittag so ein Mix. Trockene Stündchen, etwas Sonne ist dabei. Auch ein paar Regengüsse. Die fallen auch mal kräftiger aus. 20 Grad in der Westeifel bis 26 in Rheinhessen. Dazu Wind. Und der SWR1-Wettertrend, der bleibt windig am Wochenende. Sonne, Wolken, leichter Regen. Morgen bis 26 und Sonntag bis 27 Grad.
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4: Mit Dörte Tippen. Hi und hallo. 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Was wählt ihr in die Hitparade rein? Vielleicht einen der meistgespielten und größten Rocksongs der frühen 2000er, Nickelback, How You Remind Me. Never.

0: How You Remind Me, Nickelback. 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Gleich ist es 10 nach 2. Vorsicht bitte. Auf der A1 Drehrichtung Köln-Koblenz zwischen Führen und Salmtal ein Unfall. Nichts gesichert. Linke Spur.
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0: Madonna, Vorsicht auf der A5 Frankfurt Richtung Karlsruhe zwischen Langenmörfelden und Weiterstadt. Ein Unfall, rechte Spur.
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0: Das ist Supertramp, The Logical Song.

0: Freitagnachmittag, SWR1 mit neuer Musik, niegelnagelneues Album von Prince. Timeless ist jetzt erschienen, 10 Jahre nach dem Tod des musikalischen Genies. Und dafür haben die Nachlassverwalter wieder Musik aus dem legendären Vault, dem Prince-Tresor, geholt. Mittlerweile ein erdbebensicheres Hochsicherheitsarchiv in der Nähe von Los Angeles. Rund 1 Million Medien, also Fotos, Songs, Konzertmitschnitte sollen da drin sein. Stefan Fahrig aus dem SWR1 Musikteam. Stefan, für alle, die bei Vault erstmal Fragezeichen im Kopf haben, dieser berühmte Prince-Tresor. Was haben die Nachlassverwalter da jetzt rausgeholt?
1: Also auf dem Album, da sind 10 Songs, allesamt bislang offiziell unveröffentlicht. Und Timeless, und das ist das Schöne, das ist so ein Querschnitt durch die verschiedenen Karrierephasen, also von Prince, chronologisch geordnet von 1977 bis 2016. Wir starten gleich mal mit I'm You aus dem Jahr 1977, also aus der Zeit, als Prince noch gar keinen Plattenvertrag hatte und gerade als Wunderkind gehandelt wurde und im Studio alle Instrumente selbst eingespielt hat. Andere Songs auf dem Album, ja, die verschwanden schnell im Archiv. Heaven zum Beispiel, 1985 in Los Angeles aufgenommen und für The Dawn vorgesehen. Ein Projekt von Prince, das unter anderem als Musical angedacht war, aber schließlich ganz aufgegeben.
0: Wieso ist das verschwunden?
1: Jetzt ist es ja wieder da. Wir reisen mit Timeless nicht nur durch die Zeit, sondern auch durch Prince verschiedenste Musikstile. Funky by Calabama. Oder Prince rockt mal so richtig ab bei The Guilty Ones.
0: Und du bist selbst Fan. Wie findest du Timeless?
1: Also ich stelle mir bei solchen Alben die Frage, warum werden diese Songs nicht schon zu Lebzeiten veröffentlicht? Sind die vielleicht nicht gut genug? Doch sind sie. Sie sind richtig gut. Aber das eigentlich Schöne an Timeless ist, dass man hier auf so eine kleine Zeitreise gehen kann. Von den ersten Gehversuchen des jungen Prince als musikalisches Wunderkind bis hin zur einzigen Live-Aufnahme auf diesem Album, How Come You Don't Call Me Anymore, mitgeschnitten beim letzten Konzert von Prince ab 14. April 2016 in Atlanta. Solo am Klavier, ganz am Ende der Show, 7 Tage vor seinem Tod. Und das ist dann schon auch für mich richtig berührend.
0: Gänsehaut. How come you don't call me anymore? Der einzige Live-Song auf dem neuen Prince-Album Timeless. Woo! Hier ist Prince in SWR 1.

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0: Gleich 2:30.
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0: Für euch im Nachrichtenstudio, Christine Beith.
2: Guten Tag. Der Verfassungsgerichtshof Rheinland-Pfalz verhandelt seit heute über eine Beschwerde der AfD gegen das geänderte Abgeordneten- und Fraktionsgesetz. Es geht darum, dass der Landtagspräsident überprüfen kann, ob Mitarbeiter von Abgeordneten zuverlässig sind. Als unzuverlässig gilt zum Beispiel, wer in den vergangenen 5 Jahren wegen einer politischen Straftat rechtskräftig verurteilt wurde. Das Gehalt für als unzuverlässig eingestufte Mitarbeiter bekommen Abgeordnete nach den neuen Regeln nicht mehr vom Landtag erstattet. Der Extremsommer mit Trockenheit und Hitze hat den Pilzen geschadet. Botanikerin Julia Kruse vom Pfalzmuseum für Naturkunde Bad Dürkheim sagte, 2026 werde kein gutes Pilzjahr. Der Klimawandel werde langfristige Folgen haben.
3: Ich mache mir langfristig gesehen auf alle Fälle Sorgen. Also jetzt, wenn ich mir halt angucke, wie sich die Wälder entwickeln oder wie sich der ganze Stoffkreislauf im Zweifelsfall verändern wird, dann sieht das alles andere als rosig aus. Und normalerweise hat die Natur ja viele Ressourcen, um das auszugleichen. Aber ich denke, wir rutschen auch bei den Pilzen in ein Artensterben.
2: In der aktuellen Saison seien die frühen Pilze wegen des fehlenden Regens ausgeblieben. Wenn es jetzt aber über einen längeren Zeitraum Regen gäbe, könne es gut sein, dass es ab Ende September noch Pilze geben werde, so Kruse. Jetzt das Wichtigste aus Deutschland und der Welt. Nach der Sturzflut in Nepal und Tibet ist die Zahl der Toten auf mehr als 540 gestiegen. Hunderte Menschen werden noch vermisst, darunter mehrere Deutsche. Das Auswärtige Amt erklärte, die deutschen Botschaften stünden in engem Kontakt mit den Familien der Betroffenen. Die Lage im Katastrophengebiet sei nach wie vor unübersichtlich. Die Bundesregierung stellt außerdem finanzielle Unterstützung über internationale Hilfsfonds bereit, die maßgeblich von Deutschland finanziert werden. 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
0: Und jetzt das Aktuellste in Sachen Verkehrsservice für Rheinland-Pfalz. Jens Alinia ist bei uns. Hi Jens.
4: Hi, und los geht's mit der A5 Karlsruhe Richtung Frankfurt. Zwischen Ettlingen und Karlsruhe Nord steht ihr im 4 Kilometer Stau, verliert etwa eine Viertelstunde. A61 Koblenz Richtung Mönchengladbach. Zwischen Rheinbach und Swisttal 6 Kilometer Stau, das dauert eine halbe Stunde länger. Ganz aktuell die A65 von Ludwigshafen nach Landau zwischen Deidesheim und Neustadt-Weinstraße Nord 2 Kilometer Stau. Und in Nordrhein-Westfalen noch A565 Meckenheim Richtung Bonn zwischen Meckenheim Nord und Bonn-Hartberg 4 Kilometer Stau. Das Ganze dauert eine halbe Stunde länger. Kommt überall gut an.
0: Dankeschön, Jens, für diesen Service. Das Rheinland-Pfalz-Wetter, ja, das Hoch ist durch. Jetzt kommt aus Schottland die Kühlbox. Naja, oder eine Erfrischung. Trockene Abschnitte, bisschen Sonne, einzelne Schauer. Punktuell kann es kräftig schütten, 20 bis 26 Grad. Und Wind mischt mit. Der SWR1 Wettertrend am Wochenende ist wie eine Wundertüte. Mal Sonne, mal Wolken. Vereinzelt leichter Regen. Morgen bis 26 und Sonntag bis 27 Grad.
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0: Mit Dörte Tebben und jetzt Duran Duran, The Wild Boys.

0: Fürs Mark Cohn in SWR 1. Norwegens König Harald V. ist tot. Er ist mit 89 heute früh im Reichskrankenhaus in Oslo friedlich gestorben. Wie sehr dieser Tod das Land bewegt, darüber reden wir jetzt mit unserem Skandinavien-Korrespondenten Arne Bartram in Oslo. Arne, lass uns zuerst auf die Stimmung eingehen. Heute wehen in Norwegen die Flaggen auf Halbmast. Viele sprechen von einem Fels in der Brandung, der jetzt fehlt. Wie groß ist die Trauer und was hat Harald V. den Norwegerinnen und Norwegern bedeutet?
1: Die Trauer ist riesig und wie groß seine Bedeutung war, das sehe ich hier gerade selbst vor mir. Tausende Menschen sind auf den Platz vor dem Schloss hier in Oslo gekommen, haben Blumen abgelegt. Teilweise kommen ganze Kindergartengruppen, wo dann jedes Kind so eine Blume hinlegt. Die Menschen trauern wirklich und zwar von jung bis alt, denn Harald war wirklich eine Identifikationsfigur für dieses komplette Land. Er hat dieses Land zusammengehalten. Dadurch, dass er eben auf der einen Seite sowas wie ja, Norwegens Großvater war, er hatte sowas Beruhigendes, sowas Staatsmännisches, auf der anderen Seite aber eben auch sehr progressive Ansichten. Also er hat auch da es geschafft, irgendwie so die Traditionalisten, Royalisten zu verbinden mit den jungen, progressiven Norwegern.
0: Er galt als warmherzig, bodenständig. Du hast ihn über Jahre begleitet. Er hat mal gesagt, Norweger sind Mädchen, die Mädchen lieben, Jungen, die Jungen lieben und Mädchen und Jungen, die einander lieben. Norweger glauben an Gott, an Allah, an alles und nichts. Das ist ja mehr als progressiv, schon eine ziemlich ungewöhnliche Königsaussage.
1: Ja, definitiv. Das ist auch das, was ihm viele hier so wirklich hoch anrechnen in diesem Land, dass er auf der einen Seite zwar überparteilich war, aber eben immer Partei ergriffen hat für die Menschen, die vielleicht teilweise am Rand der Gesellschaft stehen, die auch Diskriminierung ausgesetzt sind. Und deswegen war er wirklich ein Vorbild für auch gerade viele junge Menschen. Und ich sehe auch sehr, sehr viele junge Menschen hier, die um ihn trauern. Und auch in den letzten Jahren habe ich immer wieder gemerkt, wenn ich mit Norwegern gesprochen habe, die auch irgendwie sagten, naja, eigentlich bin ich gar nicht so ein großer Fan der Monarchie. Aber der Harald, der ist super. Auf den lasse ich nichts kommen.
0: Der König ist tot. Es lebe der König. Zur Thronfolge. Die Kronprinzenfamilie hat ja zuletzt mit einigen Skandalen zu kämpfen gehabt. Wie stabil, Arne, ist die Monarchie in Norwegen ohne Harald? Und vor welchen Herausforderungen steht Håkon jetzt als neuer König?
1: Er steht schon vor einer großen Herausforderung. Das Image ist schon echt angekratzt gewesen in den letzten Monaten durch die diverse Skandale, vor allem eben von Håkons Frau, Mette Marit, die ihre Kontakte zum US-Sexualstraftäter Jeffrey Epstein öffentlich machen musste, deren Sohn aus einer früheren Beziehung wegen Vergewaltigung in erster Instanz verurteilt wurde. Also das Ansehen hat schon echt gelitten der Familie, aber ich bin sehr überzeugt, dass die Norweger jetzt Håkon eine Chance geben. Er möchte diese Tradition weiterführen. Auf der einen Seite so dieses traditionalistische, royale, auf der anderen Seite aber eben auch bodenständig nah bei den Menschen.
0: Danke, Arne Bartram, SWR1-Korrespondent in Oslo zum Tod von Norwegens König Harald V.
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0: Chopin, Gazebo. Mal ehrlich, SWR1 ist hier mit Dörte Tebben. Wie viele Weinfeste am Rhein schafft ihr in 11 Tagen? In Bingen geht's heute los, das Binger Winzerfest. Von heute bis übernächsten Montag, 11 Tage am Stück. Die Binger sagen, das ist das längste Weinfest am Rhein. Direkt am Tor zum UNESCO-Welterbe Oberes Mittelrheintal. Absolutes Highlight dabei immer, das Musikprachtfeuerwerk auf Burg Klopp. Binger Weinfest ab heute, 11 Tage Wein, Musik. Das Ganze in der Innenstadt von Bingen. Und in Mainz ist auch wieder Weinfest. Der Mainzer Weinmarkt im Stadtpark rund um den Rosengarten. Er läuft an zwei Wochenenden, dieses und nächstes. Und die Mainzerinnen und Mainzer, die sagen, das ist das allergrößte Weinfest in Rheinhessen. So oder so, ob Mainz oder Bingen, wir wünschen euch viel, viel Wein im Glas.
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11: 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Und ja, ich finde ja, Prince gehört ganz klar auf die Nummer 1.
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12: Um 15 Uhr mit Ute Bieber. Guten Tag. Eine vierköpfige deutsche Familie ist aus dem Katastrophengebiet in Nepal gerettet worden. Das Urteil gegen den 81-jährigen Mörder von Amy Lopez ist sofort rechtskräftig. Und das Wetter in Rheinland-Pfalz noch Schauer, sonst trocken mit Sonne bis 26 Grad. Nach der Sturzflut in Nepal und Tibet ist die Zahl der Opfer auf mehr als 540 gestiegen. Mehr als 1.400 Menschen werden noch vermisst. Eine vierköpfige deutsche Familie konnte aus dem Katastrophengebiet gerettet werden. Die nepalesische Tourismusbehörde hat von 8 Deutschen gesprochen, darunter eine Gruppe von Pilgern. Derzeit ruhen die Rettungsarbeiten wegen der Gefahr einer neuen Sturzflut. SWR-Korrespondentin Lena Bodewein berichtet.
13: Im Grenzgebiet von Tibet zu Nepal hat das Geröll, das die erste Flutwelle transportiert hatte, einen Fluss gestaut. Der so entstandene See drohte zu brechen. Darum hatte erst China, dann auch Nepal die Rettungsarbeiten gestoppt. Auf der Seite der chinesisch verwalteten Region Tibet sind sie jedoch wieder aufgenommen worden. Die chinesischen Behörden sagen, die Gefahr eines Dammbruchs habe dadurch abgenommen, dass Wasser abgeflossen sei. In Nepal warnt die Polizei jedoch nach wie vor einer zweiten Flutwelle. Die Bewohner sollen Bereiche nahe der Flüsse verlassen.
12: Der neue König von Norwegen heißt Håkon der Achte. Der Sohn des am Morgen verstorbenen König Harald des Fünften wählte nach Regierungsangaben diesen Titel. Bundespräsident Steinmeier hat den im Alter von 89 Jahren verstorbene König Harald als Freund Deutschlands gewürdigt. Und jetzt die wichtigsten Themen aus Rheinland-Pfalz. Mehr als 30 Jahre nach dem Mord an der US-amerikanischen Touristin Amy Lopez in Koblenz ist der 81 Jahre alte Täter zu einer lebenslangen Haftstrafe verurteilt worden. Weil alle Seiten auf Rechtsmittel verzichteten, ist das Urteil sofort rechtskräftig. Das sei dem Angeklagten wichtig gewesen, sagte sein Verteidiger Volker Klein.
14: Das war vorher so abgesprochen, egal was hier rauskommt, im Hinblick auf die Angehörigen, die heute auch im Gerichtssaal waren, dass die jetzt ihren Seelenfrieden finden können. Sie haben den Angeklagten gesehen, sie haben den Mörder ihrer Tochter gesehen und wissen, dass dieses Urteil rechtskräftig ist und dass er nicht mehr aus der Haft entlassen wird.
12: Der 81-Jährige war durch einen neuartigen DNA-Test überführt und im Februar in einem Seniorenheim festgenommen worden. Der Regen ist für die Winzer auch in Rheinland-Pfalz noch kein Problem. Das hat das Deutsche Weininstitut im rheinhessischen Bodenheim mitgeteilt. Eine Niederschlagsmenge zwischen 3 und 5 Liter sei sogar gut für die Trauben. Das mindere den Trockenstress. Bei mehr als 5 Liter Regen pro Quadratmeter könnten die Trauben zu viel Wasser aufnehmen und platzen. Das Institut hat außerdem bestätigt, dass die Weinlese in Deutschland in diesem Jahr wegen der Hitze so früh wie noch nie begonnen hat. Mehr Nachrichten auch auf swraktuell.de.
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11: Jetzt mit Jens Alinia.
15: Und wir starten mit Warnmeldungen. Vorsichtig fahren auf der A3 Köln Richtung Frankfurt. Zwischen Bad Camberg und Idstein liegt eine Metallstange auf dem linken und dem mittleren Fahrstreifen. Aufpassen auf der A6 Heilbronn Richtung Mannheim. Zwischen Mannheim-Schwetzingen und Kreuz Mannheim eine ungesicherte Unfallstelle. Und nochmal Vorsicht im Kreis Ahrweiler zwischen Detenbach und Rotter. Dort ist eine ungesicherte Unfallstelle. Zu den Staus A5 Karlsruhe Richtung Frankfurt. Zwischen Ettlingen und Karlsruhe Nord 4 Kilometer Stau. Ihr braucht eine Viertelstunde länger. A5 Karlsruhe Richtung Frankfurt. Zwischen Dreieck Darmstadt und Weiterstadt gab es einen Unfall auf der linken Spur. Der verursacht 2 Kilometer Stau mit 15 Minuten plus. Es geht auf die A61 Ludwigshafen Richtung Koblenz. Zwischen Dorsheim und Stromberg steht hier ein 4 Kilometer Stau, verliert eine Viertelstunde. Nochmal A61 weiter nördlich, Koblenz Richtung Mönchengladbach, zwischen Rheinbach und Swisttal, 7 Kilometer Stau mittlerweile, es dauert 35 Minuten länger. Und noch ganz aktuell die A65 Ludwigshafen Richtung Landau, zwischen Deidesheim und Neustadt-Weinstraße Nord, 2 Kilometer Stau. Nicht anders sieht es in der Gegenrichtung aus, 2 Kilometer Stau ab Neustadt-Weinstraße Süd. Das war's von uns, kommt überall gut an.
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11: Raffaela über Schottland pustet uns was. Es wird kühler, nasser, windiger heute Nachmittag. Sonne, mal trockene Stündchen, so ein paar ordentliche Regengüsse sind unterwegs. 20 Grad in Bitburg bis 26 in Mainz oder in Bingen. Der SWR1 Wettertrend. Samstag und Sonntag, ja, bleiben durchwachsen. Mal Sonne, mal Wolken. Vereinzelt wird's nass und es bleibt ziemlich windig bei 20 bis 27 Grad.
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11: Mit Dörte Teppen, hallo. 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
11: Keep the fire burning. REO Speedwagon jetzt.
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1: Wir sind in Heinzenhausen im Landkreis Kusel, mitten in der Westpfalz bei Jana Philipp. Hallo, liebe Frau Philipp.
2: Hallo, Frau Teppen.
1: Sie rätseln über Ihren Mädchennamen. Welchen denn?
2: Ganz genau, und zwar ist das Benedum.
1: Der soll wohl aus Spanien kommen?
2: Wurde mir mal erzählt von jemandem mit dem gleichen Nachnamen, der da mal eine Forschung angestellt hat. Aber ob es stimmt oder nicht, keine Ahnung.
1: Frage an unseren Namenforscher ist also, Herr Professor Udolf Benedum. Ein typischer Name in der Westpfalz. Wie wahrscheinlich ist da spanisches Feuer, Olé und Stierkampf?
3: Klare Antwort, unwahrscheinlich. Oh. Aber wir müssen durch Frankreich, wenn wir nach Spanien wollen. Und in Frankreich bleiben wir hängen, Frau Philipp.
2: Ah, ne? Ja.
3: Auch schön, ne? Wir haben einen Namen, der einwandfrei aus dem französischen Bereich kommt. In Deutschland ja auch im Grenzbereich zu Frankreich, Rheinland-Pfalz, doch am meisten verbreitet. Und deswegen ist dieser Weg zum Französischen der richtige. Und wir sind bei einer Eindeutigen.

0: Deutschdeutschung, bei einer Pfälzisierung eines französischen Namens. Einen Ursprung, und das ist der Name Benedikt.
1: Oh, der Gute. Mhm.
0: Ja, also ganz häufig Beneteau, Benetou, Benetois. Alle diese haben als Grundlage den heiligen Namen Benedikt. Die Lösung, dann eine Eindeutschung, Felsisierung eines an sich französischen Namens. Wir haben natürlich ähnliche Namen in Frankreich und in Italien, aber Frankreich müssen wir vorziehen.
1: Ich dachte, Bene heißt gut übersetzt. Dachte schon, Frau Benedum lebt auf der Gutseite des Namens praktisch.
0: Dann haben Sie, Frau Temmes, wunderbar gemacht, aber Sie haben nur einen Teil erklärt, den zweiten müssen wir auch erklären. Ne?
1: Zu dumm.
0: Zu dumm, ja, ja, klar, Benedum. Das fehlt dann noch. Ne?
1: Frau Benedum, französische Wurzeln hat das Ganze.
2: Das sind wir ja gar nicht so weit weg, ne? Nochmal ein Stück
0: Richtig.
2: Her, ja, das stimmt.
0: Genau.
1: Mein Sohn hat irgendeinen Sommer lang immer so einen französischen Rap gehört, der ging Bene, Bene, Bene, Bene. Ich weiß leider nicht von wem. Tolles Lied, müssen Sie mal auf YouTube suchen. Ernsthaft?
2: Okay, muss ich mir mal ansehen, ja.
1: Ja, euch einen schönen Tag. Danke für das Knacken des Geheimnisses, Herr Udolf.
2: Vielen Dank.
0: Tschüss.
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0: This is the life. Amy MacDonald und jetzt Jens Alinia mit dem SWR1 Verkehrsservice.
1: Im Moment aufpassen auf der A3 Köln Richtung Frankfurt. Zwischen Neuwied und Dierdorf liegen Reifenteile auf der mittleren Spur.

0: So eine unfassbar schöne Nummer. Klassiker von Don McLean und Vincent.
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0: Kurz nach 3:30, Ute Weber.
2: Guten Tag. Für den Mord an der US-amerikanischen Studentin Amy Lopez muss der 81-jährige Angeklagte lebenslang in Haft. Der Mann hatte die junge Frau 1994 in Koblenz vergewaltigt und ermordet. Erst in diesem Jahr konnte er durch neue DNA-Techniken ermittelt werden. Bei der Urteilsverkündung waren heute auch der Vater und der Bruder von Amy Lopez dabei. Die Rechtsanwältin Katrin Kienle hat sie vertreten. Dem SWR sagte sie:
3: Das Urteil kann selbstverständlich nicht die Tat ungeschehen machen. Es kann auch Amy nicht zurückbringen. Aber der Vater und der Bruder von Amy haben mir mitgeteilt, dass sie eigentlich über die ganze Zeit hinweg nie ihren inneren Frieden finden konnten, solange wie der Täter nicht gefasst war. Und ich hoffe einfach, dass es ihnen jetzt gelingt, diesen Frieden zu finden. Wir hatten jetzt auch noch nicht die Möglichkeit, direkt nach dem Urteil mit ihnen zu sprechen. Ich denke, das ist aber auch so ein intimer Moment, der sollte, glaube ich, auch einfach privat bleiben.
2: Der Angeklagte hatte in seinem Schlusswort die Schuld eingestanden. Der Filmregisseur Volker Schlöndorff erhält heute Abend in Ludwigshafen den Ehrenpreis des Festivals des deutschen Films. Der 87-Jährige hat rund 40 Filme gedreht. Unter anderem verfilmte er die Blechtrommel von Günter Grass. Dafür bekam er die Goldene Palme in Cannes und einen Oscar in den USA. Und jetzt die Themen aus Deutschland und der Welt. Eine vierköpfige deutsche Familie ist aus dem Katastrophengebiet in der Grenzregion von Nepal und Tibet gerettet worden. Die nepalesische Tourismusbehörde spricht von 8 Deutschen, darunter eine Gruppe von Pilgern. Die Zahl der Todesopfer ist mittlerweile auf mindestens 540 gestiegen. Hunderte von Menschen würden noch vermisst. Verteidigungsminister Pistorius von der SPD und der grüne baden-württembergische Ministerpräsident Özdemir von den Grünen werben gemeinsam für ein Verbotsverfahren gegen die AfD. In einem Gastbeitrag für die Frankfurter Allgemeine Sonntagszeitung schrieben sie, ein solches Verfahren sei rechtlich möglich, durch Belege gedeckt und von der Verfassung geboten. Viele Juristen halten ein Parteiverbot der AfD für eine schwer durchsetzbar. Nachrichten und mehr Nachrichten auf swraktuell.de.
0: 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Jens Alinia, was ist los?
4: Ja, es ist deutlich voller geworden auf den Straßen. Wir schauen auf die A3 Köln Richtung Frankfurt. Zwischen Dierdorf und Ransbach-Baumbach 4 Kilometer Stau mit 25 Minuten Wartezeit. Gerade reingekommene Warnmeldung von der A3 Köln-Frankfurt. Aufpassen zwischen Raststätte Sessenhausen-West und Ransbach-Baumbach durch Gefahr durch Aquaplaning in der Senke. Also besondere Vorsicht. A5 Karlsruhe Richtung Frankfurt. Zwischen Bensheim und Zwingenberg gab es einen Unfall. 4 Kilometer Stau mit 15 Minuten plus. Dann im weiteren Verlauf zwischen Dreieck Darmstadt und Weiterstadt. Dort gab es einen Unfall auf der linken Spur. 2 Kilometer Stau mit 10 Minuten plus. Wir wechseln auf die A61 Ludwigshafen Richtung Koblenz. Zwischen Dorsheim und Stromberg steht ihr im 4 Kilometer Stau, verliert etwa eine Viertelstunde. A61 Koblenz Richtung Mönchengladbach, zwischen Rheinbach und Swisttal im Moment 7 Kilometer stockender Verkehr mit 15 Minuten plus. Nach einem Unfall auf der A67 Mannheim Richtung Darmstadt steht man zwischen Lorsch und Gernsheim im 4 Kilometer Stau, Zeitverlust dort eine halbe Stunde. Und noch ganz aktuell die A3 Frankfurt Richtung Köln, zwischen Raunheim und Wiesbaden-Niedernhausen 7 Kilometer Stau nach einem Unfall mit einer halben Stunde Zeitverlust. Und die A65 Ludwigshafen Richtung Landau, zwischen Deidesheim und Neustadt-Weinstraße Nord 2 Kilometer Stau, in der Gegenrichtung 1 Kilometer Stau ab Neustadt-Weinstraße Süd. Das war's von uns, kommt überall gut an.
0: 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Das Rheinland-Pfalz-Wetter. Raffaela über Schottland pustet uns was. Es wird deutlich nasser, heute Nachmittag mal Sonne, trockene Phasen, ein paar ordentliche Regengüsse. Eben haben wir schon Aquaplaning gehört im SWR1 Verkehrsservice. 20 Grad in der Westeifel bis 26 in Rheinhessen. Und windig wird der SWR1 Wettertrend. Durchwachsen am Samstag und Sonntag. Sonne, Wolken, vereinzelt mal nass bis 27 Grad.
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0: Mit Dörte Tebben und wir können jetzt mit REM zum Mann im Mond fliegen. Einmal zum Mond und zurück.

0: 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Wie stellen wir sicher, dass im rheinland-pfälzischen Landtag nur Menschen arbeiten, die wirklich auf dem Boden des Grundgesetzes stehen? Um die Demokratie besser zu schützen, hat der Landtag im vergangenen Jahr mehrere Gesetze geändert. Unter anderem ein Gesetz, nach dem nur noch verfassungstreue Mitarbeiterinnen und Mitarbeiter vom Parlament bezahlt werden sollen. Gegen diese Regelung hat die AfD-Landtagsfraktion vor dem Verfassungsgerichtshof Rheinland-Pfalz in Koblenz geklagt. Zum Auftakt des Verfahrens heute war Max Bauer aus der SWR-Rechtsredaktion vor Ort. Max, was genau stört die AfD-Fraktion an diesem Gesetz?
1: Ja, das sind vor allem zwei Punkte. Dazu muss man wissen, diese Regelung in Rheinland-Pfalz, die verbietet ja nicht, dass ein Landtagsabgeordneter einen verfassungsfeindlichen Mitarbeiter anstellt. Es gibt nur dann keine Kohle mehr für diesen Mitarbeiter, wenn der verfassungsfeindlich ist. Jetzt sagt die AfD aber, ja, dann müsste man ja sozusagen diese Mitarbeiter aus der eigenen Tasche bezahlen und damit entscheidet faktisch der Parlamentspräsident dann darüber, welche Mitarbeiter eben ein AfD-Abgeordneter oder ein anderer Abgeordneter überhaupt anstellen darf. Und das verletze das freie Mandat. Das ist der eine Punkt. Und der andere Punkt ist auch ganz besonders wichtig. Es gibt ja bei dieser Regelung mehrere Fallgruppen. Also zum Beispiel, wenn so ein Mitarbeiter politische Straftaten begangen hat in den letzten 5 Jahren oder wenn er Mitglied war in einer verbotenen Organisation, dann kann er eben als unzuverlässig gelten. Dann gibt es kein Geld mehr. Jetzt sagt die AfD aber, es reicht nach der Regelung schon, wenn jemand AfD-Mitglied ist. Denn die AfD wird ja überwacht, wird vom Verfassungsschutz als eben verfassungsfeindlich eingestuft. Und das würde nach der Norm schon ausreichen. Das heißt, mit einem Wort, AfD-Abgeordnete können eigentlich keine AfD-Mitglieder als Mitarbeiter haben. Und das gehe nicht, sagt die AfD.
0: Wie groß ist das Problem überhaupt, von dem wir hier reden?
1: Diese Regelung gibt es ja jetzt ein Jahr. Es wurden schon sehr viele Mitarbeiterinnen und Mitarbeiter überprüft, an die 600. Aber erst 3 wurden als unzuverlässig eingestuft. Kann man sagen, das wird relativ restriktiv angewandt vom Landtag in Rheinland-Pfalz. Da sagt die AfD aber dann dagegen, darum geht's uns gar nicht. Also sie greifen diese Regelung selber an und nicht die Praxis, wie sie gerade ist.
0: Ein Urteil gab es heute noch nicht. Aber konntest du im Gerichtssaal so ein bisschen raushören, in welche Richtung die Verfassungsrichter den Fall einschätzen?
1: Der Präsident hat gesagt, am Anfang der Verhandlung ist es juristisches Neuland. Es wird im Kern um eine Frage gehen, das konnte man schon raushören, nämlich wie weit reicht das Parteienprivileg? Was ist das Parteienprivileg? Da geht es ja darum, dass eigentlich eine Partei, solange sie nicht verboten ist, alles kann. Also Abgeordnete, die auch einer verfassungsfeindlichen Partei angehören, können natürlich in Parlamenten sein, können dort arbeiten. Und jetzt ist eben die Frage, können sie auch verfassungsfeindliche Mitarbeiter anstellen? Und wenn ja, kriegen sie dafür auch Geld vom Staat? Also wie weit reicht dieses Parteienprivileg? Das wird der juristische Knackpunkt sein. Wie es ausgeht, kann man aber jetzt wirklich nicht seriös sagen.
0: Vielen Dank. Max Bauer aus der SWR-Rechtsredaktion. Der rheinland-pfälzische Verfassungsgerichtshof entscheidet über die Klage der AfD-Fraktion. Sie wehrt sich gegen ein Landesgesetz, nach dem nur verfassungstreue Mitarbeiterinnen und Mitarbeiter vom Landtag bezahlt werden sollen.
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0: 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Jens Alinia.
1: Vorsichtig fahren im Moment auf der A1 Trier Richtung Köln-Koblenz. Zwischen Dreieck, Vulkan, Eifel und Daun liegt ein Ast auf der linken Spur. Und aufpassen auf der A48 Dreieck, Vulkan, Eifel Richtung Koblenz. In Höhe Kaisersesch eine ungesicherte Unfallstelle. Der Verkehr wird im Moment über den Standstreifen geleitet.

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5: Wir haben einen Falschfahrer auf der A60 Lüttich-Wittlich. Deswegen besonders vorsichtig fahren zwischen Bitburg und Wittlich-West. Fahrt äußerst rechts und überholt nicht. Ich sag's nochmal, auf der A60 Lüttich-Wittlich zwischen Bitburg und Wittlich-West. Ein Falschfahrer. Wir melden es natürlich, wenn die Gefahr vorüber ist.
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17: Ja, was liegt denn in der Luft am Freitag? 22 Grad. 22 Grad liegen in der Luft in Adenau, da ist es leicht bewölkt. 23 in Simmern, 25 in Koblenz, 24 in Wittlich und 25 Grad aktuell in Worms.
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18: Um 16 Uhr mit Ute Weber. Guten Tag. Der Reformplan von Union und SPD steht. Der Glasfaserausbau an der Mosel kommt nicht voran. Und das Wetter in Rheinland-Pfalz noch Schauer, in der Nacht trocken bei bis 11 Grad. Auf ihrer Fraktionsklausur in Münster haben sich Union und SPD auf einen konkreten Reformfahrplan geeinigt. Was Bundeskanzler Merz schon für den letzten Herbst angekündigt hatte, soll jetzt umgesetzt werden. Aus dem Hauptstadtstudio berichtet Sabine Henkel.
19: Reformen zur Rente, zur Gesundheit und Pflege, aber auch im Bereich der Steuern und am Arbeitsmarkt sollen in den nächsten Wochen angestoßen und bis zum Jahresende gesetzt werden. Einige Vorhaben müssen zunächst noch von den zuständigen Ministern und Ministerinnen im Gesetzentwürfe geschrieben werden, auch das zur Rente. Die Fraktionsvorsitzenden Mirsch und Frei haben mehrfach betont, dass sie von einem Kompromiss auch bei der Rente mit 63 überzeugt sind. Die Klausur in Münster diente vor allem der Selbstvergewisserung und dem Aufbau einer neuen Arbeitsbeziehung zwischen den Fraktionschefs.
18: Nach dem Tod des norwegischen Königs Harald V. ist die Krone unmittelbar an seinen Sohn Haakon übergegangen. Der bisherige Kronprinz ist nach der norwegischen Verfassung automatisch König, seine Frau Mette-Marit Königin. Eine Krönungszeremonie gibt es nicht. Der 53-Jährige wird in den kommenden Tagen vor dem norwegischen Parlament seinen Eid als Haakon VIII. Ablegen. Und jetzt die Themen aus Rheinland-Pfalz. Beim Glasfaserausbau in der Verbandsgemeinde Bernkastel-Kues gibt es seit Jahren Probleme. Ortsbürgermeister berichten von langen Bauzeiten und mangelhafter Arbeit. Seit 2022 sind demnach erst 14 Ortsgemeinden angeschlossen. SWR-Reporter Christian Altmaier.
20: In Uerzig und Zeltingen-Rachtig sind aber noch immer nicht alle Haushalte am Netz. In Papiermühle, einem Ortsteil von Neumagen-Thron, sei noch kein einziges Haus angeschlossen. Nach Angaben des Ortsbürgermeisters hatten die Bauarbeiter hier vergessen, 2,5 Kilometer Kabel zu verlegen. Die Verbandsgemeinde kritisiert die Qualität der Arbeiten. Als Grund sieht die zuständige Technikerin häufig wechselnde Subunternehmen aus Europa und Südamerika, die sich untereinander nicht abgesprochen hätten.
18: Der Mörder der US-amerikanischen Studentin Amy Lopez legt keine Rechtsmittel gegen seine Verurteilung ein. Damit muss er lebenslang in Haft. Das Landgericht Koblenz stellte außerdem eine besondere Schwere der Schuld fest. Die Staatsanwaltschaft zeigte sich erleichtert, dass der Täter im Prozess ein Geständnis abgelegt hatte. Damit habe das Verfahren abgekürzt werden können. Der Schweizer Komponist und Sänger Andreas Scherer wird mit dem Trier Jazz Award ausgezeichnet. Der Preisträger verfüge über eine außergewöhnliche stimmliche Vielseitigkeit und Kreativität, urteilte die Jury. Der Preis wird nächste Woche im Rahmen des Mosel Musikfestivals überreicht. Und das waren die Nachrichten für Rheinland-Pfalz und die Welt. Und mehr dazu gibt's auf swraktuell.de.
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17: Und das Wichtigste gleich zuerst, Jens Alinia.
5: Genau, wir können noch keinen Falschfahrerentwarnung geben. Keine Falschfahrerentwarnung auf der A60 Lüttich-Wittlich. Deswegen vorsichtig fahren zwischen Bitburg und Wittlich-West. Ich sag's nochmal, sicherheitshalber A60 Lüttich-Wittlich zwischen Bitburg und Wittlich-West möglicherweise noch ein Falschfahrer. A3 Frankfurt Richtung Köln zwischen Frankfurt Flughafen und Wiesbaden-Niedernhausen 9 Kilometer Stau und stockender Verkehr, es dauert eine halbe Stunde länger. A5 Karlsruhe Richtung Frankfurt, 5 Kilometer Stau erwarten euch zwischen Heppenheim und Zwingenberg, das Ganze dauert 25 Minuten länger. A61 Ludwigshafen Richtung Koblenz zwischen Dorsheim und Stromberg stockt der Verkehr auf 3 Kilometern, ihr braucht 10 Minuten länger. A66 Frankfurt Richtung Wiesbaden. Zwischen Hattersheim und Wiesbadener Kreuz steht ein Pannenfahrzeug auf dem Standstreifen. 4 Kilometer Stau mit 15 Minuten plus. Und noch ganz aktuell die A65 Ludwigshafen Richtung Landau. Zwischen Deidesheim und Neustadt-Weinstraße Nord 2 Kilometer Baustellenstau. In der Gegenrichtung 1 Kilometer Stau ab Neustadt-Weinstraße Süd. Kommt überall sicher an euer Ziel.
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17: Ja, der Sommer nimmt einen Gang raus. Lieber Bernd Mattlener im SWR1 Wetterstudio, woran merken wir das?
10: Ja, vor allen Dingen an den Temperaturen. Gestern noch knapp 34 Grad in Bad Dürkheim. Unser heutiger Höchstwert nur noch 27 Grad in Bad Kreuznach. Und auf diesem Niveau geht es dann auch durchs Wochenende. Heute Abend örtlich noch Schauer und Gewitter aus dem Saarland heraus Richtung Taunus, Rheinhessen ziehend und auch noch rund um Eifel und Westerwald später im Lauf des Abends. Morgen erstmal zeitweise Sonne, dann dichtere Wolken, am Nachmittag von Westen her ein bisschen Regen. Und die Temperaturen, die haben auch so ein bisschen die Handbremse drin, 20 bis maximal 26 Grad. Und der SW1-Wettertrend, ja, 26, 27 Grad auch am Sonntag mit zeitweiligem Sonnenschein und übrigens sehr lebhaftem Südwestwind.
17: Hauptsache, du hast keine Handbremse drin.
10: Nein.
17: Danke, Bernd.
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17: Mit Date Temm, hallo. Jetzt wird's 90er Eurodance pur. Snap, Rhythm is a Dancer. Einer der größten Dancehits der frühen 90er, 92. In ganz vielen Ländern auf Platz 1. Lautstärke rauf.
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0: Wichtige Meldung aus der SWR1 Rheinland-Pfalz Verkehrsredaktion. Jens Alinia.
1: Besonders vorsichtig fahren auf der A63 Mainz-Kaiserslautern zwischen Kirchheim-Bolanden und Göllheim. Dort sind in beiden Richtungen Kinder auf der Fahrbahn.
0: SWR1 Rheinland-Pfalz ist hier. Es war einer der spektakulärsten ungeklärten Fälle in Rheinland-Pfalz. Mehr als 30 Jahre lang wusste niemand, wer die amerikanische Studentin Amy in Koblenz getötet hatte. Ein echter Cold Case. Heute ist der Fall aufgeklärt. Der Täter, inzwischen 81, wurde wegen Mordes zu lebenslanger Haft mit besonderer Schwere der Schuld verurteilt. Im Gerichtssaal saßen Amys Vater und ihr Bruder, die Jahrzehnte der Ungewissheit aushalten mussten. Jetzt haben sie endlich die Chance abzuschließen, berichtet SWR1-Reporter Andreas Kriesam.
2: In einem Brief, der am vergangenen Verhandlungstag vorgelesen wurde, hatte der Vater erklärt, der Verlust liege wie ein Schatten über seinem Leben. Seine Rechtsanwältin Katrin Kienle kennt seine Stimmungslage.
3: Das Urteil kann selbstverständlich nicht die Tat ungeschehen machen. Es kann auch Amy nicht zurückbringen. Aber der Vater und der Bruder von Amy haben mir mitgeteilt, dass sie eigentlich über die ganze Zeit hinweg nie ihren inneren Frieden finden konnten, solange wie der Täter nicht gefasst war. Und ich hoffe einfach, dass es ihnen jetzt gelingt, diesen Frieden zu finden. Wir hatten jetzt auch noch nicht die Möglichkeit, direkt nach dem Urteil mit ihnen zu sprechen. Ich denke, das ist aber auch so ein intimer Moment, der sollte, glaube ich, auch einfach privat bleiben.
2: Die Details des Tathergangs habe er sich nicht anhören wollen und können, sagte der Vater seinem Rechtsanwalt Welf Kienle. Aber das Urteil heute wollte er schon hören, berichtet der Anwalt.
4: Es war ihnen ausgesprochen wichtig und ich fand ausgesprochen beeindruckend über die ganze Zeit, mit wie viel Haltung sie das alles gemacht haben. Also ich bin beeindruckt.
2: Der verurteilte Mörder ergriff zum Schluss erstmals das Wort. Er nehme das Urteil an, verzichte auf das Einlegen von Rechtsmitteln und er gestehe seine Schuld ein, dass sei das Einzige, was er noch gut machen könne. Verteidiger Rechtsanwalt Volker Klein war in ständigem Austausch mit dem Beschuldigten.
5: Es war vorher so abgesprochen, egal was hier rauskommt, dass auf Rechtsmittel verzichtet wird, im Hinblick auf die Angehörigen, die heute auch im Gerichtssaal waren, dass die jetzt ihren Seelenfrieden finden können.
2: Auch die Staatsanwaltschaft verzichtete auf weitere Rechtsmittel. Damit ist das Urteil rechtskräftig. Oberstaatsanwältin Andrea Meyer ist immer noch von dem Statement der Angehörigen von Amy Lopez berührt.
6: Ich hoffe, dass auch den Angeklagten etwas bewegt hat. Er hat sich ja relativ empathielos gezeigt während dem Lauf der Hauptverhandlung. Aber vielleicht war das eine Gelegenheit, dass er sich mal mit seiner schrecklichen Tat auseinandersetzen wird.
0: Lebenslänglich mit besonderer Schwere der Schuld. Der heute 81-jährige Mörder der amerikanischen Studentin Amy ist in Koblenz verurteilt worden. Der Fall war über 30 Jahre lang ein Cold Case.
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0: zurück hier bei der SWR1 Rheinland-Pfalz-Hitparade und es bleibt weiterhin extrem spannend, denn ABBA greift es an, kämpft sich weit nach vorn und zieht tatsächlich an Status Quo vorbei. 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

0: Shout to the Top, Style Council um 16:30.
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0: Zeit für die Kurznachrichten mit Ute Weber.
2: Guten Tag. Das Westpfalz-Klinikum beteiligt sich am Projekt Vertrauliche Hilfe nach Gewalt. Wer Opfer von häuslicher oder sexualisierter Gewalt wird, kann medizinische Hilfe in Anspruch nehmen, ohne Anzeige bei der Polizei erstatten zu müssen. Auf Wunsch sichern die Ärzte Spuren der Tat und lagern sie mehrere Jahre lang ein. Wenn die betroffene Person sich später doch für eine Anzeige entscheidet, gehen die Unterlagen an die Polizei. Für das Projekt wurde Personal speziell geschult. Ab heute und bis Sonntag findet in Zweibrücken das historische Flugplatzrennen statt. Auf dem Flugplatz drehen dann das ganze Wochenende über alte Autos und Motorräder ihre Runden. SWR-Reporterin Annika Marges, was passiert zum Auftakt?
3: Heute Nachmittag geht's mit einer Parade los. Da werden unter anderem Rennfahrzeuge und Oldtimer präsentiert. Die Fahrzeuge, die fahren vom Flugplatz zum Herzogplatz in der Zweibrücker Innenstadt. Dort kann man sich die Fahrzeuge dann auch anschauen. Morgen beginnt dann um 9 Uhr das erste Rennen. Insgesamt treten da über 200 Teilnehmerinnen und Teilnehmer aus 5 Ländern an. Die starten in den verschiedenen Motorrad- und Fahrzeugklassen. Das zweite Rennen steht dann am Sonntag um 8 Uhr an. Auch Besucherinnen und Besucher können ihre Fähigkeiten als Rennfahrer testen. Es gibt nämlich einen Rennsimulator.
2: Und jetzt die Themen aus Deutschland und der Welt. Union und SPD wollen die vor der Sommerpause beschlossenen Reformen bis zum Jahresende umsetzen. Das sei ein fester Fahrplan, an dem sich die Menschen orientieren könnten, bekräftigte der SPD-Fraktionsvorsitzende Miersch nach einer zweitägigen Klausurtagung der Fraktionsspitzen in Münster. Dazu gehörten auch die Reformen der Rente und der Einkommenssteuer. Das ukrainische Atomkraftwerk Saporischschja ist in den letzten Tagen mehrfach von Drohnen angegriffen worden. Das hat die internationale Atomenergiebehörde bestätigt. Die Messwerte seien aber normal. Die Anlage in der Nähe der Kriegsfront ist von Russland besetzt. Laut Behörde sind seit Dienstag unter anderem 2 Kraftwerksmitarbeiter bei der Attacke auf den Kühlwasserteich verletzt worden. Mehr Nachrichten auch auf swraktuell.de.
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4: Und da haben wir erstmal Entwarnung für die Autofahrer auf der A60 Lüttich-Wittlich. Dort ist kein Falschfahrer mehr unterwegs zwischen Bitburg und Wittlich-West. Dafür aufpassen auf der A1 Trier Richtung Saarbrücken zwischen Mehringe und Raststätte Hochwald-West. Dort liegt ein Auspuff auf der rechten Spur. Zu den Staus A3 Frankfurt Richtung Köln zwischen Frankfurt Flughafen und Wiesbadener Kreuz. 8 Kilometer stockender Verkehr. Es dauert etwa 20 Minuten länger. A61 von Ludwigshafen nach Koblenz. 3 Kilometer Stop and Go erwarten euch zwischen Dorsheim und Stromberg. Es dauert 10 Minuten länger. A66 Frankfurt Richtung Wiesbaden. Zwischen Griftler Dreieck und Wiesbadener Kreuz steht ein Pannenfahrzeug auf dem Standstreifen. Verursachte 6 Kilometer Stop and Go mit 20 Minuten Wartezeit. Kommt überall sicher an euer Ziel.
0: 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Ja, das Rheinland-Pfalz-Wetter hat den Ventilator auf kühl und feucht gestellt. So ein typisches Aprilbild im August heute Nachmittag, finde ich. Mal ist es trocken, zwischendurch scheint die Sonne, dann wieder ein einzelner Regenguss, teils auch ordentlich, bis 26 Grad, spürbarer Wind, der SWR1-Wettertrend. Ja, das Wochenende bleibt launisch, Wolken und Sonne, hier und da leichter Regen. Ziemlich windig, morgen bis 26 und Sonntag bis 27 Grad.
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0: Mit Dörte Tetten und jetzt mit Rod Stewart, Young Turks. Schönen Nachmittag.

0: Fire, die Pointer Sisters. Viertel vor fünf ist es, SWR1. Und im Mainzer Stadtpark ist der Weinmarkt gestartet. Und falls ihr am ersten Abend schon da wart, zum ersten Mal gibt's ja dieses Jahr ein System für Mehrweggeschirr. Und das gilt an allen Essensständen, heißt die Pizza, die Käse, die Käsespätzle oder die Currywurst. Die Pommes kommen auf Plastikgeschirr, darauf zahlt ihr Pfand. Das gibt's dann an einem Rückgabeautomaten zurück. SWR1 Rheinland-Pfalz-Reporter Alexander Dietz, du warst schon auf dem Weinmarkt unterwegs. Wie sehen die Automaten aus?
1: Ehrlich gesagt erinnern sie mich etwas an eine große silberne Mikrowelle. Alle paar Meter steht jetzt im Mainzer Stadtpark so ein Automat. Und wenn man gegessen hat, macht man das Türchen auf, man stellt sein Geschirr rein, dann zählt der Automat quasi nach, was alles drin ist. Das muss man rechts auf einem kleinen Display bestätigen und dann entscheiden, ob man das Geld in bar zurück will oder ob es auf die Karte zurückgebucht werden soll. Und das war's schon eigentlich. Ein kleiner Minuspunkt aber, wegen der internationalen Besucher auf dem Weinmarkt ist die Beschriftung teilweise auch auf Englisch und das hat bei ein paar Besucherinnen und Besuchern zu kleinen Bedienungsproblemen geführt.
0: Okay, aber immerhin kein Riesenberg Plastikmüll. Wie kommt es an, das neue System, bei den Standbetreibern, bei den Besucherinnen und Besuchern?
1: Also bei den Besuchern fanden es eigentlich alle, die ich mit so einem Mehrwegteller oder einer Mehrwegschüssel getroffen habe, ziemlich cool.
2: Sehr gute Idee.
3: Man muss keinen Müll produzieren, man kann es einfach abgeben und wiederverwenden, also spricht ja nichts dagegen eigentlich.
4: Es schmeckt besser von dem Teller als von einem Pappteller oder sonstigem.
5: Wir sind am ersten Automaten gescheitert, der zweite hat dann super funktioniert und ich habe sogar das Geld.
1: Bei den Standbetreibern war die Stimmung aber eher gemischt. Sie fanden zwar die Idee, weniger Müll zu produzieren, eigentlich alle gut, die Umsetzung sei aber noch verbesserungswürdig. Zum Teil würden zum Beispiel die Automaten nicht so richtig funktionieren. Und ja, das Mehrweggeschirr könne wiederverwendet werden, aber davor müsse es beim Betreiber des Pfandsystems ja heiß gespült werden, was wiederum auch einiges an Energie verbrauche, so ein Standbetreiber. Mir ist außerdem aufgefallen, dass ein paar Standbetreiber weiter Einweggeschirr, also Pappteller und Pappschälchen benutzen. Die Verantwortlichen wollen dem jetzt nochmal nachgehen und etwas Überzeugungsarbeit leisten, damit dann demnächst an allen Ständen auf dem Mainzer Weinmarkt Mehrweggeschirr verwendet wird.
0: Auf dem Mainzer Weinmarkt wird recycelt. Guckt's euch mal an und Prost.
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7: Und da heißt es aufpassen auf der A60 Lüttich-Wittlich zwischen Landscheid und Kreuz-Wittlich. Dort liegen Spanngurte auf der Fahrbahn.
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8: Um 17 Uhr mit Ute Weber. Guten Tag. In Nepal werden die Rettungsarbeiten aus Sorge vor einer weiteren Flut unterbrochen. Die Zahl der Arbeitslosen ist in Rheinland-Pfalz leicht gesunken. Das Wetter im Land noch Schauer, in der Nacht trocken bei bis 11 Grad. Nach der schweren Sturzflut in Nepal und Tibet sind die Rettungsarbeiten zeitweise unterbrochen worden. Experten haben mit einer weiteren Flutwelle gerechnet und erklärt, die Bedrohung sei zu groß. Unsere Asien-Korrespondentin Lena Bodewein berichtet.
9: Zwei Seen haben sich an den Flussläufen im tibetischen Grenzgebiet zu Nepal aufgestaut und waren übergelaufen. Die Behörden hatten Sorge, dass sie sich sturzflutartig ergießen könnten. Die Pegel der Flüsse waren laut Beobachtern kurz angeschwollen, aber bei weitem nicht in dem Maß wie am Mittwochmorgen. Nach wie vor sind viele Bereiche der betroffenen Himalaya-Region nicht über den Landweg zu erreichen. Sie können nur durch die Luft versorgt werden. Die nepalesische Armee hat nach eigenen Angaben mehr als 3000 Menschen gerettet.
8: Bei dem Unglück kamen mindestens 540 Menschen ums Leben. Hunderte werden noch vermisst. Ursache war nach Angaben der US-Erdbebenwarte ein Gletscherabbruch. Die Eislawine hatte sich dann zu einer Sturzflut aus Wasser, Geröll und Schlamm entwickelt. Solche Gletscherabbrüche und Eislawinen sind zwar nicht neu, aber sie werden vom Klimawandel beeinflusst, sagte der österreichische Geowissenschaftler Jakob Steiner dem SWR.
10: Das hat wahrscheinlich auch damit zu tun, dass sich dieser Gletscher in den letzten 25 Jahren fast einen halben Kilometer zurückgezogen hat. Und das ist sicher klimawandelbedingt. Und damit ist natürlich der Fels, der unter dem Gletscher gelegen ist, der vorher mit Eis bedeckt war, jetzt exponiert an Wind und Wetter. Und das bedeutet auch an wärmere Temperaturen. Das kann natürlich dann dazu führen, dass der Fels instabiler wird.
8: Auch der Permafrost hänge damit zusammen. Wenn er wegen der Erderwärmung auftaue, könnten Hänge instabiler werden. Union und SPD wollen die vor der Sommerpause beschlossenen Reformen bis zum Jahresende umsetzen. Das sei ein fester Fahrplan, an dem sich die Menschen orientieren könnten, bekräftigte der SPD-Fraktionsvorsitzende Miersch nach einer zweitägigen Klausurtagung der Fraktionsspitzen in Münster. Dazu gehörten die Reformen der Rente und der Einkommenssteuer. In dem Papier werden auch Maßnahmen zum Klimaschutz, Arbeits- und Mietrecht sowie zum Bürokratieabbau aufgelistet. Und jetzt die Nachrichten aus Rheinland-Pfalz. Die Zahl der Arbeitslosen im Land ist im August leicht zurückgegangen, und zwar auf rund 129.600. Laut Regionaldirektion der Arbeitsagentur sind das etwa 900 weniger als im Juli. SWR-Wirtschaftsredakteurin Sabine Geipel berichtet.
11: Die Arbeitslosenquote in Rheinland-Pfalz verbessert sich damit leicht von 5,7 auf 5,6%. Zum ersten Mal seit 4 Jahren sei die Arbeitslosigkeit im August gegenüber dem Juliwert gesunken, heißt es von Ulrike Moors, Chefin der Regionaldirektion. Im Vergleich zum Vormonat hätten auch deutlich mehr Arbeitslose eine neue Beschäftigung gefunden. Um damit eine Trendwende auf dem Arbeitsmarkt abzulesen, ist es aber noch zu früh.
8: Das Westpfalz-Klinikum beteiligt sich am Projekt Vertrauliche Hilfe nach Gewalt. Wer Opfer von häuslicher oder sexualisierter Gewalt wird, kann medizinische Hilfe in Anspruch nehmen, ohne Anzeige erstatten zu müssen. Auf Wunsch sichern die Ärzte Spuren der Tat und lagern sie mehrere Jahre lang ein. Wenn die betroffene Person sich später doch für eine Anzeige entscheidet, gehen die Unterlagen dann an die Polizei. 40 Jahre nach der Tschernobyl-Katastrophe können selbst gesammelte Pilze auch in Rheinland-Pfalz inzwischen wieder unbedenklich gegessen werden. Das teilte das Bundesamt für Strahlenschutz mit. Das Bundesamt untersucht die Pilze jedes Jahr an ausgewählten Standorten auf Radioaktivität von dem Reaktorunglück. Das waren die Nachrichten für Rheinland-Pfalz und Deutschland. 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
6: Das ist der Moment für Jens Alinja.
7: Genau, und ich sage erstmal Hallo und vorsichtig fahren auf der A62 Nonnweiler Richtung Landstuhl. Zwischen Freisen und Reichweiler ist eine ungesicherte Unfallstelle. Aufpassen auf der A60 Lüttich-Wittlich zwischen Landscheid und Kreuz-Wittlich-Spanngurte. Es geht auf die A3 Frankfurt Richtung Köln. Zwischen Frankfurt Flughafen und Wiesbadener Kreuz jetzt noch 6 Kilometer stockender Verkehr auf verschiedenen Abschnitten. Es dauert etwa eine Viertelstunde länger. Extreme Aquaplaning-Gefahr haben wir hier auf der A3 Köln Richtung Frankfurt. Zwischen Dierdorf und Ransbach-Baumbach steht das Regenwasser ziemlich hoch auf der Fahrbahn, ca. 20 Zentimeter. Dort ist ein Abfluss verstopft. 9 Kilometer Stauzeitverlust, etwa eine Dreiviertelstunde. Und die A61 Ludwigshafen Richtung Koblenz zwischen Dorsheim und Stromberg 3 Kilometer stockend mit 10 Minuten plus. Kommt überall sicher an euer Ziel.
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6: Am Wochenende gibt es kein Waschküchenwetter, aber auch kein Bilderbuch-Sommer.
12: Keine Schwüle mehr.
6: Bernd Madlena im SWR1 Wetterstudio.
12: Ja, die Restschwüle hängt jetzt noch über Rheinland-Pfalz mit letzten Schauen und Gewittern. In Teilen der Pfalz und in Rheinhessen kommt gerade was runter. Und im weiteren Verlauf des Abends zieht noch mal was über die Eifel und den Westerwald rüber. In der Nacht beruhigt sich's und morgen haben wir dann so eine nette Mischung aus Sonne und Wolken, wobei es am Nachmittag eher zuziehen wird. Da kann es von Westen her ein bisschen regnen. Das Ganze bei maximal 20 bis 26 Grad. Der SWR1 Wettertrend, Sonne-Wolken-Mix auch am Sonntag. Die nächsten Schauer und Gewitter übrigens dann in der Nacht auf Montag.
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6: mit Dörte Tebben, hallo. 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

0: Tim, Bartley James Harvest.
1: Und Patricia in Höhr-Grenzhausen, die ist jetzt vielleicht gerade ein ganz klein bisschen aufgeregt.
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1: Wir spielen und als Happy End gibt's die Hitcat-Tasse. Jetzt gewinnen. Hi Patricia in Höhr-Grenzhausen.
3: Hallo Dörte.
1: Hi Patricia, du kennst das Spiel, zwei Hits, zwei Schnipsel. Und du tippst nur, ist der zweite Song jünger oder älter als der erste? Also in welchem Musikjahrzehnt sind wir da unterwegs, wo tummeln wir uns da? Los geht's, hier kommt Song 1. Hast du erkannt, oder? Supertramp? The Logical Song, das war Hit 1, Supertramp. Und jetzt der zweite Hit, Fleetwood Mac und Big Love. So, jetzt die Frage an dich, Patricia. Ist Big Love, Fleetwood Mac moderner, also nach The Logical Song von Supertramp rausgekommen, oder älter, also vor Supertramp? Wo sortierst du diesen Hit ein? Welche Zeit, welcher Soundtrack? Was ist jünger? Ist die zweite Nummer jünger? Ja oder nein?
3: Ich denke, die zweite Nummer ist jünger. Fleetwood Mac.
1: Yes! Gewonnen! Stimmt! The Logical Song ist von 97. Big Love kam 87 raus, ganz klar. 80s Sound, fast schon Ende der 80er. Richtig getippt. Die SWR1 Hitkasse fliegt zu dir. Perfekt für die Hitparade ab dem 20. September in Frankenthal. Du hast schon abgestimmt?
3: Nein, das habe ich
1: was?
3: Nicht.
1: Was? Was?
3: Ja, aber ich muss noch sehr drüber nachdenken. Das ist schwierig.
1: Okay, und dann auf swr1.de. Das macht ihr alle. Abstimmen jetzt und viel Spaß mit der Tasse. Patricia, hat Spaß gemacht. Ciao.
3: Vielen Dank. Tschüss.
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0: Eye of the Tiger, Survivor. Wenn es um die Hitparade geht, dann hört ihr ganz besonders aufmerksam und fleißig zu.
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0: Haben wir gerade gespielt, The Logical Song ist gegen Big Love angetreten und schon ist Sven aus Mainz in der Leitung. Hi Sven.
2: Hallo. Ja, ich habe natürlich mitgeraten und war doch sehr verwundert, dass der Logical Song jünger sein sollte, und zwar von 97, und ich meine, er ist doch deutlich älter.
0: Was? 97 habe ich gesagt?
2: Ja, hat sich wohl angehört.
0: Klassischer Zahlendreher. 79 natürlich. Sven, top. Super aufgepasst, aber sonst hätte Patricia ja auch gar nicht gewonnen. Also, sorry Leute, das geht auf mich. Gute Fahrt, Sven. Und danke.
2: Dankeschön. Weiter so. Ciao, ciao.
0: Wird gemacht.

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1: Um 17:30 mit Ute Weber.
2: Guten Tag. Im Westerwaldkreis sind nach dem Tornado vor einer Woche die meisten Straßen wieder frei. Wie der zuständige Landesbetrieb mitteilt, ist nur noch die L315 zwischen Berod und Waldamur gesperrt. Die Aufräumarbeiten sollen bis spätestens Montag abgeschlossen sein. Der Tornado letzte Woche hatte zahlreiche Bäume im unteren Westerwald umgerissen. Seit Juni gibt es in der Landauer Stadtverwaltung eine KI namens Franz. Sie soll helfen, sich im Rathaus zurechtzufinden. Die Zwischenbilanz fällt positiv aus. SWR-Reporter Thilo Eickhoff.
3: Ein freundlicher junger Mann, braune Haare, braune Augen, graues Shirt und darüber ein blaues Jackett. So lächelt Franz den Leuten im Rathaus von Infoterminals entgegen und beantwortet Fragen. Wo kann ich meinen Führerschein verlängern zum Beispiel? Oder wie komme ich zum Jugendamt? Landau gehört nach eigenen Angaben zu den ersten Kommunen in Deutschland, die einen KI-gestützten Avatar einsetzen und ist bislang offenbar sehr zufrieden damit. Von mehr als 70 Rückmeldungen liegt demnach die Hälfte bei gut oder sehr gut. Und die Mehrheit hat angegeben, Franz habe ihnen helfen können.
2: Und jetzt die Themen aus Deutschland und der Welt. Nach der schweren Sturzflut in Nepal und Tibet sind die Rettungsarbeiten zeitweise unterbrochen worden. Experten haben mit einer weiteren Flutwelle gerechnet und erklärt, die Bedrohung sei zu groß. Zwei Seen an den Flussläufen in diesem tibetischen Grenzgebiet hätten sich aufgestaut und seien übergelaufen. Die Armee hat nach eigenen Angaben bisher mehr als 3000 Menschen gerettet. Bei einem schweren Unwetter sind in der Schweiz rund 40 Menschen durch Hagelkörner verletzt worden. Nach Polizeiangaben sind die meisten von ihnen Kinder. Einige mussten ins Krankenhaus. Die Hagelfront zog demnach aus der Region Basel bis zum Bodensee. Der dortige Wetterdienst zählte außerdem innerhalb kürzester Zeit rund 46.000 Blitze. In Frankreich müssen Menschen ab Dienstag, dem 1. September, eine Gebühr bezahlen, wenn sie Kleidung von Billighändlern wie Shein oder Temu bestellen. Damit will die Regierung in Paris gegen das Geschäftsmodell sogenannter Wegwerfmode vorgehen. Laut den öffentlichen Regeln fallen für Unterhosen oder Socken zusätzlich 50 Cent an, auf ein T-Shirt kommen 1, 2 und auf eine Jeans 9 Euro dazu. Mehr Nachrichten gibt's auf swraktuell.de.
1: Und jetzt SWR1 und der aktuellste Verkehrsservice für Rheinland-Pfalz mit Jens Alinia. Hallo Jens.
4: Hallo, und gerade reingeflutscht ist eine Gefahrenmeldung von der B42 Rüdesheim Richtung Wiesbaden. Aufpassen zwischen Eltville, Martinstal und Walluf, dort steht ein Pannenfahrzeug. A3 Frankfurt Richtung Köln zwischen Raunheim und Wiesbadener Kreuz, 3 Kilometer Stop and Go. Es dauert 10 Minuten länger. Es geht auf die A6 Kaiserslautern Richtung Saarbrücken zwischen Kaiserslautern 1 Siedlerhof und Rammstein-Miesenbach, 2 Kilometer Stau mit 10 Minuten plus, und die A643 von Mainz nach Wiesbaden, 3 Kilometer Stop and Go erwarten euch zwischen Mainz-Mombach und Schiersteiner Kreuz. Das war's von uns, kommt überall gut an.
1: Jens, warst du schon mal in Schottland?
4: Nein, da war ich noch nie.
1: Ja, okay, ich frag nur, da war nämlich das Wetter bisher.
4: Genau.
1: Was jetzt nach Rheinland-Pfalz zu uns kommt, bedeutet noch so ein paar trockene Abschnitte, aber auch kräftige Schauer Richtung Abend unterwegs. Dazu Wind, 20 Grad in der Eifel bis 26 in Rheinhessen. Der SWR1 Wettertrend. Nehmt am Wochenende die Jacke mit. Sonne und Wolken teilen sich den Himmel über uns. Vereinzelt wird es mal nass, 20 bis 27 Grad.
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1: Mit Dörte Tebben. Schönen Freitagnachmittag. Hier ist Cher und Believe.

0: Feels Like Heaven, Fiction Factory. Freitagnachmittag, SWR1 Rheinland-Pfalz. Sie gelten als Ewigkeitschemikalien und sind in vielen Dingen drin, die wir täglich benutzen, die sogenannten PFAS-Stoffe. Regen- und Outdoorjacken, beschichtete Bratpfannen, Verpackungen, Löschschaum. Also was, da ist PFAS drin. In Rheinland-Pfalz ist die PFAS-Belastung rund um die ehemalige Militärstützpunkte. Nochmal, in Rheinland-Pfalz ist die PFAS-Belastung, so ist richtig, rund um ehemalige Militärstützpunkte besonders hoch. Hier wurde oft Löschschaum verwendet. In Bitburg in der Eifel hat deshalb vor kurzem die Sanierung begonnen. Am Flughafen Hahn hingegen ist bislang noch gar nichts passiert, obwohl die Schadstoffe auch dort in Boden und Bächen gelandet sind. SWR1 Rheinland-Pfalz-Reporter Christian Altmaier hat dazu recherchiert. Christian, wie groß ist das PFAS-Problem am Flughafen Hahn?
1: Groß. In vielen Bächen rund um den Flughafen sind PFAS nachgewiesen worden. Und die Messwerte liegen teilweise bis zu 3500 Mal über dem, was die EU für Gewässer vorschreibt. Die Schadstoffe stammen aus der Zeit, als der Hahn noch ein Militärflugplatz der US-Luftwaffe war. Und damals wurde auf einem Feuerwehrübungsplatz PFAS-haltiger Löschschaum versprüht, der über Jahre in die Umwelt gespült wurde. Und das macht Anwohnern wie Thorsten Obermeier Sorgen. Er hält Pferde auf einer Weide, durch die der belastete Prühlbach durchfließt.
2: Wir wurden von unserem Ortsbürgermeister darauf hingewiesen, dass man vermeiden soll, dass Pferde daraus trinken. Deswegen sperren wir das schon zusätzlich ab, sodass die Pferde in keinster Weise überhaupt die Möglichkeit haben, dran zu kommen.
1: Diese Warnung des Bürgermeisters ist jetzt aber auch schon wieder ein paar Jahre her. Und seitdem, meint Obermeier, sei in der Sache nichts mehr passiert.
0: Okay, also das bedeutet Chemiebelastung, bedeutet Sorgen. Was heißt das für das Trinkwasser?
1: Wohl nicht in Gefahr. Nach Angaben der Verbandsgemeinde liegen die Brunnen im Iderwald und im Sohnwald. Dass da Schadstoffe vom Flughafen reinkommen, sei ausgeschlossen. Anders sieht es beim Ökosystem aus. Wissenschaftler warnen, dass sich PFAS in den Fischen in den Bächen anreichern können und plädieren deshalb dafür, das Problem nicht einfach auszusitzen. Und das würde sich auch Thorsten Obermeier wünschen.
2: Es betrifft ja nicht nur die Tiere. Es geht ja um Kinder, die in dem Wasser spielen. Da wird nichts unternommen im Moment. Das fließt hier runter Richtung Altlei in die Mosel, das interessiert hier keinen.
1: Er sagt, das Thema plätschert so vor sich hin, genauso eigentlich wie der belastete Prühlbach durch seine Weide.
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0: Mercy, Duffy. Freitagnachmittag ist immer ganz besonders viel los. Jens Alinia ist unser Fels in der Brandung. Es gab Gefahrenstellen.
1: Es gab vor allen Dingen Unfälle, zwei an der Zahl. Vorsichtig fahren auf der A5 Karlsruhe Richtung Frankfurt. Zwischen Bensheim und Zwingenberg ist eine ungesicherte Unfallstelle auf der linken Spur. Und aufpassen im weiteren Verlauf auf der A5 Karlsruhe Richtung Frankfurt. Zwischen Kreuz Weidenheim und Heppenheim eine ungesicherte Unfallstelle.
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SWR1 ist hier. 5:05 am Freitag. Schon abgestimmt für die SWR1 Hitparade. Auf swr1.de schnell die Top 5 eure Lieblingshits hinterlassen oder in der neuen ARD Sounds App. Und ich stimme jetzt für Frank Jentscher. Der kommt gleich. Ich habe Feierabend. Bis dann. Dörte Teppen.

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9: Jens Alinia mit einer aktuellen Verkehrsinfo.
10: Hier vorsichtig fahren auf der A66 Wiesbaden Richtung Frankfurt zwischen Eschborner Dreieck und Nordwestkreuz Frankfurt. Dort liegen Gegenstände auf der Autobahn.
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11: Um 18 Uhr mit Ute Weber. Guten Abend. Nach dem Ostseetreffen kündigt Innenminister Dobrindt eine stärkere Zusammenarbeit innerhalb der EU an. Filmregisseur Volker Schlöndorff bekommt den Filmfestival Ehrenpreis in Ludwigshafen. Und das Wetter in Rheinland-Pfalz in der Nacht trocken, morgen teils Sonne, teils Regen bis 26 Grad. Bundesinnenminister Dobrindt hat mit einigen seiner EU-Kollegen über mehr Sicherheit für die Ostsee gesprochen. Bei dem Treffen in Flensburg ging es unter anderem um hybride Angriffe. Aus Flensburg berichtet Bianca Schwarz.
12: Gekappte Unterseekabel, feindliche Drohnen, Anschlagsversuche und Desinformationskampagnen. Davon sind aktuell nicht nur Deutschland, sondern auch die anderen Ostseestaaten bedroht, sagte Innenminister Dobrindt nach dem Abschluss der Gespräche. Man wolle sich gemeinsam schützen, zum Beispiel durch eine gemeinsame Sicherheitstaskforce. Alle Ostseestaaten machen dabei mit, so sollen Reaktionen auf hybride Angriffe schneller koordiniert und beantwortet werden. Auch bei der Drohnenabwehr sollen die Ostseestaaten stärker zusammenarbeiten, zum Beispiel durch die gemeinsame Entwicklung neuer Abwehrtechnologien oder durch gemeinsame Abwehrübungen.
11: Nach der schweren Sturzflut in Nepal und Tibet sind die Rettungsarbeiten zeitweise unterbrochen worden. Experten haben mit einer weiteren Flutwelle gerechnet und erklärt, die Bedrohung sei zu groß. Zwei Seen an den Flussläufen in diesem tibetischen Grenzgebiet hätten sich aufgestaut und seien übergelaufen. Die Armee hat nach eigenen Angaben bisher mehr als 3000 Menschen gerettet. Die Weinlese in Deutschland hat so früh begonnen wie noch nie. Als Grund nennt das Deutsche Weininstitut im rheinhessischen Bodenheim die Hitzewelle seit Juni. Zusätzlich würden durch den Klimawandel fast alle Sorten gleichzeitig erntereif. Aus der mehreren Wochen dauernden Ernte sei deshalb eine Blitzernte geworden. Und die Nachrichten aus Rheinland-Pfalz. Der weltbekannte Filmregisseur Volker Schlöndorff ist heute in Ludwigshafen zu Gast. Das Festival des deutschen Films würdigt den 87-Jährigen mit dem diesjährigen Ehrenpreis. Irmgard Reisinger berichtet.
13: Der Altmeister des deutschen Films hat rund 40 Filme realisiert. Festivaldirektor Michael Kötz sagte, Schlöndorff hat bereits so viele Preise und Ehrenpreise erhalten, dass er den aus Ludwigshafen eigentlich nicht braucht. Der hochaktive Filmregisseur freue sich trotzdem darauf zu kommen. Beim Galaabend mit Verleihung des Ehrenpreises wird sein Film Rückkehr nach Montauk aus dem Jahr 2017 gezeigt. Schlöndorff war 1979 der internationale Durchbruch gelungen mit der Verfilmung von Günter Grass' Roman Die Blechtrommel.
11: Im Westerwaldkreis sind nach dem Tornado vor einer Woche die meisten Straßen wieder frei. Wie der zuständige Landesbetrieb mitteilt, ist nur noch die L315 bei Beeroth gesperrt. Die Aufräumarbeiten sollen bis Montag abgeschlossen sein. Und das waren die Nachrichten mit Ute Weber. Mehr davon aus Rheinland-Pfalz, Deutschland und der Welt gibt's auch in der SWR Aktuell App.
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10: Jens Alinia hat die Straßen im Blick. Und da heißt es erstmal aufpassen auf der A3 Köln Richtung Frankfurt. Zwischen Dierdorf und Ransbach-Baumbach steht ein defektes Fahrzeug auf der rechten Spur. Staust hier auf der A5 Karlsruhe Richtung Frankfurt zwischen Heppenheim und Bensheim. 4 Kilometer Stau nach einem Unfall auf der linken Spur. Ihr verliert etwa 20 Minuten. A61 von Speyer nach Koblenz zwischen Kreuzmutterstadt und Kreuz Frankenthal jetzt noch 3 Kilometer stockender Verkehr verteilt auf 2 Abschnitte. Und die A63 Kaiserslautern Richtung Mainz. Heute Zeit gefragt zwischen Kirchheim-Bolanden und Freimersheim. Es gab einen Unfall auf der linken Spur. 4 Kilometer steht ihr im Stau und verliert etwa eine halbe Stunde. Kommt überall sicher an euer Ziel.
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10: Tja, die Sonne ist dabei, hier und da zumindest. Schauer oder Gewitter sind auch noch unterwegs. Die lassen dann später nach in der Nacht. Die Temperaturen gehen zurück auf 11 bis 16 Grad. Morgen zunächst noch sonnig, später etwas Regen hier und da bei 20 bis 26 Grad. Und der SWR1-Wettertrend: am Sonntag zeitweise Sonne und dann wiederum in der Nacht zum Montag Schauer oder Gewitter.
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10: Am Freitagabend mit Frank Jentscher, hallo. 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Also wählt eure Lieblingshits rein über swr1.de oder auch ARD Sounds. Und wir wollen gleich mal wieder ein bisschen spionieren. 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Und dann werfe ich einen Blick in die aktuellen Platzierungen. Also, welchen Platz soll ich für euch ausspionieren? Jetzt eine Zahl schicken zwischen 50 und 2000. WhatsApp ins Studio 06131 92 93 94 95. 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
1: Ja, und das heißt, wir schauen wieder durch das Schlüsselloch der SWR1 Hitparade. Am Telefon ist Günther. Günther Meier aus Altleiningen. Hallo Günther.
2: Hallo Frank.
1: Und schon abgestimmt für die Hitparade?
2: Natürlich. Nummer 1 Queen, Killer Queen.
1: Killer Queen, okay. Und was noch?
2: Ja, dann The Police, Wrapped Around the Finger, was ihr nie im Angebot habt, als Nummer 2. Dann natürlich Bochum von Grönemeyer.
1: Ja.
2: Power of Love von Frankie Goes to Hollywood.
1: Schön.
2: Und die Nummer 5 fällt mir gerade nicht ein.
1: Ja, macht ja nichts. Aber wir schauen jetzt mal durch das Schlüsselloch der Hitparade von SWR1. Ich habe ja gesagt, ich brauche eine Zahl zwischen 50 und 2000. Welche Platzierung hättest du gerne?
2: Die 59, weil ich gerade so alt bin.
1: Wenn das keine Glückszahl ist. Platz 59 und dann schauen wir mal, was sich da in diesem Moment für ein Song hinter verbirgt. Das kann sich natürlich auch wieder minütlich ändern mit jeder abgegebenen Stimme, das ist klar. Ne? Also schauen wir mal, Platz 59 und da hätten wir, oh, die Beatles und Let It Be. Ist auch nicht schlecht.
2: Ist auch nicht schlecht.
1: Ja.
2: Wäre zwar jetzt keine Wahl unter die ersten 5,
1: ja,
2: aber ist gut anzuhören.
1: Deswegen auch auf Platz 59 gelandet. Lieber Günther, das heißt, Dankeschön fürs Mitmachen. Du bekommst eine SWR1 HitCat-Tasse, die wunderbare neue. Ja, und ja, freuen uns auf dich. Und vielleicht, wenn du Zeit hast, schau doch mal vorbei in Frankenthal ab dem 20. September. Gläsernes Studio.
2: Da hören wir euch nur im Radio, weil wir dann in Italien sein werden.
1: Oh, das ist auch eine schöne Alternative. Dann einen schönen Urlaub schon mal.
2: Dankeschön.
1: Dankeschön, bitte dranbleiben. Und hier sind die Beatles, Platz 59 im Augenblick. Der SWR1 Hitparade, Let It Be.

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1: Ja, nach den Schauern und Gewittern in der Nacht ist es so richtig schwül dampfig.
2: Ja, dampfig. Wir wünschen, dass euer Kaffee dampfig sein möge.
1: Und hier ein kleiner Service von uns in SWR 1, Guten Morgen Rheinland-Pfalz, so zwischendrin.
2: Ja, unser Live-Ticker für euch zur partiellen Mondfinsternis.
3: Guten Morgen, also hier ist die Martina aus Hauweide. Ich laufe hier in Mainz auf dem Campus rum. Egal wo ich hingucke, ist einfach nur dunkel.
1: Es ist bewölkt, bedeckt. Ich weiß gar nicht, warum du so lachst, Christian.
2: Weil du immer so eine Sprachübung draus machst. Bedeckt, bewölkt und nicht bedölkt. Schönes Wochenende.
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0: Die wunderbare Lisa Stansfield in SWR 1 Rheinland-Pfalz. Eine Minute vor 7.
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0: Die Nachrichten mit Ute Weber.
2: Guten Abend. Der Zugverkehr zwischen Mainz und Alzey soll nach zuletzt vielen Verspätungen und Ausfällen wieder zuverlässiger werden. Das hat das zuständige Bahnunternehmen angekündigt. SWR-Reporter Lukas Sumpfleth.
3: Nach Angaben des Unternehmens waren viele Züge verspätet, weil die Deutsche Bahn Abschnitte eingerichtet hat, auf denen die Züge nur sehr langsam fahren dürfen. Das ist nötig, weil die Schienen durch die Hitze der letzten Wochen beschädigt wurden und repariert werden müssen. Jetzt konnte Flex diese sogenannten Langsamfahrstellen aber in den Betriebsablauf einplanen. Dadurch entfällt die kommenden Wochen zwar eine frühe Fahrt in Richtung Mainz, insgesamt soll der Zugverkehr aber wieder besser laufen.
2: Der Extremsommer mit Trockenheit und Hitze hat auch den Pilzen geschadet. Botanikerin Julia Kruse vom Pfalzmuseum für Naturkunde Bad Dürkheim sagte, 2026 werde kein gutes Pilzjahr. Der Klimawandel werde langfristige Folgen haben.
4: Ich mache mir langfristig gesehen auf alle Fälle Sorgen. Also wenn ich mir halt angucke, wie sich die Wälder entwickeln oder wie sich der ganze Stoffkreislauf im Zweifelsfall verändern wird, dann sieht das alles andere als rosig aus. Und normalerweise hat die Natur ja viele Ressourcen, um das auszugleichen. Aber ich denke, wir rutschen auch bei den Pilzen in ein Artensterben.
2: Und das Wichtigste aus Deutschland und der Welt. Bundesinnenminister Dobrindt hat mit einigen seiner EU-Kollegen über mehr Sicherheit für die Ostsee gesprochen. Bei dem Treffen in Flensburg ging es um hybride Angriffe, aber auch um die russische Schattenflotte. Dobrindt sagte, gekappte Unterseekabel, feindliche Drohnen und Anschlagsversuche betreffen nicht nur Deutschland, sondern auch die anderen Ostseestaaten. Auch bei der Drohnenabwehr wollen die Staaten demnach stärker zusammenarbeiten. Nach dem Tod des norwegischen Königs Harald V. ist die Krone unmittelbar an seinen Sohn Haakon übergegangen. Der bisherige Kronprinz ist nach der norwegischen Verfassung automatisch König, seine Frau Mette-Marit Königin. Der 53-Jährige wird in den kommenden Tagen vor dem norwegischen Parlament seinen Eid als Haakon VIII. Ablegen. Mehr Nachrichten gibt's auch auf swraktuell.de.
0: Und hier ist der aktuellste Verkehrsservice für Rheinland-Pfalz. Die A61, Speyer Richtung Koblenz, zwischen Kreuz Mutterstadt und Kreuz Frankenthal, 4 Kilometer stockender Verkehr. Und dann die A63, Kaiserslautern Richtung Mainz, ist zwischen Kirchheim-Bohlanden und Freimersheim nach einem Unfall gesperrt. Wer sich auskennt, sollte das Gebiet bitte meiden. Gut und sicher fahren. Das Wetter, ja, Wolken und Sonne, aber auch noch Schauer oder Gewitter möglich. Alles dabei. Ja, die lassen dann später nach in der Nacht. Werte gehen zurück auf 11 bis 16 Grad. Morgen zunächst noch Sonne, später wieder etwas Regen hier und da bei 20 bis 26 Grad. Und der SWR1 Wettertrend am Sonntag auch hier und da ein bisschen Sonne. Und dann Richtung Nacht zum Montag wiederum Schauer und Gewitter. Einen guten Start ins Wochenende. Ich bin Frank Jentscher und hier ist Michael Jackson und Bad.
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0: Mit Celine Dion Richtung Wochenende gleich 20 vor 7.
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0: Mit Michael Spindler.
2: Die lange Phase der Vorbereitung ist vorbei. Heute beginnt die 64. Bundesliga-Saison mit der Partie Bayern München gegen VfB Stuttgart. Morgen dann der Liga-Auftakt für Mainz 05 gegen Aufsteiger SC Paderborn. Da soll es gleich mit einem Heimsieg losgehen für die Mainzer. Allerdings spricht die Historie eher gegen einen Mainzer Erfolg, auch wenn Trainer Urs Fischer das gerne ändern würde.
3: Die letzten 5 Saisonauftaktspiele gegen einen Aufsteiger gingen verloren. Was soll ich jetzt sagen? Ja, wir haben einen 6. Versuch, es besser zu machen. Ich glaube schon, ein Heimspiel, Stadion voll, tolle Stimmung. Aber entscheidend ist, du wirst nicht geschenkt bekommen. Es ist nicht ein Wunschkonzert.
2: Der erste FC Kaiserslautern hatte in der noch jungen Zweitligasaison schon einige Herausforderungen zu meistern. Nach 2 torlosen Unentschieden gegen Wolfsburg und den KSC gab es zuletzt den Pokalsieg bei Waldhof Mannheim. Für Gesprächsstoff sorgten aber bekanntermaßen vor allem die Fanrandale bei diesem Derby. Trainer Thorsten Lieberknecht will den Blick aber vor allem auf den nächsten Gegner St. Pauli richten.
4: Als Trainer ist es wichtig, dass wir dann gleich wieder auch einen Fokus finden auf das, was jetzt ansteht. Und das, was ansteht, ist jetzt weiterhin das, was viele ja auch schon im Vorfeld gesagt haben, als die Spieltagspaarungen rauskamen, dass wir ein extrem schweres Programm haben.
2: 200 Meter Europameister Owen Unser hat die von der nationalen Anti-Doping-Agentur NADA vorgeschlagene 4-jährige Sperre nicht akzeptiert und fristgerecht ein Disziplinarverfahren beim deutschen Sportschiedsgericht beantragt. Das teilte die NADA mit, die dem Leichtathleten einen verweigerten Dopingtest vorwirft. Stattdessen verlangt der Sprinter nun die Einleitung eines Disziplinarverfahrens beim deutschen Sportschiedsgericht. Der deutsche 100 Meter Rekordler dürfte trotz des Vorwurfs eines verweigerten Tests weiter starten und ist nicht suspendiert. Im Falle einer Verurteilung droht ihm aber die Aberkennung seiner EM-Medaillen.

0: Der schafft es hoffentlich dank eurer Hilfe auch in die SWR1-Hitparade. Abstimmen, hineinwählen über swr1.de oder ARD Sound. So, und jetzt machen wir was fürs Wochenende. Das größte Volks- und Weinfest am Rhein, das startet nämlich morgen. Das berühmte Backfischfest in Worms, direkt am Rhein auf der Kisselswiese. Nina Spruch von der Kultur- und Veranstaltungs GmbH Worms. Das ist ja immer ein Riesenspektakel, nicht nur für die Wormser.
1: Nicht nur für die Menschen aus Worms, sondern eigentlich für alle aus der Umgebung kann ich wirklich nur ans Herz legen, vorbeizukommen. Es ist nämlich einfach einmalig. Also man merkt wirklich, die ganze Stadt ist im Fieber. Überall hängen Fahnen. Private Bürger haben ihre Häuser dekoriert. Es ist wirklich mehr als nur eine Kirmes. Es ist Tradition, Spaß, Gastronomie und natürlich auch viele Fahrgeschäfte und einfach eine ganz tolle Stimmung mit tollen Programmpunkten rundherum. Man verpasst auf jeden Fall was, wenn man sich nicht blicken lässt.
0: Absolut. Lust auf Riesenrad mit Rheinblick. Morgen geht's los. Backfischfest in Worms.

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12: Ja, so klingt gleich der Freitagabend mit Blondie. The Tide is High. Außerdem Neck. Und Laura Nonce. Gleich bei uns in voller Länge, nächste Stunde.
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13: Um 19 Uhr mit Ute Weber. Guten Abend. Die Ursache für die Sturzflut in Nepal und Tibet könnte der Klimawandel sein. Nach dem Urteil zum Tod von Amy Lopez äußern sich die Angehörigen erleichtert. Das Wetter in Rheinland-Pfalz: in der Nacht trocken, morgen teils Sonne, teils Regen bis 26 Grad. Nach der Sturzflut in Nepal und Tibet vermuten Experten den Klimawandel als eine der Ursachen. Durch einen Gletscherabbruch war eine riesige Sturzflut aus Wasser, Geröll und Schlamm entstanden. Solche Abbrüche werden vom Klimawandel beeinflusst, sagte der österreichische Geowissenschaftler Jakob Steiner dem SWR.
14: Das hat wahrscheinlich auch damit zu tun, dass sich dieser Gletscher in den letzten 25 Jahren fast einen halben Kilometer zurückgezogen hat. Und das ist sicher klimawandelbedingt. Und damit ist natürlich der Fels, der unter dem Gletscher gelegen ist, der vorher mit Eis bedeckt war, jetzt exponiert an Wind und Wetter. Und das bedeutet auch an wärmere Temperaturen. Das kann natürlich dann dazu führen, dass der Fels instabiler wird.
13: Auch der Permafrost hänge damit zusammen. Wenn er wegen der Erderwärmung auftaue, könnten Hänge instabiler werden. Bundesinnenminister Dobrindt hat mit einigen seiner EU-Kollegen über mehr Sicherheit für die Ostsee gesprochen. Bei dem Treffen in Flensburg ging es um hybride Angriffe, aber auch um die russische Schattenflotte. Dobrindt sagt, gekappte Unterseekabel, feindliche Drohnen und Anschlagsversuche betreffen nicht nur Deutschland, sondern auch die anderen Ostseestaaten. Auch bei der Drohnenabwehr wollen die Ostseestaaten demnach stärker zusammenarbeiten. Und jetzt die Nachrichten aus Rheinland-Pfalz. Für den Mord an der US-amerikanischen Studentin Amy Lopez vor mehr als 30 Jahren muss der Angeklagte lebenslang in Haft. Die Koblenzer Richter sahen auch eine besondere Schwere der Schuld. Der heute 81-Jährige hatte Amy vergewaltigt und ermordet. Anfang des Jahres konnte er durch neue DNA-Techniken ermittelt werden. Die Anwältin der Angehörigen Katrin Kienle sagte dazu:
15: Das Urteil kann selbstverständlich nicht die Tat ungeschehen machen. Es kann auch Amy nicht zurückbringen. Aber der Vater und der Bruder von Amy haben mir mitgeteilt, dass sie eigentlich über die ganze Zeit hinweg nie ihren inneren Frieden finden konnten, solange wie der Täter nicht gefasst war. Und ich hoffe einfach, dass es ihnen jetzt gelingt, diesen Frieden zu finden.
13: Der Angeklagte hatte in seinem Schlusswort die Schuld eingestanden. Die Raiffeisenbank Mehring-Leiven und die Volksbank Trier-Eifel haben ihre Fusion beschlossen. Die gemeinsame Bank soll weiterhin Volksbank Trier-Eifel heißen und ihren Sitz in Trier behalten. Als Gründe für die Fusion nennen die Banken unter anderem wachsende Vorgaben der Aufsichtsbehörden und den Fachkräftemangel. Die Geschäftsstellen in Mehring und Leiben sollen nach dem neuen Vertrag mindestens bis Ende 2031 erhalten bleiben. Und das waren die Nachrichten für Rheinland-Pfalz. Und mehr dazu gibt's aus Rheinland-Pfalz, Deutschland und der Welt auch in der SWR Aktuell App.
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12: A61 Ludwigshafen Richtung Koblenz, zwischen Koblenz-Waldesch und Koblenz-Metternich. Eine Baustelle, 4 Kilometer Stau, Verzögerung bis zu 25 Minuten. Dann noch die A63 Kaiserslautern Richtung Mainz, ist zwischen Kirchheim-Bohlanden und Freimersheim wegen einer Unfallaufnahme gesperrt. Wer sich auskennt, sollte das Gebiet bitte meiden. Gut und sicher fahren.
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12: Tja, die Sonne ist noch ein bisschen am Start, auch viele Wolken dazu, auch Schauer oder Gewitter sind noch möglich. Das lässt dann alles nach in der Nacht, also zumindest die Schauer und Gewitter. Temperaturen gehen zurück auf 11 bis 16 Grad. Morgen zunächst noch zeitweise Sonne, später dann wiederum Regen hier und da bei 20 bis 26 Grad. Und der SWR1-Wettertrend Sonntag, auch ein bisschen Sonne dabei, in der Nacht zum Montag Schauer oder Gewitter.
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12: Am Freitagabend mit Frank Jentscher, hallo. Und jetzt ein Welthit für Blondie, The Tide is High. Und was viele vielleicht nicht wissen, dieser Song ist ein Cover, denn Debbie Harry und Gitarrist Chris Stein, die entdeckten das Lied rein zufällig auf einer Audiokassette, die sie in London gekauft hatten. Und den Song fanden sie so gut, dass sie ihn selber aufnehmen wollten. Und dann wurde ein Welthit draus. Im Original aus Jamaika, The Tide is High.
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0: Was für eine schöne Liebeserklärung. Three Times a Lady von den Commodores. SWR 1 Rheinland-Pfalz am Freitagabend. Ja, und apropos Liebe. Bei uns gibt es ja heute auch eine Chance für die Liebe. Denn die Liebe zum Partner, Partnerin kann man ja auf ganz viele verschiedene Arten zeigen. Und darum ging es heute bei uns. SWR 1 Reporterin Anke Müller hat da mal einen kleinen Test gemacht.
1: Es gibt ja diese 5 sogenannten Liebessprachen, also 5 Arten, wie Menschen Liebe zeigen und besonders gerne auch selbst bekommen, ja? Ich teste das jetzt mal an euch.
2: Ja, okay.
1: Was ist für dich mehr Liebe? So ein richtig schönes Kompliment oder eine lange Umarmung?
2: Eine lange Umarmung. Ich finde das so ein schönes Gefühl, einfach wenn man lange umarmt wird und Wärme und man weiß, dass man dem anderen richtig viel bedeutet. Das finde ich so schön.
3: Ich glaube, eine lange Umarmung ist irgendwie herzlicher und persönlicher als wie irgendein Gebabbel.
1: Macht ihr das auch so bei euch in der Beziehung?
3: Es gibt auch Komplimente, die wollen die Frauen auch hören. Aber ich glaube, wenn einer richtig umarmt wird, ist es dann doch irgendwie persönlicher.
1: Was kommt bei dir besser an? Ein kleines Geschenk oder wenn jemand sagt, heute nehme ich mir nur Zeit für dich?
4: Ich nehme dann das Geschenk.
1: Was sind das für Geschenke dann? Der Blumenstrauß, der klassische?
4: Das, was, wo man ja weiß, was derjenige halt mag, was ihm wichtig ist, was ihm wertvoll ist.
1: Und jetzt fehlt noch die vielleicht eher unromantischste Liebessprache, die aber ziemlich gut ankommen kann. Ne? Dein Partner sagt nicht zu dir, ich liebe dich, sondern putzt das Bad, macht den Einkauf und bringt dein Auto zur Werkstatt. Ist das bei euch so, ja?
4: Hat was mit Liebe zu tun, indem er sich die Arbeit halt teilt.
1: Wie zeigt dein Mann dir das? Gehört der auch zum bestimmten Typen?
2: Ja, der ist total zuvorkommend, liebevoll. Der ruft mich immer noch an nach all den Jahren, sage ich jetzt mal. Ne? Und sagt, soll ich dir irgendwas mitbringen oder brauchst du was? Oder gibt mir jeden Morgen einen Kuss einfach und sagt, ich hab dich lieb. Also jeden Morgen. Also das ist total, ja, ich habe echt Glück gehabt. Ja, total.
0: Tja, und habe ich das gerade richtig verstanden? Wenn die Frau zum Mann sagt, putz das Bad, sauge Staub, dann ist das eine Liebeserklärung. Habe ich so noch gar nicht gesehen.
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0: Gleich eine Minute vor halb acht.
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0: Die Nachrichten mit Ute Weber.
2: Guten Abend. Mehr als eine Woche nach dem schweren Unwetter im Westerwald mit einem Tornado laufen in den betroffenen Orten weiter die Aufräumarbeiten. Unterstützung kommt dabei von der Bundeswehr. Soldaten aus Rennerod sind aktuell in Hilgert im Einsatz, sagte Ortsbürgermeister Hümmerich dem SWR.
3: Mit 2 LKWs und 6 Soldatinnen und Soldaten, unterstützt auch durch 2 Kettensägen, die sie dabei haben. Wir selber haben nicht die Kapazität, hier den Dorfplatz relativ schnell von den heruntergefallenen Ästen und den umgestürzten Bäumen zu befreien.
2: Der Eifelkreis Bitburg-Prüm sucht aktuell in einer öffentlichen Ausschreibung nach Dienstleistern, die die Kommune dabei unterstützen sollen, das Krankenhaus in Prüm zu führen. Nach SWR-Informationen haben offenbar bereits 2 regionale Krankenhausträger Interesse bekundet. Die Kommune will das insolvente St. Josef-Krankenhaus ab Oktober übernehmen. Dafür muss aber der Kreistag des Eifelkreises Bitburg-Prüm noch zustimmen. Und das Wichtigste aus Deutschland und der Welt. Nach der Sturzflut in Nepal und Tibet vermuten Experten den Klimawandel als eine der Ursachen. Durch einen Gletscherabbruch war eine riesige Sturzflut aus Wasser, Geröll und Schlamm entstanden. Der österreichische Geowissenschaftler Steiner sagte dem SWR, der Gletscher habe sich zurückgezogen, das freigelegte Gestein habe sich erwärmt und werde instabiler. Das sei Klimawandel bedingt. Der Windkraftbetrüger Hendrik Holt ist weiter auf der Flucht. Holt war am Dienstag von einem Ausgang nicht ins Gefängnis in Berlin zurückgekehrt. Einen Tag danach schickte er eine Mail an die Anstalt und schrieb, er komme nicht zurück. Bei Instagram schrieb er von so wörtlich Liebesgrüßen aus Moskau. Ob er sich aber wirklich dort aufhält, ist unklar. Der 36-Jährige wurde zu fast 9 Jahren Haft verurteilt, weil er Windparks an ausländische Stromkonzerne verkauft hatte, die es aber gar nicht gab. Mehr Nachrichten gibt's auch auf swraktuell.de.
0: Und hier ist der aktuellste Verkehrsservice für Rheinland-Pfalz. A61 Ludwigshafen Richtung Koblenz, zwischen Koblenz-Waldesch und Koblenz-Metternich. Eine Baustelle, 4 Kilometer Stau, Verzögerung bis zu 20 Minuten. Gut und sichere Fahrt. Das Wetter für Rheinland-Pfalz, ja, Schauer oder Gewitter sind noch möglich heute Abend. Das lässt dann alles nach in der Nacht. Temperaturen gehen zurück auf 11 bis 16 Grad. Morgen zunächst noch Sonne hier und da, später auch ein bisschen Regen bei 20 bis 26 Grad. Der SWR1 Wettertrend, Sonntag auch zeitweise Sonne, in der Nacht zum Montag Schauer oder Gewitter. Einen schönen Start ins Wochenende. Ich bin Frank Jentscher und jetzt ein Klassiker aus den 90ern. Crowded House und Weather With You.
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0: SWR 1 Rheinland-Pfalz am Freitagabend. Das Geschäft mit der käuflichen Liebe. Darum geht's in einer neuen Serie, die heute Abend kurz vor Mitternacht im Ersten zu sehen ist. Selling Sex heißt diese Serie und da geht es um Nelly, die neben dem Studium bei einer Catering-Firma jobbt und die hohen Gebühren für ihr BWL-Studium nicht mehr zahlen kann. SWR1-Reporter Thorsten Schweinhardt stellt die Serie vor.
1: Die 25-jährige BWL-Studentin Nelly ist chronisch pleite. Ein Zufallstreffen mit ihrer ehemaligen Kollegin Julia gibt Nelly den entscheidenden Impuls. Julia arbeitet jetzt nämlich erfolgreich als Escort-Girl.
2: Ich krieg 300 die Stunde.
3: Julia hat heute einfach 1000 Euro mit Sekttränken verdient.
1: Also tauscht die junge Frau die strenge Catering-Uniform gegen sexy Dessous und meldet sich bei einer Escort-Agentur. Die Serie Selling Sex erzählt, wie aus der Studentin Nelly das Escort-Girl Aurora wird.
2: Muss man mit den Männern immer Sex haben?
1: Zwischen Strip-Partys und BDSM-Studios zeigt die Serie viel unverblümten Sex und wenig echte Romantik.
4: Wir brauchen für den Junggesellenabschied 4 Ladies. Strippen, heiße Stimmung und Full-Service.
2: Ich habe noch nie gestrippt oder eine Orgie gehabt.
1: Selling Sex will einen modernen und differenzierten Blick auf den Alltag von SexarbeiterInnen werfen. Trotzdem bleiben bei mir viele Fragen offen. Was ist mit den dunklen Seiten von Prostitution, etwa Ausbeutung und übergriffige Kunden? Diese Themen streift Selling Sex leider nur im Vorbeigehen. Was bleibt, ist eine humorvolle und erfrischend klischeefreie Dramedy, der etwas mehr Differenziertheit allerdings gut getan hätte.
0: Neue Serie, kurz vor Mitternacht, im Ersten heute und natürlich auch in der ARD Mediathek.

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0: Es wäre ein Rheinland-Pfalz am Freitagabend. Und wir machen gleich einen riesigen Sprung aus den 70ern in die 90er. Im ARD-Musikclub 90er, und zwar bei Frank Habeck Johansen. Und da würde ich sagen, Frank, da geht's jetzt mal richtig ab, oder?
1: Jetzt geht's ab, ist nämlich vor genau 35 Jahren erschienen, unter anderem mit Hausmeister Thomas D. Über die Platte sprechen wir und hören natürlich auch Musik draus. Außerdem ein Lost 90s Song, also ein Titel, der schon lange nicht mehr lief, den viele schon vergessen hatten. Das Modul mit Computerliebe. Der Song, der in den 80ern ja schon mal in einer Version von Paso Doble erschienen ist. Neue Deutsche Welle. Und Pearl Jam sind heute Abend auch dabei.
0: Der ARD Musikclub 90er, gleich bei uns nach den Nachrichten.

SWR 1 Rheinland-Pfalz, aktuelle Gefahrenstelle. Bitte Vorsicht auf der A48 Koblenz Richtung Dernbach. Zwischen Koblenz Nord und Bendorf-Neuwied, hier steht ein defektes Fahrzeug auf der linken Spur.

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6: Ja, und Kollege Frank Habeck-Johansen steht schon in den Startlöchern für den Musikclub 90er gleich. Ich bin Frank Jentscher, einen schönen Abend noch.
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8: Um 20 Uhr mit Christiane Sütterle. Nach der Sturzflut in Nepal und Tibet vermuten Experten den Klimawandel als eine der Ursachen. Der österreichische Geowissenschaftler Steiner sagte dem SWR, der Gletscher habe sich wegen des Klimawandels zurückgezogen. Das freigelegte Gestein habe sich dadurch erwärmt und sei instabiler geworden.
9: Was da jetzt wirklich passiert ist, ist, dass sogar der Berg unterhalb des Gletschers eigentlich kollabiert ist. Also der Fels unterhalb des Eises hat nicht mehr standgehalten, ist zusammengebrochen und damit ist natürlich der ganze Gletscher, der drauf gesessen ist, auch mitgefahren. Was wir dann tun, ist versuchen, Prozesse zu verstehen, die hier eine Rolle spielen. Und bei diesen Prozessen sehen wir schon eindeutige Zeichen, die darauf hinschließen lassen, dass Klimawandel eine Rolle spielt.
8: Durch die Sturzflut wurden ganze Ortschaften mitgerissen. Mindestens 580 Menschen kamen ums Leben. Nach neuen Behördenangaben werden noch fast 2500 vermisst. Verteidigungsminister Pistorius von der SPD und der grüne baden-württembergische Ministerpräsident Özdemir werben gemeinsam für ein Verbotsverfahren gegen die AfD. In einem Gastbeitrag für die Frankfurter Allgemeine Sonntagszeitung schreiben sie, ein solches Verfahren sei rechtlich möglich, durch Belege gedeckt und von der Verfassung geboten. 40 Jahre nach der Katastrophe von Tschernobyl können selbst gesammelte Waldpilze wieder unbedenklich gegessen werden. Wie das Bundesamt für Strahlenschutz mitteilt, ist die Radioaktivität in den Böden deutlich gesunken. Aus unserer Umweltredaktion Stefanie Peik.
10: Radioaktives Cäsium-137 ist heute zu rund 60% zerfallen. Die Strahlendosis sei bei maßvollem Verzehr gering, auch wenn vereinzelt stärker belastete Pilze dabei sein sollten. Gleichzeitig zeigt der neue Pilzbericht, einige Arten wie Semmelstoppelpilze, Maronenröhrlinge oder Trompetenpfifferlinge können im Südosten Deutschlands weiterhin hohe Werte haben. Wer häufig Wildpilze isst, sollte nicht mehr als 250 Gramm pro Woche einplanen, auch wegen möglicher Schwermetalle.
8: Die deutsche Parasportlerin Katrin Marchand hat bei der Ruder-Weltmeisterschaft in Amsterdam ihren Titel im Doppelzweier verteidigt. Am Nachmittag holte sie mit ihrem Partner Valentin Luss erneut Gold. Die beiden sind auch amtierende Europameister. Marchand ist die erste Athletin überhaupt, die sowohl bei Olympischen Spielen als auch bei Paralympischen Sommer- und Winterspielen gestartet ist. Das Wetter. In der Nacht ist es trocken und es lockert auf. Tiefstwerte 16 bis 11 Grad. Morgen gibt es einen Wechsel von Sonne und Wolken. Am Nachmittag und Abend fällt von Frankreich her etwas Regen. Auch der Wind weht weiter lebhaft. 20 Grad gibt es am Nachmittag höchstens in Adenauer und bis zu 27 Grad werden es in Bad Krozingen. Auch am Sonntag ist es ähnlich. Ein Blick auf die Zeit. Es ist 20.03 Uhr.
6: Der ARD-Verkehrsservice. Vorsicht bitte auf der A48 Koblenz Richtung Dernbach. Zwischen Koblenz Nord und Bendorf Neuwied ein defektes Fahrzeug hier auf der linken Spur. Aufpassen, A8 Stuttgart Richtung München zwischen Stuttgart-Degerloch und Stuttgart-Pliningen. Ungesicherte Unfallstelle. Vorsicht auf der A7 Würzburg Richtung Ulm zwischen Uffenheim, Langensteinach und Bad Windsheim. Ungesicherte Unfallstelle, linke Spur blockiert. A5 Basel Richtung Karlsruhe zwischen Ifringkirchen und Dreieck-Neuenburg. Baustelle, rechte Spur gesperrt, 3 Kilometer stockend. Und A61 Ludwigshafen Richtung Koblenz zwischen Koblenz-Waldesch und Koblenz-Metternich. An der Baustelle 4 Kilometer Stau, plant hier 20 Minuten mehr Zeit ein. Allen unterwegs, gute Fahrt!
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6: Frank Habeck Johansen hier. Willkommen im Jahrzehnt, in dem das Internet noch Geräusche gemacht hat und wir echt Geduld bewiesen haben, wenn wir uns da irgendwas angucken wollten. Dafür war die Musik verdammt schnell. Eurodance zum Beispiel mit dabei, Grunge, Britpop, Boybands und vieles mehr. Also ich würde mal vorschlagen, Buffalos an, Discman auf Antishock. Und los geht's mit den 90ern und gerne auch euren 90er-Musik wünschen. Gerne per WhatsApp oder Signal schicken 06131 92 93 94 95 oder ruft an 90er-Musikwünsche 06131 92 93 94 95. Und wir starten mit Musik vom KISS, vom MTV Unplugged-Album Rock'n'Roll All Night.
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0: Ja, der Song ist eigentlich aus den 70ern. Rock'n'Roll All Night, Kiss. Aber diese Version natürlich aus den 90ern. Die Unplugged-Version von Rock'n'Roll All Night von Kiss. Aus dem Unplugged-Album Mitte der 90er.
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0: Jetzt mit Dido und Thank You. Ganz entspannt durch den Freitagabend.

und thank you, ARD Musikclub 90er und 35 Jahre ist es her, dass vier Jungs aus Stuttgart mit einem Albumtitel angetreten sind, der eigentlich ja schon die komplette Ansage war. Jetzt geht's ab, das Debütalbum der Fantastischen Vier. Wobei man sagen muss, ganz so sehr ging es ja erstmal noch nicht ab, denn das Album ist 1991 erschienen, also noch vor Dida. Und der Song hat die Fantas ja ein Jahr später dann richtig bekannt gemacht. Jetzt geht's ab, war noch ja, so die wilde Anfangsphase, kann man sagen. Sehr verspielt, ziemlich frech und vor allem das erste Mal komplett auf Deutsch. Ne? Und das war damals alles andere als selbstverständlich. Hip-Hop kam ja aus den USA. Die Vorbilder, die haben auf Englisch gerappt und Michi Beck, Smudo, Thomas D. und Andy Y. haben daraus eben so ganz selbstverständlich plötzlich Stuttgarter Sprechgesang gemacht. Damit gehörten sie zu den, ja, kann man sagen, Wegbereitern für deutschsprachigen Hip-Hop. Und bevor sie sich die Fantastischen Vier nannten, sind ja Michi Beck und Smudo

0: In den 90ern laufen Musikvideos im TV und das Internet noch über Modem.
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0: Metallica, Turn the Page. Und viele haben sich eben auch gefreut über Hausmeister Thomas D. von den Fantas. Unter anderem haben sich Daniela aus Esslingen und Christian aus Beinstein hier im Studio gemeldet. Ja, und mehr 90er-Momente musikalisch gibt es bis Mitternacht. Und jetzt auch der Fernsehrückblick, kann man sagen. Vier Helden, die in der Kanalisation wohnen, Pizza lieben und nebenbei New York retten. Das ist so ein klitzekleiner Tipp zur Serie, die wir heute suchen.
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0: Ich spiele euch die Titelmelodie einer Kultserie aus den 90ern vor. Erkennt ihr sie? Gibt's mit ein bisschen Glück euren Musikwunsch aus den 90ern? Also Fernseher so gedanklich im Kopf einschalten, zurück auf den heimischen Teppich vor 30 Jahren. Hier kommt sie, die Titelmelodie einer Serie aus den 90ern.

Tja, habt ihr es erkannt? 06131 92 93 94 95 anrufen oder eine Nachricht ins Studio schicken. 06131 92 93 94 95. Welche Serie aus den 90ern suchen wir hier?

0: Auch lang nicht mehr gehört. Massive Attack und Unfinished Sympathy. Es ist kurz nach 8:30. Der ARD Verkehrsservice, Vorsicht auf der A6 Heilbronn Richtung Nürnberg zwischen Schwäbisch Hall und Ilsrufen-Wolpertshausen. Ungesicherte Unfallstelle auf der rechten Spur. A3 Frankfurt Richtung Köln zwischen Kelsterbach und Mönchhof-Dreieck 3 Kilometer Stau. A5 Basel Richtung Karlsruhe zwischen Efringenkirchen und Dreieck Neuenburg, Baustelle rechte Spur gesperrt, 2 Kilometer Stau. Dauert hier eine Viertelstunde länger für euch. Der A7 Würzburg Richtung Ulm ist zwischen Uffenheim-Langensteinach und Bad Windsheim wegen einer Unfallaufnahme gesperrt. A61 Ludwigshafen Richtung Koblenz zwischen Koblenz-Waldesch und Koblenz-Metternich, Baustelle 3 Kilometer Stau, Viertelstunde plus. Und die A96 München Richtung Lindau ist zwischen Rastplatz Winterberg und Kisleck wegen einer Unfallaufnahme auf allen Fahrstreifen aktuell gesperrt. Allen unterwegs, gute Fahrt!
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0: 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Ja, und Bundesliga-Saisonstart heute Abend. Bayern München gegen den VfB Stuttgart. Seit 45 Sekunden ist die neue Bundesliga-Saison eröffnet. Wir halten euch da auf dem Laufenden. 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Hier geht's 90er-mäßig weiter mit den Foo Fighters und My Hero.
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0: Lüdi Ovre hier bei uns im ARD Musikclub 90er. Und jetzt spielen wir
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0: Und das spielen wir mit Sven aus Pirmasens. Guten Abend, Sven.
2: Guten Abend, Frank. Grüß dich.
0: Sven, wir suchen eine Serie aus den 90ern. Ich spiele noch mal kurz die Titelmelodie an und dann bin ich mal gespannt, was dein Tipp ist.
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0: Tja, Sven.
1: Die Turtle-Jungs holen dich da raus. Die Teenage Mutant, nee, damals hießen sie noch Teenage Mutant Hero Turtles.
0: Heute so sieht's aus. Turtles. Oder einfach Hero Turtles wurden sie ja teilweise auch genannt. Sehr richtig, sehr gut, Sven. Herzlichen Glückwunsch. Du hast sie entsprechend immer geguckt. Kriegst du noch die Namen zusammen?
1: Donatello, Raphael, Michelangelo und...
0: Heißt wie eine Porzellanfirma? Der vierte.
1: Ich stehe gerade auf dem Schlauch.
0: Leonardo.
1: Stimmt, richtig. Ja, manchmal fällt einem das in Eifer des Gefechts nicht
0: ein. Ja, absolut. War auch nur so eine Zusatzgeschichte noch. Und drei von vier ist schon mal sehr gut. Ab 1990 lief es im Fernsehen bei unseren Freunden im Privatfernsehen bei RTL. Und die Titelmelodie, weißt du, wer die gesungen hat?
1: Na, Logo, Frank Zander.
0: So, ne? Also.
1: Erkennt man direkt raus.
0: Ja, absolut. Mit der Stimme kann man sich nicht verstecken. Und die vier Schildkröten, die mutierten und vorzugsweise haben sie mal Pizza gegessen.
1: Richtig.
0: Verrückte Typen. Sven, sehr gut gemacht. Herzlichen Glückwunsch. Was können wir denn dir Gutes tun aus den 90ern?
1: Die Fallen Blondes und What's Up würde ich gerne mal wieder hören.
0: Sehr, sehr gerne. Danke fürs Mitmachen und einen schönen Abend.
1: Gleichfalls. Ciao.
0: Danke, ciao.

0: Die Maverick Stands the Night Away. Hier ist der ARD Musikclub 90er und da freuen wir uns natürlich auch auf eure 90er Erinnerungen. Wozu habt ihr im Partykeller gefeiert? Was lief auf dem Discman, auf der Klassenfahrt? Oder zu welchem Song habt ihr denn bitteschön in den 90ern geknutscht? 06131 92 93 94 95 90er Musikwünsche anrufen oder eine Sprachnachricht schicken per WhatsApp oder Signal.
1: Ja, hallo, hier ist der Johannes aus Lippenholzhausen und ich wünsche mir das Lied Please Don't Go von W. Ich bin 1989 geboren und habe dieses Lied als Kind mit vielleicht 5 oder 6 im Radio gehört und später als Teenie dann aktiv bei YouTube gesucht. Und verbinde damit einfach eine gute Zeit und das 90er-Feeling. Und grüße damit meine Familie und alle meine Freunde. Tschüss!
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Und der kurze Blick zum Fußball. Das erste Saisontor der neuen Fußball-Bundesliga-Saison schießt der 1. FC Bayern München gegen den VfB Stuttgart. Upamecano hat es getroffen in der 20. Minute.

0: Jörg und Big Time Sensuality. Hier ist der ARD Musikclub 90er und gleich nach 21 Uhr unter anderem Mr. President dabei, die Spice Girls und die Ärzte.
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2: Um 21 Uhr mit Christiane Sütterle. In Norwegens Hauptstadt Oslo ist der Sarg von König Harald vom Krankenhaus, in dem er gestorben ist, durch die Straßen bis zum Schloss gebracht worden. Der neue König Håkon VIII. Fuhr mit seiner Frau Mette Marit und weiteren engen Angehörigen in dem Konvoi mit. Aus Oslo berichtet Arne Bartram.
3: Entlang der gesamten Strecke haben tausende Menschen bei strömendem Regen gestanden, viele mit norwegischen Flaggen und Blumen in der Hand. Als der Sarg am Schloss ankam, wurde es ganz still. Viele Menschen haben sich in den Armen gelegen und geweint. In den kommenden Tagen soll der Leichnam von König Harald in der Schlosskapelle aufgebahrt werden, damit die Norweger sich von ihm verabschieden können. Norwegens Ministerpräsident Gahr Støre hat in einer Ansprache gesagt, die Norweger werden sich an König Harald erinnern, für seine Liebe zum Volk, seinen Humor und seine Wärme.
2: Wegen der russischen Bedrohung wollen die Anrainerstaaten an der Ostsee stärker zusammenarbeiten. Darüber hat Bundesinnenminister Dobrindt mit einigen seiner EU-Kollegen gesprochen. Bei dem Treffen in Flensburg ging es unter anderem um mögliche Sabotageakte. Dobrindt sagte, gekappte Unterseekabel, feindliche Drohnen und Anschlagsversuche betreffen nicht nur Deutschland, sondern auch die anderen Ostseestaaten. Man wolle deshalb mit einer Taskforce gemeinsam schneller auf hybride Angriffe reagieren. Die Berliner Landesbehörden werden von Hackern erpresst. Berlins regierender Bürgermeister Wegner hat jetzt gesagt, dass die Verwaltung auf keine Forderung der Erpresser eingehen werde. Der Spiegel berichtet von einer Lösegeldforderung in Höhe von rund 2 Millionen Euro. Die Kriminellen drohen offenbar damit, sensible Daten zu veröffentlichen. 2 Tage nach der Sturzflut im Himalaya ist die Zahl der Todesopfer auf über 580 gestiegen. Fast 2500 Menschen werden noch vermisst. Heute ist eine 4-köpfige deutsche Familie gerettet worden. Experten gehen davon aus, dass der Gletscherabbruch, der die Schlamm- und Gerölllawine in Nepal und Tibet ausgelöst hat, vom Klimawandel verursacht worden ist. Die Gletscher zögen sich zurück, das freigelegte Gestein könne sich erwärmen und werde instabiler. In der 2. Fußball-Bundesliga hat Hertha BSC auch sein 3. Spiel in der neuen Saison gewonnen. Die Berliner siegten bei Eintracht Braunschweig mit 5:3. Bochum unterlag zu Hause dem Aufsteiger Osnabrück mit 0:1. Das Wetter. In der Nacht ist es trocken und es lockert auf. Tiefstwerte 16 bis 11 Grad. Morgen gibt es einen Wechsel von Sonne und Wolken. Am Nachmittag und Abend fällt von Frankreich her etwas Regen. Auch der Wind weht weiter lebhaft. 20 Grad gibt es am Nachmittag höchstens in Adenau. Und bis zu 27 Grad werden es in Bad Krozing. Die Zeit 21.03 Uhr.
0: Der ARD-Verkehrsservice, Vorsicht bitte auf der A8 München Richtung Stuttgart. Zwischen Hohenstadt und Mühlhausen unbeleuchtetes Fahrzeug auf der Fahrbahn. Und auf der A565 Meckenheim Richtung Bonn ist die Ausfahrt Bonn-Hartberg nach einem Unfall gesperrt. Allen unterwegs, gute Fahrt.
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0: Mit Frank Habeck-Johansen. Hallo zusammen. Die 90er sind ja gerade wieder überall. Ne? Diddle-Mäuse sind zurück, Tamagotchis werden wieder gefüttert. Und bei uns gibt's jede Woche die Musik der 90er. Jetzt die Ärzte und der Schrei nach Liebe.
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ARD Musikclub 90er, Freitagabend, und jetzt spulen wir in die Top 10 der deutschen Singlecharts zurück, und zwar vor genau 30 Jahren, 28. August 1996. Was waren auf Platz 10 damals? Deep Blue Something, Breakfast at Tiffany's. Der Titel bezieht sich natürlich auf den Filmklassiker mit Audrey Hepburn. Allerdings hatte der Sänger Todd den Film ursprünglich gar nicht im Kopf, aber der Titel hat einfach gut gepasst. Breakfast at Tiffany's. So, und auf der 9, damals Mr. President, I Give You My Heart. Coco Jumbo war ja der große Hit von Mr. President. Sie haben aber auch direkt den nächsten hinterher geliefert. I Give You My Heart ist damals in der Woche, um die es gerade geht, 28.08.96, von der 20 auf die 9 hochgesprungen in den Charts. Mr. President, damals ja Dauergast in den Charts, und wir hören den Song jetzt in voller Länge. I Give You My Heart.

Platz 9 vor 30 Jahren in den deutschen Singlecharts, Mr. President, I Give You My Heart. Auf der 8 damals Peter Andre und Mysterious Girl. Den Song hat er übrigens ursprünglich schon mal ein Jahr vorher veröffentlicht. Der große Erfolg in Europa kam aber erst später und das Video, das hat gleich so das passende Peter Andre Markenzeichen, tropische Kulisse und sehr, sehr wenig Oberbekleidung. So, jetzt Platz 7. Am 28. August 1996 waren da die Spice Girls mit Wannabe, mit ihrer Debütsingle. Und sehr interessant ist, dass die Spice Girls nicht direkt oben in den Charts mitgemischt haben. Eingestiegen sind sie Mitte August, damals auf Platz 61, haben sich dann aber langsam hochgearbeitet und vor genau 30 Jahren waren sie dann schon auf Platz 7 der Charts. Mitte September ging es dann auch noch für 4 Wochen an die Chartspitze. Die Spice Girls mit Wannabe, jetzt hier in voller Länge. 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

Platz 7 in den deutschen Singlecharts vor 30 Jahren, die Spice Girls mit Wannabe. Mal kurz zurück in die Gegenwart. 2026, 21.19 Uhr, Halbzeitpause im Spiel Bayern München gegen den VfB Stuttgart. Bayern München führt weiter 1:0 im Saisonstartspiel. So, und jetzt weiter in den Charts von 1996. Platz 6 damals ging an Adam Clayton und Larry Mullen. Theme from Mission Impossible.

Das Original war schon aus den 60ern für die Fernsehserie veröffentlicht. Für den Kinofilm mit Tom Cruise bekam die Melodie dann 96 ein modernes Update und plötzlich standen da zwei Mitglieder von U2 ohne Bono in den Charts. Platz 5 damals, BBE, 7 Days in 1 Week.

Und hinter diesen drei Buchstaben BBE steckten übrigens die Vornamen der Produzenten. Bruno, Bruno und Emmanuel. 7 Days in 1 Week damals auf Platz 5. Auf der 4 eine Hymne der 90er, kann man sagen. Faithless und Insomnia. Ja, Maxi Jazz rappt da über genau das, was der Titel verspricht. Schlaflosigkeit. Und dann kommt irgendwann dieser Synthesizer-Einsatz, auf dem bis heute ganze Tanzflächen warten. Auf der 3, No Mercy, Where Do You Go? Drei Männer aus Miami. Ganz neu war der Song übrigens damals nicht. Schon 1995 hat ihn die deutsche Eurodance-Band La Bouche veröffentlicht. Den ganz großen Erfolg international haben aber No Mercy damit gelandet und produziert war der Song von Frank Farian, also dem Mann hinter Boney M. und Milli Vanilli. Auf der 2, 1996, vor genau 30 Jahren, waren die Fugees. Killing Me Softly. Ja, da haben die Fugees aus dem Song, den Roberta Flack 73 zum Welthit gemacht hat, einen der großen 90er-Klassiker gemacht. Im Mittelpunkt natürlich die Stimme von Lauryn Hill. Und dieses One Time, Two Times ist auch legendär. Dazugehöriges Album The Score hat die Fugees dann auch endgültig zu Weltstars gemacht damals. So, und jetzt fehlt noch Platz 1. Sag mal, gibt's da draußen irgendwo Kelly-Fans? Ja, die Kelly Family, I Can't Help Myself. Das war damals Platz 1 in den Charts. Geschrieben und gesungen wurde der Song maßgeblich von Angelo Kelly, dem damals jüngsten der singenden Geschwister. Und der war damals gerade mal 14 Jahre alt. Kelly Mania war damit endgültig auf dem Höhepunkt. Wir hören den Song jetzt hier in voller Länge. Die Kelly Family, I Can't Help Myself. Platz 1 vor 30 Jahren in den deutschen Singlecharts.

0: Einer meiner All-Time-Favorites, The Verve. Bittersweet Symphony, was für ein großartiger Song. Gleich 9:30, der ARD-Verkehrsservice. Vorsicht bitte auf der B10 Nordtangente Pforzheim-Karlsruhe zwischen Karlsruhe-Grötzingen und 11 Morgenbruchstraße. Hier sind in beiden Richtungen Menschen auf der Fahrbahn. Aufpassen, B523 Tuttlingen Richtung Schwenningen zwischen Mühlhausen und Schwenningen Messegelände, ungesicherte Unfallstelle und ein kaputtes Auto auf der rechten Spur. Vorsicht auf der A3 Nürnberg Richtung Würzburg zwischen Kitzingen-Schwarzach und Kreuz-Bibelried. Ungesicherte Unfallstelle auf der linken Spur. Die A3 Frankfurt Richtung Würzburg ist zwischen Rohrbrunn und Marktheidenfeld nach einem Unfall blockiert. 4 Kilometer Stau, dauert hier bis zu einer Stunde länger für euch. Und Vorsicht, hier sind auch Hunde auf der Fahrbahn. Auf der A66 Wiesbaden Richtung Frankfurt ist im Schiersteiner Kreuz die Überleitung zur A643 Richtung Wiesbaden wegen einer Baustelle gesperrt. Und zum Schluss auf der A565 Meckenheim Richtung Bonn ist die Ausfahrt Bonn-Hartberg nach einem Unfall gesperrt. Allen unterwegs, gute Fahrt.
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0: Frank Habeck Johansen im Radio und Bellini jetzt bei uns, Samba de Janeiro. Und tatsächlich steckt hier ziemlich viel Deutschland in diesem brasilianischen Sommerhit. Hinter Bellini stand nämlich ein deutsches Produzententeam. Und der Name des Projekts war damals eine Hommage an den brasilianischen Fußballer Hilderaldo Bellini, Weltmeister von 1958. Jetzt hier bei uns.
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30 Jahre ist das her. Ready or Not von den Fugees, erschienen 1996. Und Lauryn Hill singt da eine Melodie, die eigentlich schon viel älter ist. Der Refrain basiert nämlich auf Ready or Not, Here I Come von den Delfonics aus dem Jahr 1968. So klang das Original.

Und der geheimnisvolle Sound unter dem Song Ready or Not von den Fugees stammt übrigens auch nicht von ihnen selber, sondern von Enya im Original, von Bodhi Chia. Ja, typischer Enya-Sound, also benutzt von den Fugees. Und das Sample wurde erst sogar ohne die Erlaubnis von Enya verwendet. Enya hat aber am Ende auf einen Rechtsstreit verzichtet, weil ihr die Musik von den Fugees so gut gefallen hat. Hat sie gesagt, ah ja, komm, nehmt ruhig, hab's gern gemacht. So, und jetzt machen wir nochmal 5 Jahre mehr auf unserer Zeitreise. 35 Jahre her, 10 von Pearl Jam, das Album, das Debütalbum, 1991 erschienen, darauf natürlich auch der Song Alive. Und Eddie Vedder hat den Text zu einem Instrumental-Demo der Band geschrieben und darin Teile seiner eigenen Familiengeschichte tatsächlich verarbeitet. Als Teenager hat er nämlich erfahren, dass der Mann, den er für seinen Vater gehalten hatte, gar nicht sein leiblicher Vater war. Und ausgerechnet dieser ja doch so sehr ziemlich schwere Stoff wurde dann zu einer der großen Rockhymnen der 90er. Hier sind Pearl Jam mit Alive aus dem Album 10, vor 35 Jahren erschienen. Der ARD Musikclub 90er am Freitagabend.

Pearl Jam und Live hier im ARD Musikclub 90er. Kurzer Blick zum Fußball. 53. Minute Ausgleich durch den VfB Stuttgart im Bundesliga-Auftaktspiel Bayern München gegen den VfB Stuttgart durch Joscha Wagnumann. 1:1 stand es bis gerade, denn vor 30 Sekunden hat Bayern München wieder getroffen. 2:1 steht es also jetzt im Spiel München gegen Stuttgart.

GLAD, Kim Appleby, hier bei uns im ARD Musikclub 90er und im Fußball schon wieder was passiert. Bayern München führt mittlerweile 3:1 im Bundesliga-Auftaktspiel Saison 2026-27. Eure Musikwünsche hier im ARD Musikclub 90er. Roland aus Ladenburg ist jetzt dran, war 96 in Mannheim im Rosengarten beim Konzert von Tic Tac Toe. Hier sind sie mit Verpiss.

0: Robbie Williams, Millennium, hier im ARD Musikclub 90er und gleich nach 22 Uhr hier unter anderem Depeche Mode und mit dabei auch die Cardigans mit Love Fool.
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2: Um 22 Uhr mit Christiane Sütterle. Wegen der russischen Bedrohung wollen die Anrainerstaaten an der Ostsee stärker zusammenarbeiten. Darüber hat Bundesinnenminister Dobrindt mit einigen seiner EU-Kollegen gesprochen. Dobrindt sagte, nicht nur Deutschland sei bedroht, wie etwa zuletzt durch die Drohne am Leipziger Flughafen, sondern auch die anderen Länder an der Ostsee.
3: Drohnenangriffe, Cyberangriffe, Spionage, Desinformation, Brandanschläge auf die kritische Infrastruktur, verdeckte Operationen und der Einsatz von Wegwerfagenten nimmt dabei rapide zu. Angreifer, sie testen unsere Reaktions- und Abwehrfähigkeit.
2: Man wolle deshalb mit einer Taskforce gemeinsam schneller auf hybride Angriffe reagieren. In Norwegen haben Tausende den Trauerzug mit dem Sarg des verstorbenen Königs Harald vom Krankenhaus zum Königsschloss in Oslo begleitet. Der neue König Håkon fuhr mit seiner Frau Mette-Marit und weiteren engen Angehörigen in dem Konvoi mit. Harald war am Morgen im Alter von 89 Jahren gestorben. Er soll jetzt in der Schlosskapelle aufgebahrt werden. Am Sonntag sind Trauerfeierlichkeiten im ganzen Land geplant. Wann der Monarch beigesetzt wird, steht noch nicht fest. 40 Jahre nach der Katastrophe von Tschernobyl können selbst gesammelte Waldpilze wieder unbedenklich gegessen werden. Wie das Bundesamt für Strahlenschutz mitteilt, ist die Radioaktivität in den Böden deutlich gesunken. Aus unserer Umweltredaktion Stefanie Peik.
4: Radioaktives Cäsium-137 ist heute zu rund 60% zerfallen. Die Strahlendosis sei bei maßvollem Verzehr gering, auch wenn vereinzelt stärker belastete Pilze dabei sein sollten. Gleichzeitig zeigt der neue Pilzbericht, einige Arten wie Semmelstoppelpilze, Maronenröhrlinge oder Trompetenpfifferlinge können im Südosten Deutschlands weiterhin hohe Werte haben. Wer häufig Wildpilze isst, sollte nicht mehr als 250 Gramm pro Woche einplanen, auch wegen möglicher Schwermetalle.
2: In der zweiten Fußball-Bundesliga hat Hertha BSC auch sein drittes Spiel in der neuen Saison gewonnen. Nach einem 0:2 Rückstand siegten die Berliner bei Eintracht Braunschweig noch mit 5:3. Bochum unterlag zu Hause dem Aufsteiger Osnabrück mit 0:1. Das Wetter. In der Nacht nachlassende Schauer, im Südosten Deutschlands anfangs kräftiger und teils gewittriger Regen, Tiefstwerte 17 bis 10 Grad. Tagsüber ganz im Norden stark bewölkt und Schauer, sonst wolkig mit Sonne, gegen Abend aus Westen öfter nass, bei maximal 21 bis 27 Grad. Die weiteren Aussichten: am Sonntag im Norden einige Schauer, sonst wechselnd bewölkt und kaum nass, 22 bis 28 Grad, mäßiger bis frischer Südwestwind, die Zeit 22.03 Uhr.
0: Der ARD-Verkehrsservice, Vorsicht bitte auf der A28, leer Richtung Oldenburg, zwischen Westerstede und Bad Zwischenahn-West, hier liegen Gegenstände. Vorsicht bitte auf der A553, Brühl Richtung Bliesheim, im Kreuz Bliesheim, in der Überleitung zur A61 Richtung Mönchengladbach, ein kaputter LKW. Die A3 Frankfurt Richtung Würzburg ist zwischen Rohrbrunn und Marktheidenfeld wegen Reinigungsarbeiten blockiert. 5 Kilometer Stau dauert hier 50 Minuten länger. Auf der A66 Wiesbaden Richtung Frankfurt ist im Schiersteiner Kreuz die Überleitung zur A643 Richtung Wiesbaden wegen einer Baustelle gesperrt. Und aktuell kommt noch rein, aufpassen auf der A66 Wiesbaden Richtung Frankfurt zwischen Hofheim und Hattersheim, ein defektes Fahrzeug. Und Vorsicht auf der B50 Bernkastel-Kues-Rheinböllen zwischen Kirchberg und Unzenberg laufen Personen. Allen unterwegs gute Fahrt.
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0: Mit Frank Habeck-Johansen, Jennifer Lopez mit Let's Get Loud jetzt hier für euch. Geschrieben wurde der Song unter anderem von Gloria Estefan tatsächlich. Die hätte ihn ursprünglich sogar selbst aufnehmen können, fand aber, dass er besser zu einer jüngeren Sängerin passt. Glück für J-Lo, Let's Get Loud von 1999.
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0: Deepish Mode, Policy of Truth, 4-1 im Spiel Bayern München gegen den VfB Stuttgart, 81. Minute, gerade das 4-1 für die Bayern gefallen. Aber jetzt zurück in die 90er, der ARD Musikclub 90er, Freitagabend, 28. August. Und an diesem Datum war in den 90ern auch gut was los. Johannes Häufte aus dem ARD Musikclub Team, was war da los? Wozu sind die Leute damals abgegangen?
1: Ja, unter anderem hierzu.
0: Yeah.
1: Eiffel 65 Blue, Ende der 90er hier in Deutschland. Ja, da war der Dancefloor-Knaller auf der Nummer 1.
0: Absolut.
1: Kleiner Blick auf die Filmwelt. Comedy-Action und ja, einfach legendäre Streifen liefen da im August in den Kinos. 91 gab es ordentlich was zum Schlapplachen. Die nackte Kanone 2,5.
0: Ah, auch ein cooler Film damals in den 90ern gewesen.
1: Absolut. Ja, 96 gab es dann Action mit Mission Impossible.
0: Legendärer Sound.
1: Und 99 hat Star Wars dann angefangen, die zweite Trilogie vorne dran zu basteln. Episode 1, die dunkle Bedrohung.
0: Also, Filme, macht man einen Haken dran, check. Paar traurige Sachen gab es aber in der Promi-Welt auch noch an den 28. Augusten in den 90ern.
1: Ja, 93 der große Knall bei Iron Maiden. Das ist die große Stimme ihrer Hits, ne, ihrer großen Hits, Bruce Dickinson. Die hat mal eben schnell die Band verlassen. Ja, da war Bruce raus und 3 Jahre später am gleichen Tag haben sich Charles und Diana offiziell scheiden lassen. 96 also. Ja, und dann schauen wir noch einmal auf die Charts. Weltweit erfolgreich in UK und in den USA die 1. In Deutschland auf der 2 damals gewesen, später dann auf die 1 geklettert. Everything I do it for you. 28. August 91.
0: Und den hören wir jetzt in voller Länge. Den Brian. Everything I do it for you. 28. August in den 90ern. Im ARD Musikclub 90er.

0: Bundesliga-Auftakt, Bayern München gegen den VfB Stuttgart. Es läuft die Nachspielzeit und Bayern schießt noch ein Tor. 5:1 steht's mittlerweile. So, zurück in die 90er und Hand aufs Herz bei einer Bravo-Hits-CD. Da gab's ja in den 90ern eigentlich immer diese eine wichtige Frage: Was ist auf CD1 und was haben sie auf CD2 versteckt? Und genau daraus machen wir sozusagen ein kleines Glücksspiel.
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0: Ja, vor mir liegt hier, Achtung, hier klappert sie, eine originale Ausgabe aus den 90ern einer Bravo-Hits-CD. Welche? Das bleibt streng geheim. Ihr dürft einfach blind ins CD-Regal greifen, zumindest mal gedanklich, und mir einen Song nennen. Nennt mir CD1 oder CD2 und dazu eine Tracknummer von 1 bis 20. Zumindest auf CD1. Bei CD2 ist es 1 bis 19. Also sprich, ihr sagt zum Beispiel, ihr wollt hören CD1 Track 13 oder CD2 Song Nummer 5 oder CD1 Lied 19. Ich denke, ihr habt das Prinzip verstanden und dann gucken wir gleich nach, was ihr euch da eingebrockt habt. Vielleicht ein richtig großer 90er-Kracher, vielleicht Eurodance, vielleicht Boyband oder so ein Titel, bei dem man nach 3 Sekunden sagt: Ach du meine Güte, den gab es ja damals auch noch. Also, eure Kombination per Telefon, WhatsApp oder Signal an die 06131 92 93 94 95. CD1 oder CD2 und welche Tracknummer ihr wählt, die Bravo Hits entscheidet. 06131 92 93 94 95.
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0: Sometimes für die einen ein super Start in die Saison, für die anderen lief es nicht so gut. Bayern München gegen den VfB Stuttgart, Saisonstart in der ersten Liga. 5:1 gewinnen die Bayern gegen Stuggi. Jetzt der Blick auf die Straßen, der ARD-Verkehrsservice. Die A3 Frankfurt Richtung Würzburg ist zwischen Rohrbrunn und Marktheidenfeld wegen Reinigungsarbeiten blockiert. 5 Kilometer Stau, 50 Minuten plus. Und auf der A66 Wiesbaden Richtung Frankfurt ist im Schiersteiner Kreuz die Überleitung zur A643 Richtung Wiesbaden wegen einer Baustelle gesperrt. Allen unterwegs, gute Fahrt.
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0: Frank Habeck Johansen hier und Just a Girl von No Doubt. Sängerin Gwen Stefani hatte ziemlich die Nase voll davon, eben genauso behandelt zu werden. Der Song entstand aus ihrem Frust darüber, dass für sie als junge Frau eben ständig andere Regeln galten als für die Jungs. Und daraus haben No Doubt dann 1995 einen ja herrlich sarkastischen Rocksong gemacht. Und gleichzeitig für ihren großen Durchbruch gesorgt. No Doubt und Just a Girl.
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0: Peter Andre, Mysterious Girl, hier bei uns am Freitagabend.
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0: Und das spielen wir heute Abend mit Frank aus Markdorf am Bodensee. Guten Abend, Frank.
3: Hi.
0: Bravo Hits Roulette funktioniert so. Du sagst mir gleich eine Kombination aus CD und Tracknummer, also sowas wie CD1 Lied 5 oder CD2 Lied 14. Und ich habe hier eine Bravo Hits CD mitgebracht aus den 90ern. Und diesen Song spiele ich dann, ohne dass du weißt, welcher Song es ist. Sag doch mal, welchen Song willst du denn hören?
3: CD1 Track 14.
0: CD1 Track 14. Und an dieser Stelle können wir dann schon mal auflösen. Es ist die Bravo Hits 10, die ich dabei habe.
3: Okay.
0: Bravo Hits 10 ist 1995 erschienen und da sind gute Songs drauf, muss man sagen. Also mir zumindest gefällt es ganz gut. Zum Beispiel DJ Bobo, There's a Party. Ja, oder La Bouche, Be My Lover, Fun Factory, I Wanna Be With You. Ganz lustig, auf CD2, der letzte Song ist ein Beatles-Medley von Take That. Steht hier drauf, Jubiläums-Bonus-Track, erstmals auf einer Kopplung. Take That mit dem Beatles-Medley. Habe ich ehrlich gesagt nicht in Erinnerung, werden wir heute auch nicht hören, denn dafür hast du dich nicht entschieden. Moby ist drauf und viele andere, egal. Du hast vorhin mir noch erzählt, das erste Konzert von dir, was war denn das?
3: Das müsste bei der Kelly Family gewesen sein, auf dem Messegelände in Friedrichshafen.
0: Die sind auch mit drauf hier, Kelly Family mit Roses of Red. Kannst du dich an den Song erinnern? Ich ehrlich gesagt nicht so richtig.
3: Nee, ja. Keine Ahnung.
0: Der war drauf. Aber jetzt kommen wir zu dem Song, den du hier gewählt hast. CD1 Track 14, Alex Pardy mit Don't Give Me Your Life. Sagt dir das was?
3: Muss ich aber überlegen, nee.
0: Ich glaube, wenn du ihn gleich hörst, nicht. Dann schon. War einer der Dance-Kracher, würde ich jetzt mal sagen, aus den 90ern. Und du hast dich gut entschieden, finde ich. Hören wir jetzt hier im ARD Musikclub 90er. Alex Pardy, Don't Give Me Your Life. Danke fürs Mitmachen. Und wir spielen es jetzt wirklich hier von CD. Sagt dir das was? Vielleicht gleich.
3: Immer noch nicht, aber vielleicht.

Radiohead und Creep. Yes, der ARD Musikclub 90er mit euren Musikwünschen. Thorsten aus Lichtenau hat sich gemeldet. Im Jahr 96 wurde ich 18 Jahre alt. Da haben wir unter anderem auf Children von Robert Miles getanzt. Eines der großen Lieder von 96, schreibt er. Ja, Ende 95 erschienen und 96 dann in den Charts gewesen. Robert Miles und Children. Jetzt hier bei uns.

0: Prodigy, Firestarter, der ARD Musikclub 90er und gleich nach 23 Uhr unter anderem Genesis und ein Song, den wir lange nicht gehört haben, Computerliebe von Das Modul.
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2: Um 23 Uhr mit Christiane Sütterle. Nach dem tagelangen Cyberangriff Mitte August wird das Land Berlin erpresst. Das bestätigte der regierende Bürgermeister Wegner am Abend. Man werde aber nicht auf die Forderung eingehen. Aus der Nachrichtenredaktion Heike Lüttich.
3: Wegner hat nichts dazu gesagt, in welcher Form Berlin erpresst wird. Der Spiegel hat recherchiert, dass die bekannte Ransomware-Gruppierung Rycida hinter dem Cyberangriff steckt. Die hat eine Leak-Seite im Darknet, auf der steht, dass die Hacker innerhalb einer Woche rund 2 Millionen Euro in Bitcoin verlangen. Sonst würden sie die knapp 6 Terabyte an erbeuteten sensiblen Daten veröffentlichen. Dazu gehören Dateien aus Ordnungswidrigkeitsverfahren und der Justiz, aber auch Notfallpläne, Login-Dateien und Verträge.
2: Die spanische Regierung hat die EU-Grenzschutzagentur Frontex um Hilfe in Ceuta gebeten. Innenminister Grande Marlaska hat deswegen der EU-Kommission geschrieben. Hintergrund ist der Ansturm von rund 72.000 Migranten Ende Juli. Nach Angaben der Behörden halten sich noch mindestens 5.000 von ihnen in der Exklave Ceuta auf. Dort wachsen die Spannungen. Anwohner forderten bei Protesten den Abzug der Migranten. Zudem wurden Zelte von Migranten in Brand gesteckt. 12 Einwanderer wurden festgenommen, nachdem sie ein Militärfahrzeug mit Steinen beworfen hatten. Der Filmregisseur Volker Schlöndorff ist in Ludwigshafen mit dem Ehrenpreis des Festivals des deutschen Films ausgezeichnet worden. Der 87-Jährige hat rund 40 Filme gedreht. Unter anderem verfilmte er die Blechtrommel von Günter Grass. Dafür bekam er die Goldene Palme in Cannes und einen Oscar in den USA. Bayern München ist mit einem Heimsieg in die neue Saison der Fußball-Bundesliga gestartet. Die Bayern setzen sich gegen Stuttgart mit 5:1 durch. Aus München, Michael Küster.
4: Upamecano erzielt den ersten Treffer in der neuen Spielzeit. Dann kurz nach der Pause Wagnermann mit dem Ausgleich per Abstauber für die Stuttgarter, die zunächst gut begonnen haben, aber dann einfach den Bayern das Feld überlassen haben. Ulisse. Nur 3 Minuten danach mit dem Führungstor für die Bayern. Wagnermann per Eigentor. Pavlovic kurz vor dem Ende mit dem 4:1. Und den Schlusspunkt setzte Luis Diaz mit einem Alleingang in der Nachspielzeit. Am Ende 5:1. Die Bayern schicken den VfB Stuttgart mit einer Packung nach Hause.
2: Das Wetter. In der Nacht nachlassende Schauer im Südosten Deutschlands. Anfangs kräftiger und teils gewittriger Regen. Tiefstwerte 17 bis 10 Grad. Tagsüber ganz im Norden stark bewölkt und Schauer. Sonst wolkig mit Sonne, gegen Abend aus Westen öfter nass bei maximal 21 bis 27 Grad. Die weiteren Aussichten: am Sonntag im Norden einige Schauer, sonst wechselnd bewölkt und kaum nass. 22 bis 28 Grad. Die Zeit 23.03 Uhr.
0: Der ARD-Verkehrsservice. Vorsicht bitte auf der A1 Köln-Koblenz Richtung Trier zwischen Mähren und Manderscheid. Ein unbeleuchtetes Fahrzeug. Vorsicht bitte A8 Stuttgart-Karlsruhe. In Höhe Pforzheim Süd laufen Hunde. Vorsicht auf der B29 Stuttgart Richtung Aalen in Höhe Weinstadt-Endersbach, eine ungesicherte Unfallstelle. Vorsicht bitte in beiden Richtungen auf der A27 Cuxhaven-Bremerhaven zwischen Debstedt und Bremerhaven-Überseehäfen. Hier werden Gegenstände auf die Fahrbahn geworfen. Ich wiederhole es nochmal, aufpassen bitte in beiden Richtungen auf der A27 Cuxhaven-Bremerhaven zwischen Debstedt und Bremerhaven-Überseehäfen. Da werden Gegenstände auf die Fahrbahn geworfen. Die A3 Frankfurt Richtung Würzburg ist zwischen Rohrbrunn und Marktheidenfeld wegen Reinigungsarbeiten blockiert. 5 Kilometer Stau, dauert hier 50 Minuten länger. Und auf der A66 Wiesbaden Richtung Frankfurt ist im Schiersteiner Kreuz die Überleitung zur A643 Richtung Wiesbaden wegen einer Baustelle gesperrt. Allen unterwegs, gute Fahrt.
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0: Mit Frank Habeck-Johansen. Sommer, Sonne und ein bisschen Brasilien mitten in den 90ern gibt es jetzt hier bei uns für Se A Vida E. Da haben sich die Pet Shop Boys vom brasilianischen Sound inspirieren lassen. Der portugiesische Titel bedeutet sowas wie Wenn das Leben so ist. Und der Song, der sollte ganz bewusst optimistischer klingen als vieles, was man vorher so von den Pet Shop Boys kannte. Das Video übrigens passenderweise in Florida gedreht mit Sonne, Pool und ganz viel Urlaubsgefühl. Hier sind sie, die Pet Shop Boys. C'est à vida et.
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0: ist es. Hold on my heart. Im ARD-Musikclub 90er. Und jetzt holen wir mal einen Song aus der hintersten Ecke des 90er-CD-Regals. Computerliebe von Das Modul. Ja. Lange nicht mehr gehört, aber nach ungefähr 10 Sekunden ist er komplett wieder da, oder?
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0: 1995 wurde daraus ein ziemlich großer Eurodance-Hit und wer damals dachte, Moment mal, kenne ich doch irgendwo her. Ja, völlig richtig, Computerliebe ist gecovert. Das Original stammt von Paso Doble und war schon 1985 ein Hit. Und zwar ein Hit in der Neue Deutsche Welle-Zeit. Damals klang es so. Ja, 10 Jahre später haben Das Modul daraus die 90er-Version gemacht. Schneller, elektronischer, mit ordentlich Dancefloor-Wumms. Und der Text, der war ja im Prinzip seinerzeit irgendwie voraus, ne? Verlieben über den Computer. 1995 klang das noch irgendwie sehr futuristisch. Heute würden wir sagen, ja, Dating-App auf 56K-Modem. So, und Das Modul hat es damit in Deutschland tatsächlich bis in die Top 10 geschafft und bewiesen, manchmal braucht so ein 80er-Hit einfach 10 Jahre, ein paar Beats mehr und schon funktioniert er einfach nochmal. Lange nicht gelaufen, höchste Zeit dafür, jetzt hier bei uns Das Modul und Computerliebe.
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0: Love is a Beautiful Thing, Al Green.
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0: Ja, 1996, da waren R.E.M. so groß, dass sie sich für ihr neues Album einfach mal das Tourleben sozusagen ins Studio geholt haben. New Adventures in Hi-Fi, so hieß das Album damals, entstand zu großen Teilen während und nach der riesigen Monster-Tour. Aufgenommen wurde da unter anderem bei Soundchecks in Backstage-Räumen und sogar in Umkleidekabinen. Und Michael Stipe hat das Album später mal als eines seiner persönlichen Lieblingsalben von R.E.M. bezeichnet. Zum Abschluss des Albums wird es dann ungewöhnlich elegant mit Electrolight, mit Klavier, mit Streichern und einem Text, in dem unter anderem die Schauspieler Steve McQueen und Martin Sheen auftauchen. Michael Stipe hat den Song mal als Abschied vom 20. Jahrhundert bezeichnet. Und genau den hören wir jetzt hier. R.E.M. und Electrolight von unserem Meilensteiner-Album New Adventures in Hi-Fi.

0: Malcolm Human Wheels. Genau, 11:30. Der ARD-Verkehrsservice. Vorsicht bitte auf der B467 Ravensburg Richtung Kreisbronn. Zwischen Tettnang-Mitte und Tettnang ein kaputtes Auto. Aufpassen in beiden Richtungen weiter auf der A27 Cuxhaven-Bremerhaven zwischen Deppstedt und Bremerhaven-Überseehäfen. Hier werden Gegenstände auf die Fahrbahn geworfen. Aufpassen in beiden Richtungen auf der A27 Cuxhaven-Bremerhaven zwischen Deppstedt und Bremerhaven-Überseehäfen. Da werden Gegenstände auf die Fahrbahn geworfen. Die A3 Frankfurt Richtung Würzburg ist zwischen Rohrbrunn und Marktheidenfeld nach einem Unfall gesperrt. Und auf der A66 Wiesbaden Richtung Frankfurt zum Schiersteiner Kreuz die Überleitung zur A643 Richtung Wiesbaden wegen einer Baustelle gesperrt. Allen unterwegs gute Fahrt.
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0: Frank Habeck Johansen hier und jetzt von 1991 die Dire Straits on Every Street.
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2: Ja, und maximal heißt, wir nehmen einen 90er-Hit und machen einfach ein bisschen mehr davon. Ja? Lange Version, Maxi-Single und jetzt ein Song, bei dem 1990 plötzlich alle wissen wollten, wer ist denn eigentlich dieser Sänger? Keine Ahnung. Auf der Platte stand nämlich Adamski, britischer DJ, Produzent, und für seinen neuen Track Killer brauchte er noch eine Stimme. So, und die fand er bei einem damals völlig unbekannten Sänger namens Seal. Schon mal gehört, oder? Damals eben noch ganz unbekannt, und diese Stimme konnte man wirklich schwer überhören. Killer schoss in Großbritannien auf Platz 1 und für Seal war das praktisch die Bewerbung für eine Weltkarriere. Kurz danach kam sein erstes Soloalbum, später Crazy, Kiss from a Rose. Der Rest ist ja Musikgeschichte, ne? Und das Schöne, Killer klingt auch nach über 35 Jahren noch nicht nach musikalischem Seniorenheim. Also machen wir ihn heute ein bisschen länger. Ein echter Killer auf der Tanzfläche sozusagen. Maximal, hier ist Adamski zusammen mit Seal im ARD-Musikclub 90er.

0: Prince, Diamonds and Pearls hier bei uns im ARD Musikclub 90er. Und eure Musikwünsche laufen hier bis Mitternacht. Einen haben wir noch. Und jetzt kommt er von Patrick aus Freiberg am Neckar. Und er schreibt, er wünscht sich den Song, der so selten gespielt wird. Und deswegen brauchen wir Freitag Partystimmung. Und er sagt, es ist kein geringerer als Mr. Oizo und der Flatbeat. Ja, dieser Song war mein heimlicher Guilty Pleasure, schreibt er. Am Anfang habe ich den Song gehasst, aber heute mag ich ihn ein bisschen. Und das Musikvideo mit der lustigen Flat Eric Puppe ist einfach nur legendär, genauso wie die Werbung. Ja, war eine Jeans-Werbung damals in den 90ern mit Flat Eric. Viele Grüße, schreibt er, ihr seid die Tollsten. Lieber Patrick, vielen Dank. Und hier kommt dein Musikwunsch aus den 90ern, Mr. Oizo und Flat Beat.
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0: Travis, why does it always rain on me? Der ARD Musikclub 90er mit Frank Habeck Johansen. Danke fürs Zuhören. Ab morgen die Sendung in der ARD Sounds App. Gute Nacht und viel Spaß mit der ARD Hitnacht.
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2: Um 0 Uhr mit Lydia Wagner. Bundesinnenminister Dobrindt hat noch einmal vor hybriden Angriffen gewarnt. Er hat im Heute-Journal gesagt, man müsse sich darauf einstellen, dass diese Angriffe zunehmen. Dobrindt vermutet Russland hinter vielen solchen Aktionen.
3: Ich bin der Überzeugung, dass es nicht darum geht, uns militärisch zu besiegen. Aber ich glaube sehr wohl, dass man uns politisch und gesellschaftlich bezwingen will. Das ist die Grundlage. Deswegen macht man hybride Attacken. Deswegen versucht man auch mit Desinformation eine Destabilisierung in einem Land zu erreichen oder in mehreren Ländern zu erreichen. Das ist das, was wir sehen. Diese Strategie, die identifizieren wir und auf die wollen wir uns einstellen.
2: Dobrindt hat sich mit einigen seiner EU-Kollegen darauf geeinigt, eine Taskforce auf die Beine zu stellen, um schneller reagieren zu können. Zum Beispiel bei gekappten Unterseekabeln, feindlichen Drohnen und Anschlagsversuchen. 2 Tage nach der Sturzflut im Himalaya ist die Zahl der Todesopfer auf fast 600 gestiegen. Fast 2500 Menschen werden noch vermisst, darunter mindestens 8 Deutsche. Zuletzt ist eine 4-köpfige deutsche Familie gerettet worden. Auf der nepalesischen Seite sind nach jüngsten Informationen bisher knapp 4500 Menschen gerettet worden, auf der tibetischen rund 1000. Die EU hat Nepal 2 Millionen Euro an Soforthilfe zugesagt. Kanada hat umgerechnet mehr als 3 Millionen Euro versprochen. In Norwegen haben Tausende den Trauerzug mit dem Sarg des verstorbenen Königs Harald vom Krankenhaus zum Königsschloss in Oslo begleitet. Der neue König Håkon ist mit seiner Frau Mette-Marit und weiteren engen Angehörigen in dem Konvoi mitgefahren. Harald ist im Alter von 89 Jahren gestorben. Er soll jetzt in der Schlosskapelle aufgebahrt werden. Bayern München ist mit einem Heimsieg in die neue Saison der Fußball-Bundesliga gestartet. Die Bayern setzten sich gegen Stuttgart mit 5:1 durch. Aus der Sportredaktion Michael Küster.
4: Upamecano erzielt den ersten Treffer in der neuen Spielzeit. Dann kurz nach der Pause Wagnermann mit dem Ausgleich per Abstauber für die Stuttgarter, die zunächst gut begonnen haben, aber dann einfach den Bayern das Feld überlassen haben. Ulisse. Nur 3 Minuten danach mit dem Führungstor für die Bayern. Wagnermann per Eigentor. Pavlovic kurz vor dem Ende mit dem 4:1 und den Schlusspunkt setzte Luis Diaz mit einem Alleingang in der Nachspielzeit. Am Ende 5:1. Die Bayern schicken den VfB Stuttgart mit einer Packung nach Hause.
2: Das Wetter. In der Nacht lassen die Schauer nach. Im Südosten Deutschlands anfangs noch kräftiger und teils gewittriger Regen. Tiefstwerte 17 bis 10 Grad. Tagsüber ganz im Norden stark bewölkt und Schauer, sonst Sonne und Wolken. Höchstens 21 bis 27 Grad kriegen wir. Und die Zeit? Es ist gleich 0:03.
5: Schönen Dank für die ersten Worte des neuen Tages. Heute ist Samstag, der 29. August. Und wir schauen jetzt zusammen auf die Straßen im Lande. Falls Sie unterwegs sind, ist das hier Ihr Verkehrsservice in der ARD-Hitnacht. Die A1 Bremen Richtung Hamburg ist zwischen Harburg und Stillhorn wegen Bauarbeiten das ganze Wochenende über gesperrt. Umleitung ist die U83. Dann weiter A1 Hamburg Richtung Lübeck. Zwischen dem Kreuz Bad Geheide und Bad Oldesloe ist wegen Bauarbeiten gesperrt heute Nacht. Die A3 Frankfurt Richtung Würzburg ist zwischen Rohrbrunn und Marktheidenfeld nach einem Unfall gesperrt. In Berlin, die A100 Stadtring Richtung Wedding ist zwischen Detmolder Straße und Hohenzollerndamm wegen Brückenarbeiten gesperrt das ganze Wochenende. Die A448 Dortmund-Witten Richtung Bochum-West ist zwischen Bochum-Altenbochum und Bochum-Weitmar wegen Bauarbeiten gesperrt. Und dann noch die Bundesstraße 3 Marburg Richtung Gießen. Hier gab es vorhin einen Unfall. Deswegen ist hier zwischen Marburg Süd und B255 Weimar Nord gesperrt. Ihnen unterwegs eine gute Fahrt durch die Nacht. Bleiben Sie munter.
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5: Mit Hanna Bauer und mit jeder Menge Radio Gaga, die wir jetzt hören von Queen. Fast 6 Minuten.

0: Das ist die Sendung aus Magdeburg. Magdeburg, die ARD-Hitnacht. Und wir rocken schon die Nacht, wenn wir erstmal Fahrt aufnehmen. Rock the Boat. Und das Boot in der Strömung treibt ja unaufhaltsam in Richtung Morgen. Sie können erst dazu beitragen, dass die Fahrt eine interessante und eine schöne wird. Sie wissen, Sie können mir immer alles Positive erzählen, was so passiert ist, die Woche über oder den Tag über gestern. Und das natürlich vor allem, wenn Sie das auch mit anderen teilen möchten. Sie können es mir gerne schreiben an ard-hitnacht@mdr.de oder Sie erzählen es auch ganz kurz unter Angabe Ihres Namens oder einfach nur des Vornamens am besten und woher Sie kommen unter unserer neuen Mitmachtelefonnummer 0800 80 80 110.
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0: Und Matthias hat hier zum Beispiel gerade geschrieben, die Vorfreude steigt. Ja, morgen zum Zug ein Ticket nach Köln kaufen zum 11.11. Karnevalsauftakt mit Rosenmontag. Dann bin ich zum 68. Mal 34 Jahre immer im gleichen Hotel. Ja, aber wie geht denn das? Zum 68. Mal 34 Jahre immer ins gleiche Hotel? Mhm. Wie nach Hause kommen, hat er geschrieben. Kölle Alav steht da schon dabei. Na, da sind ja noch ein paar Monate hin, bis zum 11.

0: sich im Sommer schon auf die fünfte Jahreszeit freuen, wenn die dritte noch nicht mal so richtig begonnen hat. Das ist schon wirklich was. Matthias aus Flensburg habe ich im Übrigen noch rausgefunden. Aus Flensburg kommt er und er hört die ARD Hitnacht. Und morgen geht's also los, sich das Zugticket für den 11.11. Karnevalsauftakt zu holen und dann eben nochmal für den Rosenmontag. Deswegen also 68 Mal in 34 Jahren. Na, das kann ich mir vorstellen, dass sich das dann natürlich anfühlt wie nach Hause kommen. Dann mal Kölle Alarv zurück.
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Wir tanzen hier so durch die Nacht und ohnehin, was wäre die Nacht ohne Hobbys? Tanzen ist ja das Hobby vieler. Daher Let's Dance, auch sehr passend von David Bowie. Aber Roland in Stuttgart hat dieses Hobby, dass er fast jede Nacht an seinen Zahlen sitzt. Sein Hobby ist nämlich Statistik. Er hört fast alle Radiosender, die Hitparaden haben, und digitalisiert dann wieder wie jede Nacht jetzt gerade die Chartpositionen. Sprich, schreibt die Plätze und die Songs alle in der korrekten Reihenfolge auf. Und Roland führt auch zuverlässig über die ARD-Hitnacht-Statistik, hat geschrieben, hallo Hanno, kleines Zahlenspiel aus dem Rechenzentrum. Heute ist die 694. Hitnacht. ARD-Hitnacht aus Magdeburg und die 294. mit dir. Insgesamt ist es deine 336. Hitnacht, also mit den Thüringern zusammen. 42,36% der Hitnächte aus Magdeburg hast du moderiert. Wow, Roland, da habe ich also die Schnapszahl 333 gut überstanden, ohne dass ich es wusste. Das freut mich jetzt natürlich nachträglich. Und Roland hat noch geschrieben, was er gerade zu Hause für Trouble hat. Nach einer Woche Handwerker, Baustelle und Wasserrohrbruch in Bad. Endlich wieder Normalbetrieb. Scheint irgendwie mit dem Wetter zusammenzuhängen, weil Hanne, also seine Lebensgefährtin, das gleiche Vergnügen hatte, weil nämlich auch hier die Badewanne ausläuft und sie geduldig auf eine Nachricht bezüglich Handwerker wartet. Und auch die Dönerecke beim Kaufland in Stuttgart ist wegen Wasserschadens geschlossen. Frohes Schaffen im Trockenen heute Nacht und Grüße aus Stuttgart. Ich grüße dann mal ganz lieb zurück, lieber Roland. Dankeschön für die zuverlässige Statistik wieder mal. Und ja, nach den Regengüssen, die da gestern runtergekommen sind, da hoffen wir mal, dass es jetzt demnächst mal wieder etwas trockener bleibt, oder?

0: 0.30 Uhr ist es ziemlich genau und deswegen Zeit für den Verkehrsservice in der ARD Hitnacht. Die A1 Bremen Richtung Hamburg ist zwischen Harburg und Stillhorn wegen Bauarbeiten gesperrt, das ganze Wochenende. Bitte die Umleitung nutzen, die U83. Die A1 Hamburg Richtung Lübeck ist zwischen Kreuz Bad Geheide und Bad Oldesloe wegen Bauarbeiten bis 6 Uhr gesperrt. In Berlin die A100 Stadtring Richtung Wedding ist zwischen Detmolder Straße und Hohenzollern-Damm wegen Brückenbauarbeiten gesperrt. Und dann die Autobahn 448 Dortmund-Witten Richtung Bochum-West. Hier ist zwischen Bochum-Altenbochum und Bochum-Weidmar wegen Bauarbeiten gesperrt. Und dann noch die Bundesstraße 3. Hier gab es vorhin einen Unfall. Marburg Richtung Gießen ist deswegen gesperrt und zwar zwischen Marburg Süd und B255 Weimar Nord. Ihnen unterwegs eine gute Fahrt durch die Nacht.
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0: Mit Hanna Bauer in Magdeburg.

Simon & Garfunkel. The Boxer. Lei, lei, lei. Genau, Musik ist uns nicht einerlei hier, da der Hitnacht. Und verständlicher wird sie gleich wieder mit unserem Hitversteher nach Alvaro Soler. Der Song, den wir jetzt hören, den verstehe ich auch. Der heißt nämlich Dieselbe Sonne, El Mismo Sol.

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1: Und da geht's heute um Annie Lennox und Dave Stewart als Eurythmics. Sie waren ja ein Pärchen, ja, bevor sie die Eurythmics gegründet haben. Also konnten sie in Sachen Beziehungsdramen dann später auch aus dem Vollen schöpfen. Unser Hitversteher mag ja auch ab und zu Dramen.
2: Wir sind meist in eine Idee der Liebe verliebt, aber was wir uns wünschen, ist nicht immer gut für uns. Wenn man verrückt ist nach etwas oder nach jemanden, kann das gefährlich werden, sagt Annie Lennox in einem Interview. Sie und ihr Ex, Dave Stewart, schreiben 1982 ein Lied, das genau davon handelt. Love is a stranger. Liebe ist eine Fremde. Liebe ist eine Fremde in einem offenen Auto. Sie lockt dich hinein und fährt dich weit, weit weg. Liebe ist eine Gefahr der besonderen Art. Sie nimmt dich mit und lässt dich weit zurück. Liebe, Liebe, Liebe ist eine gefährliche Droge. Du musst sie haben und bekommst doch nie genug von dem Stoff. Sie ist barbarisch und grausam und glüht wie Zerstörung. Sie kommt wie die Flut und sie wirkt wie eine Religion. Sie ist vornehm und brutal, sie entstellt und verwirrt, sie reißt dich in Stücke und von dir bleibt nur ein Zombie. Und ich will dich, und ich will dich, und ich will dich so, das ist Besessenheit. Sie ist mit Gold eingefasst, glamourös und von Hause aus aalglatt. Sie ist von Natur aus eifersüchtig, unecht und unfreundlich. Sie ist hart und zurückhaltend und total kühl. Sie berührt dich, sie reizt dich, während du in ihren Trümmern herumstolperst. Und ich will dich, und ich will dich, und ich will dich so, das ist Besessenheit. Liebe ist eine Fremde oder ein Fremder, je nachdem.
1: Na dann mal ein Hoch auf die Liebe, hier ist mit den Eurythmics in voller Schönheit.

0: sanfte Musik für die ruhige Fahrt. Die Spice Girls waren es und das kommt gut an. Also die Jungs hier und Mädels kommen gut an.
1: Hier ist der Tobi, grüßt euch. Wir kommen gerade aus Frankreich, haben 18 Tage schönen Urlaub gehabt und sind gleich um 2:30 wieder in Hamm in Westfalen zu Hause. Ja, freuen uns schon auf zu Hause. Also bis dahin. Ciao, ciao.
0: Na, die Vorstellung erfolgt. Die Vorfreude steigt so. Und gute Fahrt dann natürlich noch. Ja, ein bisschen liegt noch vor euch dann. 7 Minuten jetzt erstmal bis zu den 1 Uhr Nachrichten. Police bringen uns bis dorthin. Du, da. Hier ist die heilige Nacht.

Ja. Und obwohl die Polizei, der Police hier gerade am Regulieren sind, gibt's einen Falschfahrer. Achtung bitte, in München direkt auf der Effnerstraße München, Effnerplatz unter Föhring zwischen dem Mittleren Ring, Effnerplatz und München, Frankfurter Ring, kommt Ihnen ein Falschfahrer entgegen. Bitte ganz rechts fahren. Und überholen Sie nicht. In München, in der Effnerstraße. München, Effnerplatz, unter Föhring. Zwischen dem Mittleren Ring, Effnerplatz und München, Frankfurter Ring ist ein Falschfahrer unterwegs. Vorsicht hier in beiden Richtungen.

Ganz genau noch 3 Minuten bis zu den 1 Uhr Nachrichten und ich wiederhole noch einmal die Warnung vor dem Falschfahrer. Achtung bitte in München auf der Effnerstraße, München-Effnerplatz. Zwischen dem mittleren Ring Effnerplatz und München-Frankfurter Ring ist ein Falschfahrer gemeldet worden. Vorsicht hier in beiden Richtungen.

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1: Um 1 Uhr mit Lydia Wagner. Nach dem tagelangen Cyberangriff Mitte August wird das Land Berlin erpresst. Das bestätigte der regierende Bürgermeister Wegner am Abend. Man werde aber nicht auf die Forderung eingehen. Aus der Nachrichtenredaktion berichtet Heike Lüttich.
2: Wegner hat nichts dazu gesagt, in welcher Form Berlin erpresst wird. Der Spiegel hat recherchiert, dass die bekannte Ransomware-Gruppierung Rycider hinter dem Cyberangriff steckt. Die hat eine Leak-Seite im Darknet, auf der steht, dass die Hacker innerhalb einer Woche rund 2 Millionen Euro in Bitcoin verlangen. Sonst würden sie die knapp 6 Terabyte an erbeuteten sensiblen Daten veröffentlichen. Dazu gehören Dateien aus Ordnungswidrigkeitsverfahren und der Justiz, aber auch Notfallpläne, Login-Dateien und Verträge.
1: Bundesinnenminister Dobrindt hat noch einmal vor hybriden Angriffen gewarnt. Man müsse sich darauf einstellen, dass diese Angriffe zunehmen. Dobrindt vermutet Russland hinter vielen solchen Aktionen. Er hat dem Heute-Journal gesagt, es gehe darum, Deutschland und andere Länder zu destabilisieren und zu verunsichern. Dobrindt hat sich mit einigen seiner EU-Kollegen darauf geeinigt, eine Taskforce auf die Beine zu stellen, um schneller reagieren zu können. Ein US-Bundesrichter hat auch den dritten Versuch von Präsident Trump zurückgewiesen, gegen seine Verurteilung von 2024 vorzugehen. In dem Urteil geht es um ein Schweigegeld, das Trump an die Pornodarstellerin Stormy Daniels gezahlt hat. Er hatte damals keine Strafe bekommen, die Verurteilung gilt aber weiter. Trump möchte, dass das Verfahren an ein Bundesgericht in Manhattan verlagert und die Verurteilung aufgehoben wird. Die von Trump angeführten Gründe seien weder neu noch ausreichend, so der Richter. Ein Tornado hat am Nachmittag die mittelalterliche Kathedrale von Cremona in Italien schwer beschädigt. Der obere Teil eines der Türme stürzte auf den Platz vor der Kirche. Auch das historische Rathaus von Cremona und weitere Gebäude wurden beschädigt. Deutschland steht im Finale der Hockey-WM. Die deutschen Hockeymänner haben Argentinien im Halbfinale mit 2:1 besiegt. Den ersten Treffer für Deutschland hat Justus Weigand gemacht.
3: Sehr, sehr glücklich. Viel Erleichterung fällt ab. Das war ein hartes Stück Arbeit. In der ersten Halbzeit sind wir nicht ganz so gut ins Spiel reingekommen, aber haben dann unsere Arbeit in der zweiten Halbzeit deutlich besser gemacht und bin überglücklich, dass wir es geschafft haben.
1: Und zum Start der Fußball-Bundesliga hat Bayern mit 5:1 gegen Stuttgart gewonnen. Das Wetter. In der Nacht lassen die Schauer nach, im Südosten Deutschlands anfangs noch kräftiger und teils gewittriger Regen, Tiefstwerte 17 bis 10 Grad. Tagsüber ganz im Norden stark bewölkt und Schauer, sonst Sonne und Wolken, gegen Abend aus Westen öfter nass, Höchstwerte 21 bis 27 Grad. Die Zeit, es ist 1:03 Uhr.
4: Hier ist der Verkehrsservice in der ARD Hitnacht. Ja, schön, wenn Gefahren gerade in dem Moment, wo man anfangen möchte zu sprechen, gerade wieder entfernt werden. Sehr schön. Vor mir gerade grün geworden. Die Meldung aus München auf der Effnerstraße, München-Effnerplatz unter Föhring. Kein Falschfahrer mehr. Alle fahren wieder in die richtige Richtung. Sehr schön. So, dann schauen wir mal auf die Autobahn 1 Bremen Richtung Hamburg. Hier ist zwischen Harburg und Stillhorn wegen Bauarbeiten das ganze Wochenende übergesperrt. Umleitung ist die U83. Die A1 Hamburg Richtung Lübeck ist zwischen Kreuzbad Geheide und Bad Oldesloe wegen Bauarbeiten bis 6 Uhr gesperrt. In Berlin die A100 Stadtring Richtung Wedding ist zwischen Detmolder Straße und Hohenzollerndamm wegen Brückenarbeiten bis Montag gesperrt. Und dann noch die Autobahn 448 Dortmund-Witten Richtung Bochum-West. Hier ist zwischen Bochum-Altenbochum und Bochum-Weidmar wegen Bauarbeiten gesperrt. Ihnen unterwegs eine gute Fahrt durch die Nacht. Bleiben Sie munter.
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4: Mit Hanno Bauer in Magdeburg. Ich wünsche einen schönen Tag.

0: Dancing on the Ceiling. Lionel Richie hier in der AD Hitnacht und Claudia, die tanzt mit uns noch ein wenig durch die Nacht. Gerade letzte Woche hatten wir, also Claudia und ich, ja, zweimal das Vergnügen, uns in Leipzig und in meiner Heimatstadt in Halle zu treffen, auf ein Gosebierchen und so ein bisschen Stadtrundfahrt zu machen. Genau, Claudi, schöne Grüße erstmal. Nach der Zeit in Leipzig ging es dann weiter nach Dresden für sie und da hat es gestern am Freitag ganz ordentlich geregnet. Aber der Stadtrundgang, der war wohl trotzdem sehr schön und auf der Weißen Flotte hat sie auch noch gleich einen Ausflug gemacht, schreibt sie mir jetzt gerade und hat mir sogar geschrieben, da musste ich dann erstmal Dampf ablassen. Wollen Sie mal hören? Ja. Ja, so klingt das. Wenn die Dampfer der Weißen Flotte dann einfach mal so ein bisschen Dampf ablassen. Also das ist auf jeden Fall ein Erlebnis. Das habe ich so auch noch nicht gehört. Wunderbar klingt's. Und es war ausgerechnet dann in Dresden auch noch die MS Leipzig. So. Passt ja irgendwie zu Sachsen auf jeden Fall. Ja, dann ganz liebe Grüße zurück und hoffentlich wird es dann heute am Samstag ein schöneres Wetter und die Stimmung bleibt einfach so gut, wie sie ist.
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Oh, ehe ich jetzt Ärger mit allen, die was von Binnenschifffahrt verstehen, bekomme, habe ich doch eben zum Dampfer MS Leipzig gesagt. Dann muss es natürlich die PD Leipzig gewesen sein, also der Personendampfer. So viel Korrektheit muss natürlich sein hier, auch in der AD-Hitnacht.

sanft durch die Nacht schaukelten uns hier gerade die Plain White Tees, Hey der Delilah. Und sanft durch die Nacht geschaukelt in Nürnberg werden sie zum Beispiel von Max und Marcel und von Marco, die geschrieben haben, Servus, liebes ARD-Hitnacht-Team, wir haben heute Nacht Schicht in Nürnberg auf dem Nachtbus und bringen alle sicher heim. Dankeschön, ihr habt uns ja auch schon sogar noch ein Foto angehängt. Ihr drei da vor dem Nachtbus, wo dann auch draufsteht, dass es der Nachtbus ist. So, und dann geht's weiter in der E-Mail. Danke, dass ihr mit uns im Radio seid. Liebe Grüße, Marco, Max und Marcel von der VAG, also der Verkehrsaktiengesellschaft Nürnberg. Ich grüße ganz lieb zurück. Ich wünsche euch nur nette Fahrgäste und kommt überall gut ans Ziel und lasst keinen stehen.

0: Also Gröni hat es wohl ziemlich erwischt mit dem Schicksal jetzt hier in diesem Lied. Das will kein Mann erleben. Da ist es auch schön, dass es auch Leute gibt, die sagen können, mir geht's gut.
1: Guten Abend, hier ist der Schana. Swiss mal, das war eine wunderbare, tolle, erfolgreiche Woche für mich. Und jetzt gibt's noch einen Absacker auf eurem Sender. Ich finde eure Musik toll, klasse, prima. Was Besseres gibt's gar nicht. Und eine gute Nacht gewünscht. Und tschüss.
0: Ja, ganz liebe Grüße nach Wismar zurück.
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0: Und als Absacker gibt's jetzt Chris Rea, The Blue Cafe und vorher noch Jeopardy.

0: 1:30 Uhr. Vor Chris Rea jetzt schnell der Verkehrsservice der ARD Hitnacht. Es wird auch immer weniger zu melden. Los geht's auf der Autobahn 1 Bremen Richtung Hamburg. Zwischen Harburg und Stillhorn laufen Bauarbeiten. Deswegen ist hier das Wochenende übergesperrt. Umleitung ist die U83. Die A1 Hamburg Richtung Lübeck ist zwischen Kreuz Bartgeheide und Bad Oldesloe wegen Bauarbeiten bis 6 Uhr gesperrt. In Berlin die A100 Stadtring Richtung Wedding ist zwischen Detmolder Straße und Hohenzollerndamm gesperrt wegen Brückenarbeiten. Und die Autobahn 448 Dortmund-Witten Richtung Bochum-West ist zwischen Bochum-Altenbochum und Bochum-Weitmar wegen Bauarbeiten gesperrt. Ihnen unterwegs eine gute, muntere Fahrt.
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0: Und jetzt gibt's zum Wachbleiben den blauen Kaffee. Na, mir ist brauner lieber.

Jennifer Rush in der ARD Hitnacht. Und jetzt bei uns amerikanischer West Coast Sound von vier amerikanischen Musikern. Jamie Garner nämlich, Dylan Dixon, Mark Copley und Youngster Kevin Campos. Zusammen sind sie High South und die Plattenfirma jedenfalls sagt, ihr Sound klingt nach Sonne, Freiheit und Südstaaten der USA. So. Wir hören hier diesen wunderbaren Mundharmonika-Sound jetzt im Radio. One Night at a Time. 1:40 Uhr ist es.

aktuelle Verkehrsmeldung, die mich ein bisschen sprachlos macht. Vorsicht bitte auf der A60 zwischen Mainz-Laubenheim und Ginsheim-Gustavsburg. Sind Kinder auf der Fahrbahn. Vorsicht hier in beiden Richtungen.

aufgenommen in Mark Knopfler Studio. Vom Dire Straits sozusagen. Hi South, und wir hörten den Song One Night at a Time. So, und jetzt um diese Uhrzeit, um 1.43 Uhr, was machen da Kinder bitte schön auf einer Autobahn? Die Meldung liest sich so: Vorsicht bitte auf der Autobahn 60 zwischen Mainz-Laubenheim und Ginsheim-Gustavsburg. Achtung bitte, hier sind Kinder auf der Fahrbahn. Vorsicht in beiden Richtungen.

Max verträgt sich hier gerade die Zeit, mitten in der Nacht. Er hat geschrieben, hallo Hanno, schöne Musik, liebe Grüße an meine Busfahrerkollegen. Ich sitze gerade als Reservefahrer in meiner Firma und vertreibe mir die Zeit unter anderem mit der ARD-Hitnacht. Liebe Grüße aus Oberhausen von der STOAG ins Studio. Vom Max, da wünsche ich doch mal alles Gute zurück.

Anja, die ich aus Gründen Holzhase nennen darf, ja, und sie mich Wasserratte. Ja, wir kennen unsere chinesischen Tierkreiszeichen. Also Anja ist auch heute Nacht wieder mit dem LKW unterwegs und hat in Deislingen abgeladen und hat geschrieben, ich werde heute auch noch 4 Stunden, 15 Minuten zurückfahren und bis 6 Uhr die ganze Nacht im LKW zuhören. Und mein Wochenhighlight findet dann in ein paar Stunden statt für meinen runden Geburtstag letztes Jahr. Und den runden von meiner Mama hat uns die Familie eine Weinwanderung mit der ganzen Familie geschenkt. Und da freue ich mich riesig nachher drauf. Hey, das klingt ja richtig vielversprechend. Dann wünsche ich auf jeden Fall eine gute Rückkehr und eine unfallfreie Fahrt. Und dann unfallfreies Weinwandern. Das ist, glaube ich, das Schwierigste.

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1: Um 2 Uhr mit Lydia Wagner. Die spanische Regierung hat die EU-Grenzschutzagentur Frontex um Hilfe in Ceuta gebeten. In einem Schreiben an die EU-Kommission bittet Innenminister Grande Marlaska um 10 zusätzliche Beamte. Aus der Nachrichtenredaktion Christiane Sütterle.
2: Hintergrund ist der Ansturm von rund 72.000 Migranten Ende Juli. Nach Angaben der Behörden halten sich noch mindestens 5.000 von ihnen in Ceuta auf. In der Exklave in Nordafrika wachsen die Spannungen. Anwohner forderten bei Protesten den Abzug der Migranten. Zudem wurden Zelte von ihnen in Brand gesteckt. 12 Migranten wurden festgenommen, nachdem sie ein Militärfahrzeug mit Steinen beworfen hatten. Die spanische Regierung steht unter Druck. Sie kann die verbliebenen Migranten aus rechtlichen Gründen nicht schnell abschieben, will sie aber auch nicht aufs Festland bringen.
1: Nach dem Cyberangriff Mitte August wird das Land Berlin erpresst. Der regierende Bürgermeister Wegner sagte, man werde aber nicht auf die Forderung eingehen. Der Spiegel hat recherchiert, dass eine Ransomware-Gruppierung auf ihrer Seite im Darknet schreibt, sie verlange innerhalb einer Woche rund 2 Millionen Euro in Bitcoin. Sonst würden sie die knapp 6 Terabyte an erbeuteten sensiblen Daten veröffentlichen. Es geht um Infos aus Ordnungswidrigkeitsverfahren und der Justiz, aber auch Notfallpläne, Login-Dateien und Verträge. Der Streit um die Briefwahl in den USA geht weiter. Die Regierung von US-Präsident Trump hat Berufung gegen ein Urteil eines Bundesgerichtes eingelegt. Das hatte eine Anordnung von Trump für 2 Wochen blockiert. Trump wollte, dass die Post in den USA eine zentrale Rolle bei der Kontrolle der Briefwahl einnimmt und zum Beispiel keine Stimmzettel an Bundesstaaten schicken darf, wenn es dort keine Wählerverzeichnisse gibt. Der FC Bayern München ist mit einem Heimsieg in die neue Saison der Fußball-Bundesliga gestartet. Die Bayern haben sich gegen Stuttgart mit 5:1 durchgesetzt. Die Anfangsphase war aber schwierig, sagt Trainer.